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1: Partei bekräftigt. Der Vorstandsvorsitzende der Krankenkasse DAK, Storm, sieht die von der schwarz-roten Koalition geplante Anhebung der Pflegebeiträge für Kinderlose kritisch. Er sagte der Rheinischen Post, weiter auseinander dürfe die Spreizung der beiden unterschiedlichen Sätze nicht gehen. Verfassungsrechtlich sei man damit bereits in einer bedenklichen Dimension angekommen. Die allgemeine Abgabe zur Pflegeversicherung liegt aktuell bei 3,6% der beitragspflichtigen Einnahmen und bei 4,2% für Kinderlose. Für Letztere soll der Satz um weitere 0,3 Punkte angehoben werden. Im Ergebnis würden Kinderlose ab dem kommenden Jahr 4,5% zahlen. Das Vorhaben ist Teil eines Pakets, den das schwarz-rote Bundeskabinett gestern nach langen Verhandlungen beschlossen hatte. Ziel ist eine finanzielle Stabilisierung der Pflegeversicherung. Um Mitternacht ist der zweite staatliche Tankrabatt in diesem Jahr in Kraft getreten. Bis Ende Dezember sinkt damit die Steuerbelastung auf Benzin und Diesel um jeweils rund 17 Cent pro Liter. Hintergrund sind die gestiegenen Preise für Benzin und Diesel, die durch die Verwerfungen auf den Ölmärkten infolge des Iran-Kriegs in die Höhe geschnellt sind. Die Regel gilt zwar offiziell nur für Kraftstoffe, die ab Mitternacht Raffinerien und Lager verlassen. Es wurde aber erwartet, dass die Preise an den meisten Tankstellen auch für bereits dorthin ausgeliefertes Benzin und Diesel fallen. 1,5 Wochen nach der Wahl zum Berliner Abgeordnetenhaus beginnen heute erste Vorgespräche über eine Regierungsbildung. Landespolitiker von Linken, Grünen und SPD streben gemeinsame Verabredungen zu den Themen Antisemitismus, organisierte Kriminalität und Umgang mit Rassismus an. Eine Verständigung gilt als Voraussetzung für reguläre Sondierungsgespräche. Die Linke war aus der Berlin-Wahl mit 25,7% der Stimmen als stärkste Kraft hervorgegangen. Der Landesverband ist mit Vorwürfen antisemitischer Tendenzen und Kontakten einzelner Mitglieder zu mutmaßlichen Angehörigen von Clanstrukturen konfrontiert. Als Vorbedingung für mögliche Koalitionsverhandlungen forderte der frühere Vorsitzende der Berliner SPD und derzeitige Neuköllner Bezirksbürgermeister Hiekel in der Süddeutschen Zeitung ein Mitgliedervotum. Der Berliner Bundestagsabgeordnete der Linkspartei, Kotschak, gibt nach Kritik an seinen Kontakten zu mutmaßlichen Angehörigen von Clanstrukturen seinen Sitz im Innenausschuss des Bundestags auf. Er wolle nicht, dass seine Kolleginnen und Kollegen und deren wichtige parlamentarische Arbeit durch Angriffe auf seine Person zusätzlich belastet würden, schrieb Kotschak im Kurznachrichtendienst X. Er hatte seine Ausschusstätigkeit wegen der Kritik zuvor bereits ruhen lassen. Der Verein Bund der Steuerzahler stellt heute in Berlin sein neues Schwarzbuch vor. Präsentiert werden 100 Fälle, in denen Bund, Länder und Kommunen aus Sicht des Verbands Steuergelder verschwenden. Im Mittelpunkt stehen diesmal staatliche Förderprogramme. Kritisiert wird unter anderem, dass dabei oft Fördertöpfe und Fristen eine größere Rolle spielen als Bedarf und Nutzen. Teilweise würden Mittel nur deshalb ausgegeben, weil sie sonst verfielen. Außerdem bemängelt der Bund der Steuerzahler aufwendige Verfahren, mögliche Folgekosten für Kommunen und mangelnde Transparenz. Nach dem gewaltsamen Vorfall an Bord einer Passagiermaschine auf dem Weg von Dubai nach Tel Aviv hat sich Bundesaußenminister Wadephul erleichtert über den Ausgang gezeigt. Der CDU-Politiker telefonierte mit seinem israelischen Amtskollegen Saar und verurteilte die Tat als schweren Angriff auf die zivile Luftfahrt. Nach Darstellung des israelischen Ministerpräsidenten Netanyahu hatte einer der Piloten mit einem Messer auf seinen Kollegen eingestochen, als sich das Flugzeug Israel näherte, um es offenbar zum Absturz zu bringen. Der Attackierte habe daraufhin die Cockpit-Tür geöffnet und es somit Passagieren und Besatzungsmitgliedern ermöglicht, den Täter zu überwältigen. Netanyahu berief sich dabei auf ein späteres Telefonat mit einem der Passagiere. Die Maschine hatte nach dem Zwischenfall sicher in Saudi-Arabien landen können. Die NATO erhält heute in Münster den diesjährigen Westfälischen Friedenspreis. Für das westliche Verteidigungsbündnis will Generalsekretär Rütte die Auszeichnung im Rathaus Münster entgegennehmen. Die Laudatio hält Bundeskanzler Merz. Gegen die Verleihung haben mehrere Friedensgruppen Demonstrationen angemeldet. Vergeben wird der Preis alle 2 Jahre von der Wirtschaftlichen Gesellschaft für Westfalen und Lippe. Erinnern soll er an den Westfälischen Frieden aus dem Jahr 1648, der in den Rathäusern von Münster und Osnabrück geschlossen wurde. Mit diesem endete der 30-jährige Krieg. Er gilt als Beitrag zur europäischen Friedensordnung unter gleichberechtigten Staaten. Tech-Milliardär Elon Musk soll eine führende Rolle bei einem neuen Projekt des US-Verteidigungsministeriums einnehmen. Pentagon-Chef Hegseth kündigte in einer Rede vor Militärs in Quantico im Bundesstaat Virginia an, dass es dabei um eine Erforschung der, wie es hieß, Zukunft der Kriegsführung gehen soll. Demnach wird Musk das Projekt gemeinsam mit weiteren Personen leiten. In diesem Zusammenhang sprach Hegseth auch das Thema der autonomen Kriegsführung an, also den Einsatz von Waffensystemen und künstlicher Intelligenz, die ohne direkten menschlichen Eingriff agieren und etwa Angriffe ausführen können. Weiter erklärte der Verteidigungsminister, die USA müssten vorausschauend handeln, um sich die technologische und militärische Überlegenheit auf dem Schlachtfeld für die kommenden Jahrzehnte zu sichern. In Italien hat die rechtsgerichtete Regierung von Ministerpräsidentin Meloni per Dekret ein Verschleierungsverbot an Schulen beschlossen. Künftig müssen Gesichter im Unterricht erkennbar sein. Damit sind Burka und Niqab für Schülerinnen an allen Schulen grundsätzlich verboten. Zugleich soll ab dem kommenden Schuljahr in den Klassen höchstens ein Anteil von 30% neu zugewanderter Kinder mit unzureichenden Italienischkenntnissen erlaubt sein. Melonis Regierung begründet die Maßnahmen mit einer besseren Integration. Kritiker werfen ihr dagegen eine weitere Verschärfung der Migrationspolitik vor. Das Dekret wurde als Notverordnung erlassen, damit es schnell in Kraft treten kann. Das Parlament hat nun 60 Tage Zeit, um es in ein ordentliches Gesetz umzuwandeln. Andernfalls würde es wieder ungültig. Die Herbstvollversammlung der Deutschen Bischofskonferenz endet heute mit einem Gottesdienst und einer Abschlusspressekonferenz. Unter Leitung des neuen Vorsitzenden Wilmer hatten die katholischen Bischöfe seit Montag in Fulda über die Themen demokratische Gesellschaft, Aufarbeitung von sexuell motivierter Gewalt, Leihmutterschaft, Organspende und Suizidbeihilfe beraten. Weitere Tagesordnungspunkte waren die Entwicklung der Erwachsenentaufen, Fragen der Mitwirkung von Laien in der Kirche sowie Social Media und künstliche Intelligenz. Und hier noch einmal die Übersicht. In der geplanten Pflegereformkommission soll nach Angaben von Gesundheitsminister Linnemann auch über eine maßgebliche SPD-Forderung beraten werden. Die Krankenkasse DAK sieht abermals erhöhte Beitragssätze für Kinderlose kritisch. Der erneute Tankrabatt ist in Kraft getreten. Das Wetter: im Westen viele Wolken mit schauerartig verstärkten Regenfällen und einzelnen Gewittern. Sonst zunächst viel Sonne, später zunehmend wolkig, aber noch trocken, 18 bis 26 Grad. Morgen vom Süden bis in den Nordosten gebietsweise etwas Regen oder einzelne Schauer. Im Westen und Nordwesten zunehmend heiter und trocken, 18 bis 23 Grad mit den höchsten Werten im Osten und Südosten. Das waren die Nachrichten.
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2: Mit Christiane Kess. Guten Morgen. Wahlsieg der AfD in Sachsen-Anhalt hat das ganze Land aufgerüttelt. Im Dezember will sich AfD-Spitzenkandidat Ulrich Siegmund zum Ministerpräsidenten wählen lassen. Zur Freude der einen, zum Leid der anderen. Mit dem Aufstieg der AfD sind große Sorgen um die Demokratie in Deutschland verbunden. Und an vielen Stellen versucht man, Vorsorge zu treffen oder Maßnahmen zu ergreifen. Der Wahlausgang in Sachsen-Anhalt wirkt sich auch auf die Konstellationen in der Ministerpräsidentenkonferenz Konferenz aus. Außerdem wird weiter über ein AfD-Verbotsverfahren diskutiert. Zu all dem gleich mehr. Zuerst aber schauen wir auf die Pflegereform. Nach einigen Diskussionen hat die Bundesregierung gestern doch noch erste Maßnahmen auf den Weg gebracht. Bis zuletzt hatten Union und SPD um die Pflegereform gerungen. Gestern nun wurde sie tatsächlich vom Bundeskabinett verabschiedet. Es blieb dabei alles größtenteils so, wie Bundesgesundheitsminister Carsten Linnemann von der CDU es geplant hatte. Die Hauptforderungen der SPD blieben unberücksichtigt. Um Teile davon soll sich eine neue Kommission kümmern. Ruth Kirchner mit den Einzelheiten.
3: Tagelang haben Union und SPD um eine Pflegereform gerungen. Bis zu Beginn der Kabinettssitzung am Vormittag war unklar, ob sich die Koalitionspartner einigen würden. Am Mittag trat Bundesgesundheitsminister Carsten Linnemann, CDU, sichtlich erleichtert vor die Mikrofone.
4: Ich bin froh, dass wir heute diesen ersten wichtigen Schritt gegangen sind zur Stabilisierung des Pflegesystems. Wir brauchen Verlässlichkeit für die zu pflegenden Menschen in Deutschland und für ihre Angehörigen.
3: Die Pflegeversicherung steckt tief in den roten Zahlen. Im kommenden Jahr droht eine Finanzlücke von rund 8 Milliarden Euro. Um diese zu schließen, hat das Kabinett, wie es heißt, Erste-Hilfemaßnahmen auf den Weg gebracht. Kinderlose sollen mehr in die Pflegeversicherung einzahlen. Ihr ohnehin höherer Beitrag wird um 0,3 Prozentpunkte erhöht. Auch die Beitragsbemessungsgrenze steigt, also der Teil des Einkommens, der für die Berechnung des Beitrags herangezogen wird. Aber auch Pflegebedürftige müssen sich auf neue Belastungen einstellen, sagt Linnemann.
4: Wir werden zum Beispiel das Begutachtungssystem ändern und es zielgenauer ausgestalten.
3: Das heißt, es dürfte künftig schwieriger werden, einen Pflegegrad zu bekommen. Der Gesetzentwurf sieht vor, die Voraussetzungen für die Einstufungen zu verschärfen. Gleichzeitig sollen die Vorsorge und die Begleitung von Pflegebedürftigen verbessert werden. Einige ursprünglich geplante Kürzungen sind vom Tisch, etwa Abstriche bei den Rentenversicherungsbeiträgen für pflegende Angehörige. SPD-Fraktionsvize Dagmar Schmidt sagt, die Sozialdemokraten konnten die schlimmsten Kürzungen verhindern und setzen jetzt auf eine Expertenkommission, die Strukturreformen beraten soll.
5: Im Kabinett wurde erreicht, dass jetzt die Ergebnisse der Kommission schneller vorliegen müssen, sodass wir auch schneller beraten können und schneller zu einer wirklichen Strukturreform kommen mit einer fairen Finanzierung und verlässlichen Leistungen, die die Menschen in einer schwierigen Lebenssituation gut unterstützen.
3: Diese Kommission soll grundlegende Vorschläge für Reformen der Pflegeversicherung vorlegen. Bis Anfang nächsten Jahres sollen Vorschläge vorliegen. Kritik kommt von den Grünen. Ihre Co-Fraktionschefin Britta Hasselmann spricht von einer Einigung auf den kleinsten gemeinsamen Nenner, nämlich auf ein Sparpaket.
6: Und zwar betroffen werden Angehörige sein, Pflegebedürftige. Und es wird keine strukturellen Veränderungen geben, die so notwendig wären und die auch auf der Hand liegen. Das verschiebt man als Koalition wieder in eine Kommission.
3: Kritik auch von den Linken. Sie fordern eine Pflegevollversicherung, in der die Kosten in der stationären und ambulanten Langzeitpflege komplett übernommen werden. Die AfD kritisiert die höheren Belastungen eines Teils der Versicherten und fordert grundlegende Reformen. Kritik aber auch aus den Reihen der SPD. Die saarländische Ministerpräsidentin Anke Rehlinger sagt, die CDU habe eine Entlastung bei den Pflegekosten vorerst verhindert. Das sei keine Reform, sondern erst einmal nur ein Weiter-so. Ein Vorgeschmack auf die weiteren Debatten. Nach dem Kabinettsbeschluss wird der Gesetzentwurf im nächsten Schritt im Bundestag debattiert.
2: Informationen von Ruth Kirchner.

0: Der für heute, dem 1.10. übliche Wechsel im Vorsitz der Ministerpräsidentenkonferenz fällt aus. Nicht das Land Sachsen-Anhalt übernimmt, wie turnusgemäß vorgesehen, sondern Rheinland-Pfalz behält den Vorsitz für ein weiteres Jahr. So hatten es die Länder vergangene Woche einstimmig vereinbart. Es ist ein einmaliger Vorgang. Grund ist der Wahlausgang in Sachsen-Anhalt vor knapp einem Monat. Matthias Zahn berichtet.
1: Der abgewählte Ministerpräsident Sven Schulze von der CDU hatte nach dem AfD-Wahlsieg erklärt, auf den Vorsitz zu verzichten, wegen der unklaren politischen Lage in Sachsen-Anhalt. Eine einwandfreie technische und inhaltliche Vorbereitung und Durchführung des MPK-Vorsitzes sei angesichts des Wahlausgangs und der ungewissen Regierungsbildung nicht gewährleistet. Die AfD erwähnte Schulze nicht. In seinem Brief an den Vorsitzenden der Ministerpräsidentenkonferenz, den rheinland-pfälzischen Ministerpräsidenten Gordon Schnieder von der CDU. Schnieder sagte vergangenen Freitag, man nehme den Brief Schulzes ernst.
2: Das ist jetzt auch nicht einfach lapidar abzutun, sondern dort muss man sich organisatorisch darauf einstellen. Ich kann das jetzt in den letzten Wochen und Monaten selber begleiten und weiß, was das auch an Arbeit bedeutet.
1: Schnieder bezog sich auf Ankündigungen der AfD in Sachsen-Anhalt, nach einer Regierungsübernahme die Verwaltung mit ihrem Beamtenapparat kräftig umzubauen.
2: Es gab Äußerungen in Sachsen-Anhalt, wo es mal hieß, wenn die Wahl gewonnen wird, dann werden dort auch viele, die genaue hunderte Zahl kann ich nicht mehr sagen, werden dann dort umgesetzt oder ihren Job nicht mehr haben. Das führt nicht dazu, dass dort Stabilität in den Häusern im Moment herrscht. Und das nehmen wir ernst, denn diese Ministerpräsidentenkonferenz lebt davon, dass wir sehr vertrauensvoll zusammenarbeiten und dass es organisatorisch funktioniert. Und deswegen haben wir uns da auch mit aller Ernsthaftigkeit auseinandergesetzt und entsprechend die Entscheidung dann gestern getroffen.
1: So Schnieder vergangenen Freitag vor der Bundesratssitzung in Berlin. Zu Beginn der Debatte im September hatte Schnieder beteuert, es gehe nicht darum, einen möglichen Ministerpräsidenten von der AfD auszugrenzen. Genau das behauptet die AfD. Sie kritisiert das Überspringen von Sachsen-Anhalt als undemokratisches Spiel. Es gehe darum, Ulrich Siegmund als künftigen Ministerpräsidenten vom Vorsitz fernzuhalten. Allerdings sind sich namhafte Juristen darin einig, rechtlich ist das Überspringen nicht zu beanstanden. Die Ministerpräsidentenkonferenz ist kein Verfassungsorgan, sie ist als Gremium nicht gesetzlich verankert, die Länder sind frei darin, sich Regeln zu geben. Dass Rheinland-Pfalz mit dem MPK-Vorsitz in die Verlängerung gehen könnte, war schon seit Wochen spekuliert worden. Was vor allem dafür spricht, die Staatskanzlei in Mainz organisiert schon seit einem Jahr den Vorsitz. Andere Länder hätten eine entsprechende Abteilung erst aufbauen müssen, was in der Kürze der Zeit als praktisch unmöglich gilt. Finanziell will Rheinland-Pfalz in den nächsten 12 Monaten mit einem abgespeckten Programm sparen. So entfällt das teure Auftakttreffen im eigenen Land, mit dem der Vorsitz traditionell im Oktober startet. Ministerpräsident Schnieder.
2: Wir werden keine Auftakt-MPK in dem Maße machen, wie das sonst die Bundesländer machen, sondern wir werden die Sitzungen, die anstehen, hauptsächlich hier in Berlin eintägig machen. Ich bin auch der Vorgänger-Landesregierung dankbar und wir haben das auch in den letzten Monaten fortgeführt. Wir sind sehr sparsam mit den Mitteln umgegangen, sodass auch aus diesem Topf, aus den Resten, die noch da sind, ausreichende Finanzmittel vorhanden sind, um die MPK auch für dieses Jahr noch zu führen.
1: Ironie der Geschichte, den Etat für den MPK-Vorsitz von Rheinland-Pfalz hatte noch die Vorgängerlandesregierung unter SPD-Führung beschlossen. Mit rund 4 Millionen Euro fiel er vergleichsweise üppig aus, was die CDU damals noch in der Opposition als maßlos kritisiert hatte. Inzwischen stellt nicht mehr die SPD den Ministerpräsidenten, sondern die CDU. Und Gordon Schnieder dürfte sich nun darüber freuen, dass genug Geld zur Verfügung steht. In der MPK stimmen sich die Regierungschefinnen und Chefs der 16 Länder über Themen ab und vertreten dann ihre Position gegenüber der Bundesregierung. Das Vorsitzland hat zum Beispiel Einfluss auf die Tagesordnung. Eine eigentliche Macht, etwa Beschlüsse im Alleingang durchzusetzen, ist mit dem Vorsitz aber nicht verbunden. Ein verstärktes Medieninteresse aber schon. Interviews mit überregionalen Zeitungen oder im Fernsehen. Gordon Schnieder dürfte sich über diese zusätzliche Aufmerksamkeit freuen. Ist er als Ministerpräsident doch erst gut 4 Monate im Amt und bundesweit noch eher unbekannt. In einem Jahr soll es dann aber wirklich vorbei sein mit dem rheinland-pfälzischen MPK-Vorsitz. Dann soll turnusgemäß Schleswig-Holstein übernehmen.
0: Matthias Zahn berichtete.

0: Und wir bleiben beim Umgang mit der AfD. Soll die Partei verboten werden? Ihre Gegner wünschen sich das und viele machen sich Sorgen um die Demokratie angesichts des Aufstiegs der AfD. Für ein Parteiverbot allerdings gibt es in Deutschland hohe rechtliche Hürden. Dennoch werden die Möglichkeiten, so ein Verfahren auf den Weg zu bringen, immer wieder diskutiert. So auch gestern im Thüringer Landtag, wo eine 10-stündige Anhörung dazu stattfand. Henry Bernhard hat zugehört.
1: Den Antrag zur Anhörung hatte die Linke gestellt. Alle Fraktionen haben juristische Fachleute eingeladen. Pro- und Contra-AfD-Verbotsverfahren. Über 10 Stunden befragten die Ausschussmitglieder vor vielen Zuhörern auf der Besuchertribüne 8 Juristen und einen Entertainer. Es ging los mit Chan Yo-Yun, einem international agierenden Rechtsanwalt und Mitglied des Bayerischen Verfassungsgerichts.
2: Ein Verfahren vor dem Bundesverfassungsgericht, das nicht mit einem Verbot endet, ist kein Fehlschlag, sondern es ist ein Sieg, und zwar nicht nur für die AfD, sondern für die gesamte Demokratie.
1: Denn, so Yun, ein Verbotsverfahren hätte auf jeden Fall einen positiven Ausgang.
2: Das Verfahren wird die Partei verändern, und ich weiß nicht, in welche Richtung. Vielleicht wird es die einen geben, die sagen, wir müssen zusammenhalten und den Schulterschluss vornehmen mit gerade auch den kritisierten radikalen Kräften. Vielleicht wird es aber auch diejenigen geben, die sagen, nein, jetzt ist Schluss, jetzt müssen wir ernsthaft uns entscheiden, ob wir auf dem Boden der freiheitlich-demokratischen Grundordnung stehen. Ich bin davon überzeugt, dass, wenn diese Veränderung nicht stattfinden würde, es sehr wohl zu einem Verbot kommt.
1: Jun betonte vor allem, dass er die Remigrationspläne der AfD für verfassungswidrig hält, insbesondere da die bei Anhängern der Partei weit über das Programm der AfD reichende Fantasien wecke, die von der AfD wohlweislich nie dementiert würden. Der Rechtsanwalt Christian Konrad, der die AfD in mehreren Verfahren rechtlich vertreten hat, widersprach gleich darauf.
3: Es ist nicht die AfD, die jetzt erstmal belegen muss, wie sie es in jedem Einzelfall meint, sondern es ist erstmal dann der Staat, der in die Grundrechte der Partei eingreifen will, darlegen muss, dass es immer anders gemeint ist. Und das ist auch das Problem. Also wir haben ganz viele Maßstäbe, die versucht zu übertragen werden aus den NPD-Verfahren. Aber die NPD hat in ihr Parteiprogramm reingeschrieben, dass sie verfassungsfeindlich war. Und die AfD hat das nach wohl bisheriger Meinung der Verwaltungsgerichte nicht.
1: Ein Verbotsverfahren dürfe man außerdem nur anstrengen, so Konrad, wenn man von der Verfassungswidrigkeit der AfD absolut überzeugt sei. Aufgabe des Verfassungsgerichts sei es nicht, Parteien probeweise auf ihre Verfassungswidrigkeit zu überprüfen. Kirill Alexander Schwarz, Staatsrechtsprofessor an der Universität Würzburg, sieht neben der Verletzung von Menschenwürde, Rechtsstaat und Demokratieprinzip eine Gefahr in der AfD, weil diese den Bestand der Bundesrepublik Deutschland gefährde, indem sie den Austritt aus NATO und EU in Erwägung ziehe und eine nicht zu bestreitende Nähe zur Diktatur in Russland aufweise. Außerdem äußerte er sich zum Argument, die AfD könne nicht verboten werden, weil zu viele Menschen sie wählen würden.
4: Die Größe ist kein verfassungsrechtliches Kriterium, ganz im Gegenteil. Die Potenzialität nimmt mit der Größe zu. Die Größe ist eher ein politisches Argument.
1: Der ehemalige Bundesverfassungsschutzchef Hans-Georg Maaßen sagte, ein Parteiverbotsverfahren brauche Fakten und keine Behauptungen, Emotionen und politische Forderungen. Einzelne Äußerungen von Parteimitgliedern seien kein Verbotsgrund. Wichtig sei vielmehr die Programmatik einer Partei.
5: Hat sie eine zweite Agenda? Weil, wenn ich die Stellungnahmen, das Parteiprogramm, Äußerungen der Partei und von Parteiführungspersonal lese und zur Kenntnis nehme, muss ich davon ausgehen, dass sie sich für die freiheitlich-demokratische Grundordnung einsetzt und sich dazu bekennt. Es ist also notwendig, darzulegen und zu beweisen, dass es eine zweite Agenda dahinter gibt.
1: Die Anhörung dauerte bis Mitternacht, gelegentlich wurde der Ton rauer. Später am Abend kam auch der Entertainer Habe Kerkeling zu Wort, als Enkel eines Überlebenden des KZ Buchenwald.
6: Und mein Großvater hatte so ein paar Lehren für mich, die ich nicht vergesse. Eine davon war, wenn Sie anfangen, das Unterste nach oben zu kehren, dann ist es fast schon zu spät. Dass die, die besonders inkompetent waren, mit einfachen Lösungen kamen und dass ich jetzt in dieser Situation bin, ist tatsächlich unfassbar. Aber ganz ehrlich, ich möchte wirklich für unsere Demokratie einstehen und das unerschütterlich. Und das heißt rechtzeitig, relativ hart, deutlich, klar sagen, wofür man steht. Und mein Credo ist der zärtliche Satz, die Würde des Menschen ist unantastbar. Und dagegen kann man sehr schnell verstoßen. Und hier sind wir schon weit übers Ziel hinausgeschossen.
0: Der Bericht unseres Landeskorrespondenten für Thüringen, Henry Bernhardt.

0: Heute Nachmittag wird in Münster der internationale Preis des Westfälischen Friedens verliehen. Einer der Preisträger ist die NATO. Im historischen Rathaus werden hochkarätige Gäste erwartet, unter anderem NATO-Generalsekretär Mark Rutte und Bundeskanzler Friedrich Merz. Die Vorbereitungen für dieses Ereignis laufen auf Hochtouren, aber nicht alle stimmen dieses Mal der Preisverleihung zu. Jonas Panning berichtet.
1: Darf ein Militärbündnis mit einem Friedenspreis ausgezeichnet werden? Über diese Frage wird in Münster, der Stadt

0: Steinmeier oder der frühere Außenminister Sigmar Gabriel. Glaubwürdige Abschreckung könne verhindern, dass aus politischen Konflikten militärische Werden meint ziehen kann. Die NATO schaffe Sicherheit.
1: Sicherheit schafft den Raum, in dem Politik, Diplomatie, gesellschaftlicher Austausch und wirtschaftliche Zusammenarbeit überhaupt möglich werden.
0: Nathanael Leminski macht auf den augenblicklichen Zustand der NATO aufmerksam. Garantien werden zur Verhandlungsmasse, sagt der nordrhein-westfälische Minister für Europaangelegenheiten und Internationales und meint damit den US-Präsidenten. Russlands Machthaber Putin wolle die NATO zerstören, so der CDU-Politiker, und spielt auf die letzten Landtagswahlergebnisse in Deutschland an.
2: Wer deutsche Interessen vertreten will, er kann unsere Sicherheit nicht von der Hoffnung abhängig machen. Putins Großmachtträume in vermeintlicher Bruderschaft zu beenden.
0: In Münster ist die Kritik am diesjährigen Preisträger so groß, dass ein extra dafür gegründeter Verein am vergangenen Freitag einen alternativen Friedenspreis verliehen hat, initiiert vom früheren NRW-Landtagsabgeordneten Rüdiger Sagel, der Parteikarrieren bei den Grünen und der Linken hinter sich hat. Er sagte im WDR:
3: Wir sind jedenfalls der festen Überzeugung, die NATO geht gar nicht als Aktivist für den Frieden. In dem Sinne.
0: Stattdessen vergab der Verein seinen mit 10.000 Euro dotierten Preis an ein internationales Bündnis für Kriegsdienstverweigerer. Die Laudatio hielten die Theologin Margot Kessmann und der Publizist Heribert Prantl. Münsters grüner Oberbürgermeister Tillmann Fuchs stellte dafür den Ort zur Verfügung, an dem heute auch der traditionelle internationale Preis des Westfälischen Friedens verliehen wird, das historische Rathaus von Münster. Mit den Verhandlungen hier und in Osnabrück endete 1648 der 30-jährige Krieg.
1: Dieser Friedensschluss entstand aus der Erkenntnis, dass Frieden politisch organisiert werden muss,
0: sagt Reinhard Zienkann, Vorstandsvorsitzender, der Stifterin des Preises, und fügt hinzu:
1: Er lehrt uns, dass wir Institutionen und Regeln brauchen, um mit Konflikten umzugehen, ohne dass daraus Krieg entsteht. Diese Idee ist heute aktueller denn je.
4: Der Bericht unseres NRW-Korrespondenten Jonas Panning.

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1: 6.30 Uhr, die Nachrichten. Um Mitternacht ist der zweite staatliche Tankrabatt in diesem Jahr in Kraft getreten. Bis Ende Dezember sinkt damit die Steuerbelastung auf Benzin und Diesel um jeweils rund 17 Cent pro Liter. Hintergrund sind die gestiegenen Preise für Benzin und Diesel, die durch die Verwerfungen auf den Ölmärkten infolge des Iran-Kriegs stark gestiegen sind. Die Regel gilt zwar offiziell nur für Kraftstoffe, die ab Mitternacht Raffinerien und Lager verlassen. Wie die deutsche Presseagentur berichtet, sanken aber bereits gegen Mitternacht die Preise für Benzin und Diesel. Ein Vergleichsportal habe ermittelt, dass die deutschlandweiten Durchschnittspreise zwischen 10 und 11 Cent zurückgegangen seien. Allerdings gebe es regionale Unterschiede. Nach dem gewaltsamen Vorfall im Cockpit der Airline Fly Dubai auf dem Weg nach Tel Aviv geht die israelische Regierung von einem versuchten Terroranschlag aus. Nach Angaben des israelischen Ministerpräsidenten Netanyahu stach einer der Piloten mit einem Messer auf seinen Kollegen ein, als die Maschine sich Israel näherte. Er habe offenbar vorgehabt, das Flugzeug mit den Passagieren zum Absturz zu bringen. Netanyahu erklärte, trotz schwerer Stichverletzungen habe der indische Flugkapitän Widerstand geleistet, die Cockpit-Tür geöffnet und es Passagieren ermöglicht, den Angreifer zu überwältigen. Netanyahu bezeichnete ihn als Helden. Verteidigungsminister Katz sprach vom Versuch eines dschihadistischen Anschlags. Das in Dubai gestartete Flugzeug konnte im saudi-arabischen Tabuk notlanden. Bundesaußenminister Wadephul zeigte sich erleichtert über den Ausgang. Der CDU-Politiker telefonierte mit seinem israelischen Amtskollegen Saar und verurteilte die Tat als schweren Angriff auf die zivile Luftfahrt. Der

0: Grünen-Rainer Habeck-Kerkeling hat sich im Thüringer Landtag für die Einleitung eines Verfahrens zum Verbot der AfD ausgesprochen. Bei einer Anhörung des Justizausschusses sagte Kerkeling in Erfurt, er spreche nicht als Verfassungsrechtler, sondern als Nachfahre eines Opfers des Nationalsozialismus. Sein Großvater war KZ-Häftling in Buchenwald. Die Auseinandersetzung mit der deutschen Geschichte sei für die Frage eines möglichen AfD-Verbots von zentraler Bedeutung. Kerkeling kritisierte eine aus seiner Sicht verharmlosende Haltung der AfD zur NS-Zeit. Eine Partei, die ihren politischen Erfolg aus Hass gegen Minderheiten schöpfe, habe in Deutschland mit seiner, Zitat, grauenhaften Geschichte keinen Platz. Beantragt hatte die Anhörung die Fraktion Die Linke. Geladen waren Fachleute und Prominente. Neben Kerkeling sprach auch der umstrittene ehemalige Chef des Verfassungsschutzes, Maaßen. Er sagte, die AfD bekenne sich klar zur freiheitlich-demokratischen Grundordnung. Bei der ersten Hinrichtung einer Frau im US-Bundesstaat Tennessee seit mehr als 200 Jahren ist es zu Komplikationen gekommen. Nach Darstellung der Anwälte der verurteilten Mörderin lebte die 50-Jährige auch nach der Verabreichung zweier Giftspritzen weiter. Der zuständige Richter habe mitgeteilt, dass sie nicht für tot erklärt wurde. Die Justizvollzugsbehörde habe die medizinische Notfallversorgung und den Transport in ein Krankenhaus angeordnet. Die Frau war 1996 für den Mord an einer damals 19-jährigen Bekannten zum Tode verurteilt worden. Sie selbst war zum Tatzeitpunkt 18 Jahre alt. Die NATO erhält heute in Münster den diesjährigen Westfälischen Friedenspreis. Für das westliche Verteidigungsbündnis will Generalsekretär Rutte die Auszeichnung im Rathaus entgegennehmen. Die Laudatio hält Bundeskanzler Merz. Gegen die Verleihung haben mehrere Friedensgruppen Demonstrationen angemeldet. Vergeben wird der Preis alle zwei Jahre von der Wirtschaftlichen Gesellschaft für Westfalen und Lippe. Erinnern soll er an den Westfälischen Frieden aus dem Jahr 1648. Der in den Rathäusern von Münster und Osnabrück geschlossen wurde. Das Wetter: im Westen viele Wolken mit schauerartig verstärkten Regenfällen und einzelnen Gewittern. Sonst zunächst viel Sonne, später zunehmend wolkig, aber noch trocken, 18 bis 26 Grad. Morgen vom Süden bis in den Nordosten gebietsweise etwas Regen oder einzelne Schauer. Im Westen und Nordwesten zunehmend heiter und trocken, 18 bis 23 Grad mit den höchsten Werten im Osten und Südosten. Und die weiteren Aussichten: am Samstag teils heiter, teils wolkig, vor allem im Norden gelegentlich etwas Regen. Temperaturen von Nord nach Süd 18 bis 24 Grad. Das waren die Nachrichten.
1: Sie hören die Morgenandacht von Vera Krause von der katholischen Kirche.
2: Das Klöster schließen ist längst keine Seltenheit mehr. Mal bleibt mehr, mal weniger von dem übrig, was dort über Jahrzehnte oder Jahrhunderte gelebt wurde. Das hat nicht nur damit zu tun, wie die Orte anschließend genutzt werden. Es liegt vor allem daran, dass das, was Ordensleute letztlich durch ihr Leben trägt, ein eher verborgener Schatz ist. Wer hat schon je wirklich hinter Klostermauern geschaut? Das von außen projizierte Sehnsuchtsbild eines entschleunigten und stets spirituell erfüllten Lebens übersieht gern die mühevollen oder schmerzlichen Anteile, die auch jedes Klosterleben kennt. Einen ungewöhnlichen Einblick in beides gewährt das Kloster Beuerberg unweit des Starnberger Sees. Die Ordensschwestern, die dort vor 14 Jahren ihren Lebensort aufgaben, vollzogen diesen Schritt mit bewundernswerter Konsequenz. Außer den persönlichsten Dingen nahmen sie nichts mit, buchstäblich. Sie ließen alles da, als sie sich ins Alten- und Pflegeheim aufmachten. 170 Jahre gelebtes Leben als Salesianerinnen. Jeder Raum, von der Kirche bis zu den einzelnen Zellen der Schwestern, sah nach deren Fortgang so aus, als wären sie nur für ein paar Stunden fort. Bilder an der Wand, Handarbeiten, das Geschirr, sogar die Bügelwäsche, Ordenskleider, geistliche Notizen. Alles lag so da, als würde es gleich wieder in die Hand genommen. Heute kann man im Kloster Beuerberg speisen, schlafen, feiern und tagen und zudem wechselnde Ausstellungen des Diözesanmuseums Freising besuchen. Das alles nicht im Stil eines zum Wellnesshotel umgebauten Klosters mit neutralem spirituellem Touch, sondern unverkennbar als ein Ort christlicher Gottsuche. So, als wären die Schwestern immer noch da. Die wechselnden Jahresausstellungen öffnen weite Teile des früheren Klosters und setzen diesen besonderen Glaubens- und Lebensort in Verbindung mit alten Kunst- und Kulturgütern sowie aktuellen Installationen. Die derzeitige Ausstellung Seelentrost fragt danach, wodurch Menschen früher oder heute Trost und Heilung finden. Das Kloster und der christliche Glaube sind dabei Ausgangspunkt und Anregung, nicht aber die einzig mögliche Antwort für alle. Diese Zurückhaltung gefällt mir. Sie gibt den Raum, die eigenen Lebenserfahrungen im Licht des Glaubens oder ohne diesen Horizont zu deuten. Ein besonderer Ort, dem in der Ausstellung nachzuspüren, ist ein begehbares, verletztes Herz, in das man sich setzen kann. Bach-Kantaten erfüllen das Innere dieser ungewöhnlichen Installation. Musik als Unterstützung auf dem Weg, dem eigenen inneren Schmerz bis an seine Wurzel zu folgen oder bereits als Trostangebot. Beides empfinde ich über meinen Klosterbesuch hinaus als wirkungsvolle Impulse. Die Musik als behutsame Begleiterin auf dem Weg vom angefüllten Alltag in die innere Sammlung. Und die Herzinstallation als bleibende Erinnerung, ab und zu ganz bewusst mein Herz aufzusuchen, um mir selbst authentisch auf der Spur zu bleiben. Besonders beeindruckt aber hat mich der Aufbruch der Schwestern in ihren letzten Lebensabschnitt. Offensichtlich trugen sie alles, was sie für ihr Leben wirklich brauchten, in ihren Herzen. So gingen sie mit ganz leichtem Gepäck. Sie hatten eines der eindrücklichsten Worte des Jesus aus Nazareth in für mich bewundernswerter Weise in ihr Leben integriert. Sammelt euch nicht Schätze, die Motte oder Wurm zerstören oder Diebe stehlen könnten. Sammelt euch Schätze des Himmels, die kein Dieb findet und keine Motte zerfrisst. Denn wo euer Schatz ist, da ist auch euer Herz.
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0: Die sechs Staaten des Westbalkans sitzen seit Anfang der 2000er Jahre offiziell im Wartezimmer der Europäischen Union. Die Länder sind zwar überwiegend EU-freundlich, allerdings hat die EU den Beitritt der Balkanstaaten immer wieder auf die lange Bank geschoben. Vor allem in Bezug auf Montenegro macht die Bundesregierung jetzt Tempo. Dazu passt, dass Außenminister Johann Wadephul heute eben dort ist, bei einem Westbalkantreffen in Montenegro. Unser Hauptstadtstudio-Korrespondent Steffen Wurzel ist dabei.
1: Versprechen kann Johann Wadephul den sechs Westbalkanstaaten auch diesmal nichts. Aber zumindest drückt er aufs Tempo, was einen Beitritt der Länder zur EU angeht. Der Bundesaußenminister versicherte zu Beginn seiner Reise nach Podgorica: Ja, wir wollen Montenegro, Albanien, Nordmazedonien, Serbien, das Kosovo sowie Bosnien und Herzegowina dabei haben in der EU.
2: Die Staaten des westlichen Balkans müssen eine konkrete Aussicht auf einen Beitritt haben. Das ist ihnen vor über 25 Jahren von der Europäischen Union zugesagt worden. Und dann, wenn diese Voraussetzungen erfüllt werden, dann muss es auch eine Chance geben, dass das Wirklichkeit wird.
1: Es liege im Interesse Europas, dass die sechs Westbalkanstaaten in die EU aufgenommen werden. Das betonte Johann Wadephul vor Beginn des Außenministertreffens des sogenannten Berlin-Prozesses in Montenegro. Hinter diesem Namen Berlin-Prozess verbirgt sich ein regelmäßiges Gesprächsforum. Es wurde vor 12 Jahren von Deutschland gegründet. Es soll die sechs Westbalkanländer an die EU heranführen. Dass das Außenministertreffen diesmal in Montenegro stattfindet, passt ins Bild. Denn das Land gilt unter den EU-Beitrittskandidaten als der Staat, der am weitesten ist. Johann Wadephul macht den Balkanstaaten aber nicht nur Mut, er mahnt auch. Er erwarte von den sechs Ländern,
2: dass sie sich ernsthaft in Richtung der Europäischen Union, ihrer Werte und ihrer Standards bewegen. Das ist nicht in allen Ländern gleichmäßig der Fall.
1: Korruption und organisierte Kriminalität. Unter anderem bei diesen Problemfeldern müssten die Balkanstaaten noch mehr tun als bisher. Auch brauche es eine glaubhafte Aufarbeitung der Vergangenheit. Mit diesem Hinweis zielt Wadephul in Richtung Serbien. Nach dem Tod des in Den Haag verurteilten und langjährig inhaftierten Kriegsverbrechers Ratko Mladic Ende August war dessen Leichnam nach Serbien überführt und dort mit höchsten staatlichen Ehren beigesetzt worden.
3: Wenn man sich die Lage in Belgrad anschaut, fehlt von Seiten der Bundesregierung eine klare Haltung zu dieser völlig merkwürdigen bis skurrilen Inszenierung rund um die Beerdigung des Kriegsverbrechers Ratko Mladic.
1: Der Außen- und Menschenrechtspolitiker aus dem Bundestag, Boris Mijatovic von den Bündnisgrünen. Im Gespräch mit dem Deutschlandfunk wirft er der Bundesregierung vor, das Auswärtige Amt habe Serbiens Regierung für die propagandistische Inszenierung der Mladic-Trauerfeier nur verspätet und nicht deutlich genug kritisiert. Insgesamt engagiere sich Deutschland viel zu wenig auf dem Westbalkan.
3: Die Bundesregierung ist gut beraten, in der Region stärker aufzutreten, gerade wenn verurteilte Kriegsverbrecher wie Ratko Mladic inszeniert begraben werden als Nationalhelden. Das ist mit europäischen Werten nicht vereinbar. Und wenn die Bundesregierung das nicht verurteilt, von sich aus nicht verurteilt, dann glänzt sie mit Abwesenheit.
1: Johann Wadephul äußerte sich vor Beginn der Westbalkan-Außenministerkonferenz kurz zum Mladic-Trauerfeier. Er kritisierte das Verhalten der serbischen Regierung.
2: Die Vorgänge um die Beerdigung des verurteilten Kriegsverbrechers Mladic besorgen mich nach wie vor und zeigen, dass die Verantwortlichkeit noch nicht richtig reflektiert wird. Insofern brauchen wir für die gesamte Region noch sehr viel mehr europäischen Geist.
1: Nach dem Westbalkantreffen in Montenegro reist Wadephul am Abend weiter nach Italien.
0: Die Westbalkanstaaten und der EU-Beitrittsprozess. Informationen waren das von Steffen Wurzel.

0: US-Verteidigungsminister Hegseth hat in einer Rede vor Soldaten weitere Schritte zur Umgestaltung des US-Militärs angekündigt. Elon Musk soll federführend die Zukunft der Kriegsführung, wie es heißt, erforschen. Ralf Borchert hat die Einzelheiten.
1: Hegseth will die Armeeführung deutlich verschlanken. Statt wie bisher angekündigt 10%, soll es künftig 20% weniger Generals- und Admiralsplanstellen geben. In seiner Grundsatzrede kündigte Hegseth auch an, dass ein neues Kommando für autonome Kriegsführung die Bewaffnung der US-Streitkräfte stärker auf Drohnen und Roboter fokussieren soll. Tech-Milliardär Elon Musk ist einer von mehreren Prominenten, die in den kommenden 4 Monaten eine Strategie für die Kriege der Zukunft ausarbeiten sollen. Ziel ist laut Hegseth, die weltweite Überlegenheit des US-Militärs über Jahrzehnte zu sichern. Die Wortwahl des Ministers war auch diesmal extrem kulturkämpferisch. Soldaten müssten wieder Krieger mit todbringender Wirkung sein, so Hegseth. Frühere Programme für Vielfalt, Chancengerechtigkeit und Inklusion hätten in seiner Armee nichts mehr zu suchen. Hegseth gilt auch bei vielen Republikanern im Kongress als besonders umstritten. Der Vorwurf, ihm gehe es nicht um eine effizientere, sondern vor allem um eine gegenüber Präsident Trump politisch loyale militärische Führung.
0: Ralf Borchert berichtete.

0: Um Mitternacht ist der neue Tankrabatt in Kraft getreten. Knapp 17 Cent pro Liter Sprit weniger Steuern dürften die Preise an den Zapfsäulen fallen lassen. Seit Beginn des Iran-Krieges mussten Autofahrer beim Tanken immer mehr bezahlen. Vor diesem Hintergrund werden E-Autos für viele attraktiver. Die Bundesregierung versucht ja, deren Anteil auf den Straßen schon lange zu steigern, um ihre Klimaziele zu erreichen. Ein ganz wesentlicher Punkt dabei ist, die Lademöglichkeiten im Land auszubauen. Einmal im Jahr organisiert das Bundesverkehrsministerium dazu eine Konferenz und die findet heute wieder statt. Frank Eichmann berichtet.
1: Deutschlands wohl älteste öffentliche Ladesäule steht vor einer Pension im oberfränkischen Luftkurort Eglofstein. Eröffnet 1991, da gab es eigentlich noch gar keine Ladesäulen. Was den Vater des heutigen Betreibers, Michael Wirth, nicht von seiner Idee abhielt.
2: Also mein Vater hat sich so eine alte Parkuhr irgendwo besorgt und hat die dann umgebaut. Wenn man dann 50 Pfennig damals reingeworfen hat, hat die dann 3 Stunden den Strom freigegeben.
1: Der Andrang, damals vor 35 Jahren, sehr überschaubar. Es gab im ganzen Landkreis nur 2 Elektroautos, sagt Michael Wirth. Heute gibt es 2 Millionen davon, immer noch eine Minderheit, verglichen mit den 45 Millionen Diesel- und Benzin-PKWs. Aber Elektromobilität ist die Zukunft, davon ist Johannes Pallasch überzeugt. Er ist Chef der bundeseigenen nationalen Leitstelle Ladeinfrastruktur.
3: Wir haben heute über 200.000 Ladepunkte und davon einen großen Anteil auch Schnellladepunkte, sodass ich eigentlich alle Routen in Deutschland erledigen kann. Aber wir haben tatsächlich noch eine Herausforderung in den Städten für die Leute, die keinen eigenen Stellplatz haben. Da müssen wir noch nachlegen.
1: Wer nicht selbst vor seinem Haus laden kann mit eigener Wallbox oder wer viel und weit unterwegs ist, der erkennt schnell den Nachteil gegenüber dem traditionellen Tanken. Gregor Kolbe, Mobilitätsexperte beim Bundeszentrale Verbraucherverband.
4: Das Grundproblem ist, dass Sie an einer Ladesäule nicht den einen Preis haben, wie Sie es von der Tankstelle können. Das ist für den Ad-hoc-Lade- oder auch Spontanladepreis der Fall, also wenn Sie ohne ein Abonnement hinkommen. Den erfahren Sie aber auch ganz häufig erst an der Ladesäule und nicht vorher digital. Ob der dann gut ist für Sie, attraktiv ist, müssen Sie dann an der Ladesäule entscheiden und im Zweifelsfall weiterfahren.
1: Eine Vielzahl von Anbietern offeriert für die eigene oder für Partnerladesäulen günstigere Preise. Was immer noch fehlt, um mehr Autofahrer von der Elektromobilität zu überzeugen, stimmt Johannes Pallasch von der nationalen Leitstelle Ladeinfrastruktur zu.
3: Dass ich mit einer Karte günstig auf jede Säule komme. Wir haben inzwischen eben eine Landschaft mit entsprechenden, wir nennen das Clubmodelle. Und der Nachteil ist natürlich, dass wir 200.000 Ladepunkte haben in Deutschland, die dadurch aber nicht alle nutzbar werden.
1: Erfahrene Elektroautofahrer haben 2, 3 oder weit mehr verschiedene Ladekarten im Auto. Doch auch das garantiert keine Klarheit beim Preis, weiß Gregor Kolbe von der Verbraucherzentrale aus Beschwerden.
4: Immer wieder so ein unklarer Preisbestandteil ein Thema. Neben dem eigentlichen Kilowattstundenpreis wird häufig noch eine Startgebühr fällig, dann kommt sehr schnell eine Blockiergebühr hinzu und dann überlappen sich die einzelnen Preisbestandteile, die vorher nicht klar sind. Und dann am Ende, wenn der Ladevorgang beendet ist, kommt die große Überraschung.
1: Das Bundesverkehrsministerium lädt heute in Berlin zur inzwischen 5. Ladeinfrastrukturkonferenz. Die Frage, wie wird Stromtanken zuverlässiger und vor allem nutzerfreundlicher? Vorbild könnte Deutschlands wohl älteste Stromtankstelle in Oberfranken sein. Die liefert aus dem eigenen Wasserkraftwerk zwar nur 4 Kilowattstunden, aber dafür ein Laden ohne komplizierte Tarife. Betreiber Michael Wirth.
2: Wir haben jetzt kein großartiges Abrechnungssystem hinten dran, sondern da ist eine Kasse auf Vertrauensbasis und da legen die Leute, die bei uns Strom tanken, praktisch Geld ein.
1: Es kann so einfach sein.
0: Der Bericht von Frank Eichmann und über die Entwicklung der E-Mobilität in Deutschland kann ich jetzt sprechen mit Martin Kagerbauer vom Karlsruher Institut für Technologie. Guten Morgen.
5: Ja, guten Morgen.
0: Letztes Jahr hat der damalige Verkehrsminister Patrick Schnieder auf der Konferenz zur Ladeinfrastruktur, die ja heute wieder stattfindet, einen Masterplan Ladeinfrastruktur 2030 vorgestellt. Und der Anspruch war damals, das Laden so selbstverständlich wie das Tanken zu machen. Sind wir davon noch weit entfernt?
5: Naja, das ist ein Prozess. Die Infrastruktur, die wir ja gleichzeitig mit dem Hochlauf der Elektromobilität auch hochfahren müssen. Und zum Zweiten ist es natürlich eine große Umgewöhnung für die Nutzerinnen und Nutzer, weil es doch ein Unterschied zum Tanken ist. Und viele Menschen haben dann noch Hemmnisse, wenn sie was Neues ausprobieren wollen. Und ich glaube, das ist die große Herausforderung, die wir haben, dass wir die Menschen an Elektroauto und vor allem ans Laden gewöhnen, weil es ist natürlich schon ein anderer Prozess als das Laden, als das Tanken. Ich fahre zur Tankstelle, tanke auf, sondern es passiert eher während der Aktivitäten und diese Umgewöhnung, da tun sich die Menschen sehr schwer.
0: Also das ist tatsächlich der entscheidende Hemmschuh. Glauben Sie, dass für viele Menschen in Deutschland diese Unsicherheit einfach noch herrscht und sich deshalb kein Auto, kein E-Auto zugelegt wird, weil man sich fragt, kann ich überall laden? Ist es zu kompliziert? Dauert es so zu lange und so weiter?
5: Ja, genau, diese Umgewöhnung. Also da müssen die Leute auch erst reinwachsen. Und das ist natürlich sehr schwierig, weil die Menschen tun sich sehr schwer mit was Neuem und Umgewöhnung und neue Technologie oder neue Verhaltensweisen durchzuführen.
0: Herr Kagerbau, wir haben ein paar Aussetzer in der Leitung. Wenn Sie am Handy sind, würde ich Sie bitten, einfach vielleicht ein bisschen den Standort zu wechseln, etwas näher ans Fenster zu gehen, dann geht's vielleicht besser. Wir schauen mal auf diesen Masterplan Ladeinfrastruktur 2030, der eben letztes Jahr vorgestellt wurde. Da geht's um mehr als 40 Maßnahmen dabei, Investitions- und Genehmigungsbedingungen zu verbessern, den Wettbewerb zu stärken, bessere Transparenz bei den Preisen und so weiter. Sehen Sie dadurch schon Fortschritte? Herr Kagerbauer?
5: Könnte das alles auch schneller gehen?
0: Jetzt haben wir Sie, glaube ich, gerade richtig verloren. Wir wählen einfach nochmal an und spielen ein paar Takte Musik.

0: Und wir probieren es noch einmal. Martin Kagerbauer ist wieder in der Leitung. Ich hatte Sie gerade gefragt nach Ihrer Einschätzung zu dem Masterplan Ladeinfrastruktur 2030, den die Bundesregierung ins Leben gerufen hat. Diese mehr als 40 Maßnahmen, ob das schon Wirkung zeigt?
1: Ja, das ist ein sehr langwieriger Prozess, weil natürlich auch die Umstellung oder die Umstellung vom Verbrenner auf das Elektroauto nur sehr schleppend vorangeht. Wir sehen, dass das Durchschnittsalter der Autos in Deutschland, also der Verbrennerautos zunehmend, mehr als 10 Jahre ist. Und bis sich Leute neue Autos anschaffen, dauert das natürlich. Und das geht dann auch nicht von heute auf morgen. Also das ist ein langer Prozess, den wir hier beschreiten, oder ein längerer Prozess. Und da sind wir aus meiner Sicht auf dem Weg.
0: Und tut die Politik da genau ausreichend? Setzt sie sich ausreichend dafür ein?
1: Ah, bedingt, würde ich sagen. Ich meine, wir haben es ja gerade gehört mit dem Tankrabatt und so. Das sind eigentlich Maßnahmen, die ein bisschen kontraproduktiv sind, weil man an alter Technologie festhält, und man müsste mit mehr Energie die neue Technologie fördern.
0: Sie sprechen den Tankrabatt an. Das ist ja genau das Argument für viele im Moment, zu sagen, vielleicht doch umsteigen aufs E-Auto, weil das Laden billiger ist. Aber ist das tatsächlich so?
1: Ja, man sieht es schon. Die Zulassungszahlen in den letzten Monaten steigen überall, in Deutschland auch. Also die Leute denken darüber nach. Und das ist natürlich auch eine sehr große Chance für das Verkehrssystem ganz allgemein, sich nachhaltiger und resilienter aufzustellen. Also nicht abhängig vom PKW zu sein.
0: Und auch kostengünstiger.
1: Natürlich auch kostengünstiger, genau.
0: Auch wenn es schwankende Strompreise geben sollte? Oder wie viel Unsicherheit steckt denn da drin?
1: Ja, das ist natürlich eine große Herausforderung, dass man hier Veränderungen auch im Strompreis hat. Aber das sehen wir im Tankpreis ja genauso, dass sich der verändert. Und das sind halt neue Rahmenbedingungen, an die sich die Leute auch gewöhnen müssen.
0: Wo steht denn Deutschland generell bei der Elektromobilität im internationalen Vergleich?
1: Ja, ich denke, dass wir schon mit dabei sind. Es gibt natürlich Länder, die es ganz von Anfang an sehr viele Maßnahmen ergriffen haben. Norwegen zum Beispiel, die von Anfang an sehr stark auf Elektromobilität gesetzt haben. Da sind wir natürlich hinterher. Aber ich denke, wir holen hier zum Beispiel vor allem auf Nutzerseite hier jetzt schon sehr gut auf. Von Industrieseite ist es so, dass die Politik natürlich hier auch viel macht, um diesen Aufschwung der Elektromobilität momentan nicht so voranzutreiben, wie man das machen könnte.
0: Was kritisieren Sie da?
1: Ja, zum Beispiel Tankrabatt jetzt, ein Beispiel habe ich schon genannt, und auch das Aus vom Verbrenner aus. Also wir, von der Politik her wird sehr viel Unsicherheit auch verbreitet, und eigentlich müsste ja das Gegenteil der Fall sein, dass sichere Zukunftsaussichten sowohl für Nutzerinnen und Nutzer als auch für die Industrie da ist.
0: Sie haben jetzt gerade Norwegen als Vorreiter genannt. Was wurde denn da anders gemacht?
1: Ja, man hat von Anfang an sehr stark auf Elektromobilität gesetzt. Man hat es sehr stark gefördert. Also zum einen die Fahrzeuge, aber zum anderen auch zum Beispiel Parken oder die Einfahrt in Städten. Und da hat man sehr schnell sehr viele Anreize gemacht. Und das hat die Bevölkerung dann natürlich auch sehr gut angenommen.
0: Sind E-Autos in Deutschland immer noch zu teuer, trotz der Förderung?
1: Ach, Autos an sich sind relativ teuer, und ich denke, dass jetzt natürlich auch viele verschiedene Modelle in den Markt kommen, und es zeigt sich ja auch, dass nach und nach auch kleinere Modelle kommen. Die deutschen Automobilhersteller haben am Anfang eher auf größere Fahrzeuge gesetzt, aber die breite Masse kann sich oft auch größere Fahrzeuge nicht leisten, sodass auch das Segment des kleinen Wagens oder des Mittelklassewagens hier natürlich bedient werden muss. Aber auch hier ist es ein Prozess und ein Hochlauf, der jetzt vorangeht.
0: Wir kennen ja die Krise der deutschen Autobauer, und es gibt auch diesen Vorwurf, dass man da den Anschluss bei der E-Mobilität verschlafen habe. Sind die E-Autos jetzt eher eine Lösung oder eher ein Problem, weil deutsche Hersteller nicht so billig produzieren wie die Konkurrenz aus Asien und den USA?
1: Ja, es ist beides, würde ich sagen. Also natürlich ist es eine Lösung. Wenn man aus Verkehrssystemsicht denkt, dann ist es natürlich eine Lösung, weil wir nachhaltiger unterwegs sind und weniger abhängig von den Ölpreisschwankungen sind, die wir gerade sehr stark erleben. Aber natürlich muss da auch ein Umdenken von den Automobilherstellern stattfinden, um zukunftsfähig aufgestellt zu sein.
0: Eine Frage möchte ich Ihnen noch stellen, Herr Kagerbauer. Wie wichtig sind denn denn in diesem Zusammenhang Zukunftstechnologien wie das bidirektionale Laden, also dass E-Autos Strom nicht nur aufnehmen, sondern auch wieder abgeben?
1: Aus meiner Sicht extrem wichtig, weil man auch zusätzliche Speicher hat. Also ich meine, das Problem ist ja nicht die Elektrizität im Sinn von, wenn Sonne scheint, dann haben wir viel Elektrizität, sondern das Speichern dieser Elektrizität vor allem für abends oder nachts dann auch oder auch im Sinn von Smart Grid, also dass man ein ganzes Haus damit steuert. Und da können oder sind aus meiner Sicht Elektroautos ein wesentlicher Baustein, um so ein gesamtheitliches System optimal zu nutzen.
0: Sagt Martin Kagerbauer vom Karlsruher Institut für Technologie. Herr Kagerbauer, ganz herzlichen Dank für Ihre Einschätzungen heute Morgen.
1: Sehr gerne.
0: 6.59 Uhr wird das gleich, der Deutschlandfunk mit den Informationen am Morgen.

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4: Es ist 7 Uhr, die aktuellen Meldungen mit Nico Mader.
5: Bad Gandersheim soll im Laufe des Jahres 2027 nicht mehr zu den Notarztstandorten im Landkreis Northeim zählen. Das geht aus einer Beschlussvorlage hervor, die Landrätin Klinkert-Kittel vorlegt. Damit würde der Landkreis Northeim sein Notfallsanitätersystem von 4 auf 3 Standorte reduzieren. Als Ersatz möchte der Landkreis in Bad Gandersheim vor der Standortabschaffung ein Gemeindenotfallsystem etablieren. Diesem zugrunde liegt ein Einsatzfahrzeug, das ein Notfallsanitäter zu einem niedrig priorisierten Notfall fahren kann. Nötig wurde es für den Landkreis Northeim, das rettungsdienstliche System zu überdenken, weil die Krankenkassen weniger Geld zur Finanzierung beisteuern. Der Kreistag entscheidet jetzt am Freitag über die Vorlage aus der Verwaltung. Ab heute erhebt die Bundesregierung vorübergehend weniger Steuern auf Benzin und Diesel. Der reduzierte Betrag pro Liter soll bei etwa 17 Cent liegen und setzt sich aus etwa 14 Cent weniger Energiesteuer und ca. 3 Cent weniger Mehrwertsteuer zusammen. Die verminderte Besteuerung geht bis Ende Dezember. Ab Januar möchte die Bundesregierung einen vorübergehenden Spritpreisdeckel einführen. Die Stadt Northeim steuert Geld für die Sanierung des Hauptgebäudes des Gustav-Wegner-Stadions bei. Insgesamt bis zu 262.000 Euro aus dem städtischen Haushalt sollen zu diesem Zweck an den Verein FC Eintracht fließen. Dieser möchte von dem Geld unter anderem die Umkleidebereiche, Duschen und Toiletten sowie weitere Räume sanieren. Förderung gewährt die Stadt als Festbetrag ohne Rückzahlung.
4: Das war Nico Mader mit den Lokalnachrichten. Und nun werfen wir nochmal einen Blick auf das Wetter und die Verkehrsmeldungen hier in Südniedersachsen. Aktuell ist es bewölkt bei 10 Grad in Göttingen. In Walkenried messen wir momentan 9 Grad und in Northeim sind es ebenso noch 9 Grad. Und heute bleibt es dicht bewölkt und es wird regnerisch zum Nachmittag und Abend hin bei Höchsttemperaturen um die 19 Grad. In der Nacht bleibt es dann weiterhin bewölkt und regnerisch. Morgen und am Tag der Deutschen Einheit, also in den nächsten 2 Tagen, gibt es dann aber einen Mix aus Sonne und Wolken. Dabei fällt heute noch Regen und morgen früh noch ein bisschen, aber der Rest, auch Samstag und Sonntag, sollen auf jeden Fall trocken werden. Und wir schauen noch auf die Straßen im Sendegebiet. Auf der A7 Kassel Richtung Hannover zwischen Northeim Nord und Echte herrscht Gefahr durch einen defekten LKW auf dem Standstreifen. Auf der A7 gilt zwischen der Anschlussstelle Echte und der Anschlussstelle Northeim eine neue Verkehrsführung. Grund ist der Neubau eines Überführungsbauwerks. Während der gesamten Bauzeit bleiben in beide Fahrtrichtungen jeweils 3 Fahrstreifen erhalten. Diese werden jedoch in ihrer Breite eingeschränkt und mit einer Geschwindigkeitsbegrenzung von 100 km/h versehen. Die Fahrbahn der L555 in der Ortsdurchfahrt Haaste sowie auf einem Teilabschnitt der freien Strecke in Richtung Parnsen wird erneuert. Für den überörtlichen Verkehr ist eine Umleitung eingerichtet. Der Verkehr wird von Haaste über die L556 auf die B446 und von dort zurück auf die L555 geleitet. Aus Richtung Parnsen erfolgt die Umleitung in umgekehrter Reihenfolge über die L555, die B446 und die L556. In Göttingen. Die bereits laufenden Tiefbauarbeiten in der Dahlmannstraße gehen in den dritten Bauabschnitt über. Die gemeinsame Baumaßnahme der Göttinger Entsorgungsbetriebe und der Stadtwerke Göttingen konzentrieren sich auf den Bereich in Richtung Herzberger Landstraße, einschließlich des Kreuzungsbereichs Herzberger Landstraße-Dahlmannstraße. Der Eichendorfplatz bleibt auch mit Beginn des dritten Bauabschnitts weiterhin gesperrt. Die Tiefbauarbeiten in diesem Bereich dauern voraussichtlich bis März 2027. Die Blitzer stehen heute im Landkreis Göttingen in Duderstadt, Roßdorf, Bad Grund und Herzberg und im Landkreis Northeim im Raum Katlenburg-Lindau und Nörten-Hardenberg. Die semistationäre Messanlage Alice ist zudem im Raum Kahlefeld im Einsatz. Ein unterwegs eine gute und sichere Fahrt. Das waren die Stadtradio Göttingen Lokalnachrichten. Die nächste Ausgabe gibt's dann wieder zur vollen Stunde um 8 Uhr und um halb. Schalten wir wie immer zu den internationalen Meldungen unserer Kolleginnen vom Deutschlandfunk.
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Einen wunderschönen guten Morgen und herzlich willkommen hier auf der 107,1 im Stadtradio Göttingen. Sie hören mittendrin das Morgenmagazin. Ich bin Sophie Bross und begleite Sie heute durch die Sendung und durch diesen Donnerstagmorgen. Und diese Woche dreht sich alles noch rund um die Kommunalwahlen. Wie sollte es auch anders sein? Nämlich erst seit Donnerstagabend wissen wir jetzt, wer unsere neue Landrätin ist, wer unsere neue Oberbürgermeisterin in Göttingen ist. Und auch im Landkreis Northeim wissen wir, wer da der neue Landrat und Bürgermeister ist. Und mehr zur Wahl im Landkreis Northeim hat gleich Nico Mader für Sie. Und heute erfahren Sie im Laufe der ersten Stunde auch noch, was Sie heute Abend und morgen so im Landkreis Göttingen und Northeim unternehmen können. Also mit unserem Veranstaltungskalender. Aber zunächst gibt's jeden Morgen von Annemai Kantereit.

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1: Unser Nachbarlandkreis Northeim bleibt rot. Mit 62% hat sich SPD-Kandidat Simon Hartmann gegen seinen CDU-Mitbewerber Thorsten Kühn durchgesetzt. Im Gespräch mit Benita Heukamp gibt Nico Marder einen Überblick darüber, wie die einzelnen Städte abgestimmt haben.
2: Was fällt denn auf den ersten Blick auf, wenn man sich die Wahlergebnisse ansieht?
3: Simon Hartmann hat jede Stadt im Landkreis Northeim gewonnen. Allesamt sind sie rot. Teils mit über 70% wie in Dassel, teils aber auch deutlich knapper wie in Bad Gandersheim, wo er 53% der Stimmen holte. Für seinen CDU-Mitbewerber Thorsten Kühn bleibt als Trost, dass er seine eigene Gemeinde in Kahlefeld gewinnen konnte. Knapp mit rund 51% der Stimmen.
2: Was gibt es da zur Wahlbeteiligung zu sagen? War die hoch oder eher niedrig?
3: Sie betrug rund 41%. Damit war sie in etwa mit der Wahlbeteiligung im Landkreis Göttingen vergleichbar. Da haben wir 40%. In der Tendenz lässt sich sagen, dass die Wahlbeteiligung höher war, wenn parallel noch Bürgermeisterwahlen in der Stichwahl stattgefunden haben. So waren in Uslar, Northeim und Moring in etwa jede zweite Person oder sogar etwas mehr wählen, die wählen dürfen. Vor 5 Jahren lag die Wahlbeteiligung allerdings in der Stichwahl noch deutlich höher. Damals sind 6 von 10 Personen zur Wahl gegangen, ebenfalls im Landkreis Göttingen auch. Auch dort gewann die SPD im Landkreis Northeim mit über 60% der Stimmen.
2: Was lässt sich jetzt abschließend zum Ergebnis sagen im Landkreis Northeim?
3: Auf kommunaler Ebene ist die SPD nach wie vor nachgefragt und hat sich im Landratsamt auch behauptet. In den einzelnen Städten gibt es durchaus Wechsel. Die CDU hat bei den größeren Städten Einbeck und Uslar verloren. Aber immerhin mit Northeim auch eine Stadt gewonnen. Planen können die Gewählten auch erstmal eine längere Zeit im Amt zu sein. Denn die Wahl, die gilt ja jetzt für 8 Jahre. Den Zeitraum hat das Land Niedersachsen für den Bürgermeister und den Landrat ja erhöht. Damit ist die Wahl entkoppelt von der nächsten Kommunalwahl, wo der jeweilige Rat bzw. der Kreistag gewählt werden.
1: Wenn Ihnen der Name Simon Hartmann etwas sagt, dann kennen Sie ihn vermutlich über seine jetzige politische Funktion. Er ist noch bis Ende Oktober Bürgermeister der Stadt Northeim. Weiter geht's jetzt mit Getaway Car von Taylor Swift.

Das war Woke von Madonna. Es ist 7.21 Uhr und Sie hören das Stadtradio Göttingen auf der 107,1. Ich bin Sophie Bross und begleite Sie noch weiter durch die Sendung. Und jetzt sind wir im Oktober angekommen, der 1. Oktober, um genau zu sein. Und damit sind wir jetzt endgültig in dieser besonderen Zeit angekommen, in der die Tage kürzer werden. Morgens vielleicht schon der Nebel über den Feldern liegt und es draußen langsam wieder ein bisschen kälter und naja, vielleicht auch ein bisschen gruseliger wird. Wir sind nämlich einmal mitten in der Suppen- und Pilzsaison. Die ersten Kürbisse stehen schon vor der Tür. Manche sind vielleicht auch schon angemalt oder ausgehöhlt. Und gleichzeitig beginnt damit für mich auch heute ganz offiziell die Spooky Season, also auch die Gruselsaison. Nämlich am Ende des Monats gibt's ja Halloween. Halloween ist übrigens gar nicht ursprünglich ein amerikanisches Fest. Der Name kommt vom englischen All Hallows Eve, also dem Abend vor Allerheiligen. Irische Auswanderer brachten die Tradition im 19. Jahrhundert dann mit in die USA, wo sich daraus nach und nach das Halloween entwickelt. In Deutschland wurde Halloween tatsächlich eher erst in den 1990er Jahren populär, also nicht mit viel Tradition hier verbunden. Wir haben ja eher Allerheiligen und den Reformationstag am Ende des Monats. Aber trotzdem für Schauergeschichten, mysteriöse Sounds und ein bisschen Gänsehaut ist der Oktober doch einfach die perfekte Kulisse. Nämlich bei 30 Grad im Juli wirkt ein Geisterhaus nicht ganz so überzeugend, würde ich mal sagen. Und deshalb startet auch voller Freude heute meine wunderschön benannte Playlist, die ich mir hier angelegt habe, schon vor einer Weile. Und zwar Spooky Season heißt die. Da ist ein kleiner bunter Mix an Musik drin. Nämlich einmal habe ich Alice Cooper mit Teenage Frankenstein oder Billie Eilish mit Bury a Friend oder auch Michael Jackson mit Thriller hat es reingeschafft. Aber auch so Klassiker wie The Who und Bros the Spider. Einfach weil ich dachte, dass das passt. Oder Ramones und The Pet Sematary. Aber als erstes fange ich erstmal an mit Ghostbusters von Ray Parker Jr. Und danach um halb schalten wir dann zu den internationalen Meldungen unserer Kolleginnen vom Deutschlandfunk. Es ist 7.24 Uhr.

7.30 Uhr, die Nachrichten. Zum Start des Tankrabatts um Mitternacht sind die Preise für Benzin und Diesel vielerorts deutlich gefallen. Nach Angaben eines Vergleichsportals gingen die ermittelten deutschlandweiten Durchschnittspreise um 10 bis 11 Cent zurück. Vielerorts wurde Benzin E10 für weniger als 2 Euro angeboten, wie aus dem Portal des ADAC hervorgeht. Allerdings gibt es große regionale Unterschiede. Seit Mitternacht gilt für Kraftstoffe, die Tanklager und Raffinerien verlassen, erneut ein Steuernachlass von 16,7 Cent pro Liter. Zuletzt war dieser aber nicht vollständig an die Verbraucher weitergegeben worden. Am Tankrabatt gibt es weiter Kritik von Wirtschaftsexperten. Der Chef des IFO-Instituts, Fust, nannte den Tankrabatt nicht die richtige Antwort. Er komme vor allem Vielfahrern mit großen Autos zugute. Auch das Deutsche Institut für Wirtschaftsforschung lehnt die Steuersenkung ab, weil nicht die richtigen Personen profitierten. Wenn man entlasten wolle, dann direkt und zielgenau, nicht über den Preis, hieß es vom DIW. Nach dem gewaltsamen Vorfall im Cockpit der Airline Fly Dubai auf dem Weg nach Tel Aviv geht die israelische Regierung von einem versuchten Terroranschlag aus. Verteidigungsminister Katz sprach vom Versuch einer dschihadistischen Attacke. Das in Dubai gestartete Flugzeug konnte im saudi-arabischen Tabuk notlanden. Nach Angaben des israelischen Ministerpräsidenten Netanyahu stach einer der Piloten mit einem Messer auf seinen Kollegen ein, als die Maschine sich Israel näherte. Er habe offenbar vorgehabt, das Flugzeug mit den Passagieren zum Absturz zu bringen. Netanyahu erklärte, trotz schwerer Stichverletzungen habe der indische Flugkapitän Widerstand geleistet, die Cockpit-Tür geöffnet und es Passagieren ermöglicht, den Angreifer zu überwältigen. Indiens Premierminister Modi bezeichnete den Piloten als Helden. Angesichts höchster Gefahr und trotz schwerer Verletzungen habe dieser enormen Mut und eine unerschütterliche Entschlossenheit bewiesen, das Leben anderer zu schützen. Tech-Milliardär Elon Musk soll eine führende Rolle bei einem neuen Projekt des US-Verteidigungsministeriums einnehmen. Pentagon-Chef Hegseth kündigte an, dass es dabei um eine Erforschung der Zukunft der Kriegsführung gehen solle. Demnach wird Musk das Projekt

0: gemeinsam mit weiteren Personen leiten. In diesem Zusammenhang sprach Hegseth auch das Thema der autonomen Kriegsführung an, also den Einsatz von Waffensystemen und künstlicher Intelligenz, die ohne direkten menschlichen Eingriff agieren und etwa Angriffe ausführen können. Ein Großteil der Menschen im Gazastreifen kann nach Angaben der Welthungerhilfe selbst Grundnahrungsmittel nicht mehr bezahlen und ist auf schnelle Hilfslieferungen angewiesen. Welthungerhilfe-Generalsekretär Mogge sagte dem Redaktionsnetzwerk Deutschland, die Preise lägen in der Regel beim 8- bis 10-fachen dessen, was die Waren vor dem Krieg gekostet hätten. Der Preis für Brot habe sich verdoppelt. Gurken kosteten mittlerweile 4 US-Dollar statt zuvor 30 Cent. Gleichzeitig hätten die meisten Menschen praktisch kein Einkommen mehr. Mogge drängte auf weitere Hilfslieferungen, um die akute Not zu lindern. Es brauche einen wirtschaftlichen Wiederaufbau und mehr lebenswichtige Güter, die in den Gazastreifen hineingelassen werden, hieß es von der Welthungerhilfe. Der Hans-Joachim-Friedrichs-Preis für kritischen Fernsehjournalismus geht in diesem Jahr an zwei Journalistinnen des ZDF. Die Auszeichnung erhalten zu gleichen Teilen die Leiterin der ZDF-Redaktion Recht und Justiz, Sarah Tacke, und die Moderatorin des Heute-Journals und des Morgen-Magazins, Dunja Hayali. Hayali stehe seit mehr als einem Jahrzehnt aufrecht in einer nie endenden Serie von Shitstorms voller Hass- und Gewaltfantasien. Die promovierte Juristin Tacke zeige Kompetenz und Objektivität, wenn sie die Rechtslage erkläre. Der Hans-Joachim-Friedrichs-Preis wird seit 1995 verliehen und ist nach dem ehemaligen Tagesthemenmoderator benannt. Das Wetter. Im Westen viele Wolken mit schauerartig verstärkten Regenfällen und einzelnen Gewittern. Sonst zunächst viel Sonne, später zunehmend wolkig, aber noch trocken, 18 bis 26 Grad. Morgen vom Süden bis in den Nordosten gebietsweise etwas Regen oder einzelne Schauer. Im Westen und Nordwesten zunehmend heiter und trocken, 18 bis 23 Grad, mit den höchsten Werten im Osten und Südosten. Das waren die Nachrichten.
1: Vielen Dank an die Kolleginnen vom Deutschlandfunk. Jetzt geht's wieder weiter mit dem Stadtradio Göttingen auf der 107,1. Und wir ergänzen auch nochmal mit dem Wetter hier in Südniedersachsen. Aktuell ist es bewölkt bei 10 Grad und es bleibt auch den Tag über bewölkt. Zum späten Nachmittag und Abend hin wird es dann auch noch regnerisch und die Temperaturen steigen auf die 19 Grad an heute. In der Nacht dann Tiefstemperaturen um die 10 Grad. Morgen und am Tag der Deutschen Einheit gibt es dann einen Mix aus Sonne und Wolken. Und morgen früh am Vormittag fällt noch Regen, aber danach soll es dann für die nächsten Tage trocken werden, auch mit Höchsttemperaturen um die 19 bis 20 Grad. Das waren die internationalen Meldungen unserer Kolleginnen vom Deutschlandfunk und das Wetter. Und ja, wir haben den 1. Oktober und damit ist der September jetzt letztendlich vorbei. Und das heißt, wir müssen hier eine ganz bestimmte Person aufwecken, nämlich es gibt von Green Day jetzt Wake Me Up When September Ends.

0: Wake Me Up When September Ends von Green Day. Und jetzt aufgepasst an alle Pferdefreunde. Am Wochenende gibt es gleich zwei Gelegenheiten, den Reitverein Vale e.V. kennenzulernen und in diesem Zuge auch die Verbindung zu seinem Pferd zu stärken. Ob bei einem Trainingstag am Samstag, einem Orientierungsritt am Sonntag oder gleich bei beiden Veranstaltungen. Benita Heukamp hat vorab mit Jürgen Fischer gesprochen. Er ist Mitglied im Reitverein Vale e.V. und gibt einen Einblick in das bevorstehende Wochenende.
1: Jetzt am Samstag wird ja vom Reitverein ein Trainingstag ausgerichtet. An wen richtet sich da das Angebot?
2: Dieser Trainingstag richtet sich eigentlich an alle Reiter, die um das Wohl ihres Pferdes bemüht sind. Es sind Freizeitreiter, es sind Turnierreiter, die hier teilnehmen können. Und wir sind sehr froh im Reiterverein Fahle, dass wir mit Jana Michin eine ausgebildete Pferdetherapeutin haben und dass wir das jetzt zum ersten Mal in dieser Form auch anbieten.
1: Das heißt, man sollte schon ein bisschen Reiterfahrung mitbringen?
2: Man sollte sicherlich schon einige Reiterfahrungen mitbringen. Es gibt allerdings auch die Möglichkeit, nur den theoretischen Teil, also sprich ohne Pferd, mitzumachen. Mit Pferd ist sicherlich interessanter und da wird man sicherlich vieles mitnehmen können.
1: Worauf wird dann in dem Training, also bei dem Unterricht, der Fokus liegen?
2: Der Einklang Pferd, Reiter, der ist in den Vordergrund gerückt und Jana versteht es absolut sehr gut, sich da mit einzubringen, um den Kontakt zum Pferd, vor allen Dingen ganz, ganz wichtig, pferdegerecht zu halten.
1: Und Sie meinten, so ein Trainingstag findet jetzt zum ersten Mal statt. Wie kam denn da die Initiative zustande?
2: Man muss dazu sagen, Frau Michin ist vor kurzer Zeit erst hier in unser kleines Dorf gezogen. Sie kommt aus Nordrhein-Westfalen ursprünglich, ist Mitglied hier im Verein und möchte sich auch mit einbringen. Und die Einnahmen, die aus diesem Lehrgang erfolgen, die stellt sie dem Reiterverein zur Verfügung zu der Neugestaltung unseres neuen Platzes, denn wir wollen unseren Platz komplett sanieren. Wir haben entsprechende Fachfirmen beauftragt. Die ersten Vorarbeiten für die Umrandung des Platzes sind bereits erfolgt. Nach diesem Wochenende soll es dann richtig losgehen.
1: Dann als zweite Veranstaltung findet jetzt ja auch am Wochenende ein Orientierungsritt statt. Was unterscheidet denn einen Orientierungsritt von einem klassischen Ausritt?
2: Naja, sagen wir es mal so, ein klassischer Ausritt wird in einer Stallgemeinschaft 1 bis 2 Personen, 3 Personen, 4 Personen vielleicht durchgeführt. Ein Orientierungsritt hat zwar keinen unbedingt sportlichen Ehrgeiz, sondern es ist ganz, ganz wichtig, dass sich vielleicht auch Reiter unterschiedlicher Stallgemeinschaften kennenlernen. Man muss dazu sagen, es geht nicht um Zeiten, also wir sind da nicht so leistungsorientiert im Prinzip, wie wir es vielleicht in einem normalen Springen kennen, aber wir wollen eben halt die Reiter auch zusammenbringen und eine gemeinschaftliche Basis schaffen.
1: In der Ankündigung von der Veranstaltung hieß es auch, dass zwischendrin Orientierungs- und Geschicklichkeitsaufgaben auf die Teilnehmenden warten. Was kann man sich denn darunter vorstellen?
2: Da haben Sie jetzt bitte Verständnis für, dass ich das nicht so verraten werde, weil die Reiter und auch Zuschauer, die sollen auch ein ganz klein bisschen überrascht werden. Es wird, wie gesagt, kleine Geschicklichkeitsaufgaben geben. Es wird auch Aufgaben geben, wie jetzt ja, mit einem gewissen pferdetechnischen Verstand durchgeführt werden müssen. Aber da verrate ich noch nicht mehr zu. Das sollen die Teilnehmer am Sonntag dann tatsächlich selber erleben.
1: Braucht es dann für die Veranstaltung auch schon ein bisschen Erfahrung mit Orientierungsritten allgemein oder zumindest ein bisschen mehr Erfahrung mit dem Reiten? Oder können da auch Neulinge ganz gut mitmachen?
2: Man sollte sicherlich sattelfest sein, das ist gar keine Frage. Es wird eine wunderschöne Tour geben hier durch den Solling in der Umgebung hier von Fahle. Es kann jeder mitmachen, Eigene Pferde müssen mitgebracht werden, da wir selber keinen Schulbetrieb hier im Reiterverein haben.
1: Unabhängig vom Reiten besteht ja auch die Option, tatsächlich als Wanderer mitzumachen, das heißt komplett ohne Pferd. Wie genau sieht das dann aus? Gibt es dann separate Routen?
2: Es gibt sicherlich leicht verkürzte Routen für die Wanderer, die aber auch die Möglichkeit haben, unsere Standorte zu besuchen, wo kleine Aufgaben gestellt sind.
1: Was macht denn für Sie ganz persönlich den Reiz daran aus, auf dem Rücken eines Pferdes zu sitzen?
2: Es ist für mich persönlich die Harmonie im Prinzip, mit einem Partner zu arbeiten. Ich würde nie ein Pferd ansehen als Sportgerät, sondern einfach nur als Partner. Und das ist wichtig, dass man in einer Einheit zusammen den Sport betreibt. Ich war selber persönlich Turnierreiter, mittlerweile nicht mehr. Wie gesagt, diese Partnerschaft im Prinzip, die ist ausschlaggebend. Pferd muss den Reiter akzeptieren, Reiter muss das Pferd akzeptieren. Mit allen Arten und Unarten, die wir vielleicht alle mal an den Tag legen.
0: Das war ein Interview von Benita Heukamp. Sie hat mit Jürgen Fischer aus dem Reitverein Wale e.V. über den Trainingstag und den Orientierungsritt am Wochenende gesprochen. Aktuell werden auch noch Anmeldungen entgegengenommen. Für den Trainingstag gibt es 1 bis 2 freie Plätze. Für den Orientierungsritt selbst können sich noch bis zu 10 Personen samt Pferd anmelden. Und wenn Sie die Gegend ohne Pferd erkunden möchten, dann stehen ebenfalls noch freie Plätze für die Wanderung zur Verfügung. Für alle Veranstaltungen kann sich per E-Mail bei Jürgen Fischer angemeldet werden. fischifale@web.de. Also nochmal, die E-Mail-Adresse lautet fischifale@web.de und der Nachname wird mit V geschrieben und mit H zwischendrin. Also V-A-H-L-E. Weiter geht's jetzt mit Schieß der Hai von Kurt Nielsen.

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1: Die Archäologin Veska kehrt in ihre Heimat Svilvengrad zurück, in der Grenzregion zwischen Bulgarien, Griechenland und der Türkei trifft sie Said, einen alten Bekannten. Sein Auto wurde gestohlen und sie lädt ihn ein, den Tag mit ihr zu verbringen. Am nächsten Morgen ist er verschwunden. Veska folgt seinen Spuren und im Laufe entdeckt sie verborgene Geheimnisse der Stadt. Der Film Das geträumte Abenteuer fängt heute um 19.30 Uhr im Lumière an. Wenn wir uns über Sachen aufregen, gräbt sich die Klabelerfalte zwischen den Augenbrauen tief in unsere Haut ein. Lächeln verbessert unsere Haut und wir werden für Menschen attraktiver. Auch mit Lachen bekommt das Gehirn eine regelrechte Sauerstoffdusche, so die Wissenschaft. Bernd Stelter klettert die Falten und verbessert unser Hautbild und das nur mit seiner Tour. Reg dich nicht auf, gib nur Falten. So eine zweistündige Beauty-Behandlung ohne Botox und Chirurgen ist nicht zu verpassen. Der Verjüngungsprozess startet heute Abend um 20 Uhr in der Stadthalle Nordheim. Zum Anschluss des Oktoberfests soll es auch hier in Südniedersachsen nochmal bayerisch werden. Die Brauerei Pitkin lädt dieses Jahr alle zum eigenen Oktoberfest ein. Ein gemeinsamer Abend mit guter Stimmung und handwerklich gebrautem Bier. Es wird 2 Tage gefeiert mit kleinen, herzhaften Speisen und typischer Göttinger Atmosphäre. Das Fest fängt morgen um 16 Uhr in der Brauerei Pitkin an. Das war unser Veranstaltungskalender für heute und morgen. Ich hoffe, für Sie war das ein oder andere dabei, worauf Sie sich jetzt schon freuen. Weiter geht's jetzt mit Taste von Stella Maria. Und danach gibt's dann unsere Lokalnachrichten.

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1: Es ist 8 Uhr, die aktuellen Meldungen mit Nico Mader.
2: Bad Gandersheim soll im Laufe des Jahres 2027 nicht mehr zu den Notarztstandorten im Landkreis Northeim zählen. Das geht aus einer Beschlussvorlage hervor, die Landrätin Klinkert-Kittel vorlegt. Damit würde der Landkreis Northeim sein Notfallsanitätersystem von 4 auf 3 Standorte reduzieren. Als Ersatz möchte der Landkreis in Bad Gandersheim vor der Standortabschaffung ein Gemeindenotfallsystem etablieren. Diesem zugrunde liegt ein Einsatzfahrzeug, das ein Notfallsanitäter zu einem niedrig priorisierten Notfall fahren kann. Nötig wurde es für den Landkreis Northeim, das rettungsdienstliche System zu überdenken, weil die Krankenkassen weniger Geld zur Finanzierung beisteuern. Der Kreistag entscheidet jetzt am Freitag über die Vorlage aus der Verwaltung. Ab heute erhebt die Bundesregierung vorübergehend weniger Steuern auf Benzin und Diesel. Der reduzierte Betrag pro Liter soll bei etwa 17 Cent liegen und setzt sich aus etwa 14 Cent weniger Energiesteuer und ca. 3 Cent weniger Mehrwertsteuer zusammen. Die verminderte Besteuerung geht bis Ende Dezember. Ab Januar möchte die Bundesregierung einen vorübergehenden Spritpreisdeckel einführen. Die Stadt Northeim steuert Geld für die Sanierung des Hauptgebäudes des Gustav-Wegner-Stadions bei. Insgesamt bis zu 262.000 Euro aus dem städtischen Haushalt sollen zu diesem Zweck an den Verein FC Eintracht fließen. Dieser möchte von dem Geld unter anderem die Umkleidebereiche, Duschen und Toiletten sowie weitere Räume sanieren. Förderung gewährt die Stadt als Festbetrag ohne Rückzahlung.
1: Das war Nico Mader mit den Lokalnachrichten und jetzt werfen wir nochmal einen Blick auf das Wetter und die Verkehrsmeldungen hier in Südniedersachsen. Aktuell ist es bewölkt bei 10 Grad in Göttingen. In Walkenried messen wir ebenso 10 Grad und auch in Northeim sind es jetzt 10 Grad. Es ist immer noch bewölkt und heute bleibt es auch den ganzen Tag über dicht bewölkt. Am Nachmittag gibt es Regen, genauso wie in der Nacht und da klettern die Temperaturen heute noch auf 19 Grad. In der Nacht ist es ebenso weiterhin bewölkt und regnerisch bei Tiefstemperaturen um die 10 Grad. Morgen und am Samstag wird es ebenso bewölkt, aber dafür trocken bei Höchsttemperaturen um die 19 bis 20 Grad. Und wir schauen nochmal auf die Straßen im Sendegebiet. Die L580, da gibt es eine Sperrung im Kreis Northeim auf der Landstraße zwischen Mackensen und Kreuzweg in beide Richtungen. Die Richtungsfahrbahn ist gesperrt wegen Löscharbeiten. Anwohnende werden gebeten, Fenster und Türen geschlossen zu halten hier in der Nähe. Und der Hagenweg in Göttingen ist aktuell voll gesperrt. Grund sind Arbeiten zum Hochwasserschutz und zum Fernwärmeausbau. Auch die Straßenoberfläche wird saniert. Die Vollsperrung erfolgt ab der Einfahrt zur Musa im Hagenweg bis zur Einfahrt des Supermarktes im Maschmühlenweg. Die Zufahrt zur Musa bleibt dabei gewährleistet. Neben dem Autoverkehr gilt auch eine Sperrung für den Geh- und Radverkehr. Eine Umleitung für Radfahrende und FußgängerInnen über die Brücke an der Godehardstraße ist ausgeschildert. Der Busverkehr wird ebenso umgeleitet und das dauert noch bis zum 23. Oktober. Die Stadtwerke setzen den Ausbau des Fernwärmenetzes fort. Und im ersten Bauabschnitt wird gerade die Fernwärmeleitung zur Erschließung der Brüder-Grimm-Schule verlegt. Hierfür ist die Bayerstraße ab der Bergenstraße vollgesperrt und das wahrscheinlich noch bis voraussichtlich November. Die Blitzer stehen heute im Landkreis Göttingen in Duderstadt, Roßdorf, Bad Grund und Herzberg und im Landkreis Northeim in Kattenburg-Lindau und Nörten-Hardenberg. Die semistationäre Messanlage Alice ist zudem in Kahlefeld im Einsatz. Allen unterwegs eine gute und sichere Fahrt. Das waren die Stadtradio Göttingen Lokalnachrichten. Die nächste Ausgabe gibt es dann wieder zur vollen Stunde um 9 Uhr und um halb schalten wir wie immer zu den internationalen Meldungen unserer Kolleginnen vom Deutschlandfunk.
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Einen wunderschönen guten Morgen und herzlich willkommen hier bei Mittendrin, Ihrem Morgenmagazin auf der 107,1. Ich bin Sophie Bross und begleite Sie noch weiterhin durch den Morgen und durch diesen Donnerstag. Und ja, diese Woche gibt es ein Thema, das Göttingen auf jeden Fall beschäftigt, und zwar die Wahlen des am vergangenen Sonntag, die Kommunalwahlen. Die neuen Posten werden besetzt ab Oktober. Und da haben wir gleich auch noch einen Beitrag für Sie. Und zwar haben wir uns angeschaut, wie Göttingen so nach den Wahlbereichen, den verschiedenen Wahlbereichen abgestimmt hat, wer wo die meisten Stimmen bekommen hat. Außerdem gibt es bei uns nochmal einen Veranstaltungskalender. Und jetzt aber fangen wir erst an mit ganz viel guter Musik, und zwar Breakfast, also was Sie jetzt am besten schon gegessen haben sollten oder gerade dabei sind, und ich rede hier zu, Sie zu, also viel Spaß beim Frühstücken mit Breakfast von Antares.

0: Onyeka Oshionwu hat Göttingen von sich überzeugt und ist neue Oberbürgermeisterin der Stadt. Doch welche Unterschiede gibt es zwischen den Wahlbereichen? Wo war Kangerani stärker und wo wurde Oshionwu überdurchschnittlich mit Stimmen bedacht? Nico Marder hat im Gespräch mit Lasse Dreier einen Überblick gegeben, wie Göttingen gewählt hat.
1: Wo haben Kangerani und Oshionwu denn ihr jeweils stärkstes Ergebnis eingefahren?
2: Onyeka Oshionwu hat das Gebiet um die Innenstadt, also den Wahlbezirk Mitte, mit knapp 78% geholt. Ein ähnlich deutliches Ergebnis konnte Kangerani in seinem Heimatbezirk rund um die Ortschaften Hettiershausen, Groß-Ellershausen und Knut Büren einfahren. Dort überzeugte er 7 von 10 Wählern. Insgesamt gab es bei der Wahl ja 15 Wahlbereiche, wovon 5 der Kernstadt zugeordnet werden, also Mitte, Süd, West, Nord und Ost. Darüber hinaus gibt es in Holtensen, Rohringen, Geismar, Krone, Herberhausen und Nikolausberg eigene Wahlbereiche. Zugleich teilen sich Wehende und Deppoldshausen ebenso wie Knut Büren, Groß-Ellershausen und Hettiershausen einen Bereich, wie auch Ellighausen und Esebeck. Parallel gibt es noch einen Wahlbereich ohne Ortschaft.
1: Lässt sich eine grobe Tendenz ableiten, wer wo am stärksten war?
2: Ja, und die entspricht etwa dem klassischen Klischee. Die CDU holt die Dörfer und die Grünen holen die Innenstadt. Das ist die Kurzversion. Diese lässt sich aber ausdifferenzieren. Im Westen der Stadt war Kangerani zum Beispiel vor Oshionwu mit knapp 3% der Stimmen. Im Gegenzug haben sich beide Kandidaten in Herberhausen ein Kopf-an-Kopf-Rennen geliefert. Mit genau einer Stimme ist der Wahlbereich an Kangerani gefallen. Überdeutlich wurde es in Wehende und Deppoldshausen. Dort hat Oshionwu sehr viele Wähler gehabt.
1: Womit kann das zusammenhängen?
2: Da kann das ursprünglich geplante Gewerbegebiet rund um den Dragoneranger mit reingespielt haben. Die CDU und auch Kangerani waren diesbezüglich ja offener als Oshionwu und die Grünen. Bei einem Interview aus dem Wahljahr sagte er mir dazu mal:
3: Also ich bin niemand, der etwas ausschließt und der Dragoneranger steht uns als einer der wenigen Flächen zur Verfügung. Ich würde aber weder mit irgendwelchen Betonkraftwerken noch mit großen Logistikern argumentieren, sondern wir sind Göttingen, wir können Forschung, wir können Entwicklung und vor allem können wir auch Zukunft. Also ein grünes Gewerbegebiet am Rande des Dragonerangers, mit dem auch unsere Unternehmen vor Ort sich erweitern können, das steht auf jeden Fall auf meiner Agenda.
2: Die Grünen haben mit dem Dragoneranger andere Pläne. Sie wollen die gewerbliche Nutzung aus dem Bebauungsplan nehmen und stattdessen vorrangig Gewerbegebiete auf schon versiegelten Flächen errichten. Außerdem wollen sie ein Gewerbegebietskataster aufbauen.
1: Lässt sich ein abschließendes Fazit ziehen über die unterschiedlichen Abstimmungsergebnisse?
2: Im Groben lässt sich sagen, dass die Grünen den Vorsprung nach Hause gebracht haben, der sich schon vor der Stichwahl, also in der Viererwahl am 13.09. abgezeichnet hat. Und dass Göttingen sich ganz generell in einen Trend einreiht, dass immer mehr Großstädte an die Grünen gehen, erst recht, wenn sie universitär geprägt sind, wie zum Beispiel auch Kassel und Hannover.
0: Das war Nico Marder im Gespräch mit Lasse Dreier. Beide haben einen Überblick gegeben, wie Göttingen gewählt hat. Weiter geht's jetzt erstmal mit Don't Fear the Reaper von Blue Oyster Cult.

Das war Sophie Alice Baxter mit Murder on the Dancefloor. Heute ist der 1. Oktober und damit ist auch der Tag des Kaffees. Also, falls Sie noch keinen Kaffee hatten, jetzt hätten Sie zumindest einen offiziellen Anlass dafür. Kaffee gehört für uns ja irgendwie zum Alltag, aber selbstverständlich ist das gar nicht. Nach Deutschland kam das Getränk bereits im 17. Jahrhundert. 1673 gab es in Bremen die erste deutsche Kaffeehausgründung und von dort aus verbreitete sich die Kaffeehauskultur immer weiter. Den Tag des Kaffees gibt es in Deutschland seit 2006. Seit 2016 wird er jetzt immer am 1. Oktober gefeiert, so als Ehrentag für unser Lieblingsgetränk. Und für alles, was rund um Kaffee eben dazugehört. Und jetzt wird's noch ein bisschen studentisch und deutlich weniger freundlich. Ich kann es ein bisschen nachvollziehen, diesen Song, denn die Kassler Band Alter Kaffee, also hat auch wieder mit Kaffee zu tun, hat sich schon vor einigen Jahren über eine ganz konkrete Kaffeepreiserhöhung beschwert. Das Studentenwerk hatte den Kaffee in der Mensa um 10 Cent teurer gemacht und daraus wurde jetzt der kommende Song von der Band. Also 10 Cent mehr für den Kaffee und ein ganzer Song darüber. Das nenne ich mal wirklich konsequente musikalische Beschwerdekultur. Und ich bin ja selber noch Studentin. Ich kann das nachvollziehen, dieses Schmerzen, wenn man die ganze Zeit in der Bibliothek ist und dann noch mehr zahlen muss für den Kaffee, der einen durchhalten lässt während den Hausarbeiten. Ich hoffe gleich auch, dass mir irgendjemand einen Kaffee bringt. Aber wahrscheinlich muss ich mir den während dem nächsten Song jetzt gleich selber machen gehen. Hier ist Alter Kaffee mit ihrer Beschwerde. Und danach schalten wir dann rüber zu den internationalen Meldungen unserer Kolleginnen vom Deutschlandfunk. Es ist 8:23 Uhr.

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1: 8.30 Uhr, die Nachrichten. Um Mitternacht ist der zweite staatliche Tankrabatt in diesem Jahr in Kraft getreten. Bis Ende Dezember sinkt damit die Steuerbelastung auf Benzin und Diesel um jeweils rund 17 Cent pro Liter. Hintergrund sind die gestiegenen Preise für Benzin und Diesel durch die Verwerfungen auf den Ölmärkten infolge des Iran-Kriegs. Nach Angaben eines Vergleichsportals gingen die ermittelten deutschlandweiten Durchschnittspreise um 10 bis 11 Cent zurück. Vielerorts wurde Benzin E10 für weniger als 2 Euro angeboten, wie aus dem Portal des ADAC hervorgeht. Allerdings gibt es große regionale Unterschiede. Kritik an der Steuersenkung kommt von mehreren Wirtschaftsinstituten. Sie bemängeln die hohen Kosten und die ungenaue Entlastung, da insbesondere Vielfahrer davon profitierten. Der Entertainer Harpe Kerkeling hat sich im Thüringer Landtag für die Einleitung eines AfD-Verbotsverfahrens ausgesprochen. Bei einer Anhörung des Justizausschusses sagte Kerkeling in Erfurt, er spreche nicht als Verfassungsrechtler, sondern als Nachfahre eines Opfers des Nationalsozialismus. Sein Großvater war KZ-Häftling in Buchenwald. Die Auseinandersetzung mit der deutschen Geschichte sei für die Frage eines möglichen AfD-Verbots von zentraler Bedeutung. Kerkeling kritisierte eine aus seiner Sicht verharmlosende Haltung der AfD zur NS-Zeit. Eine Partei, die ihren politischen Erfolg aus Hass gegen Minderheiten schöpfe, habe in Deutschland mit seiner, Zitat, grauenhaften Geschichte keinen Platz. Beantragt hatte die Anhörung die Fraktion Die Linke. Geladen waren Fachleute und Prominente. Neben Kerkeling sprach auch der umstrittene ehemalige Chef des Verfassungsschutzes, Maaßen. Er sagte, die AfD bekenne sich klar zur freiheitlich-demokratischen Grundordnung. Bundesaußenminister Wadephul nimmt heute in Montenegro an einem Außenministertreffen zur geplanten EU-Erweiterung auf dem Westbalkan teil. Vor den Gesprächen betonte der CDU-Politiker, die Staaten des westlichen Balkans müssten eine konkrete Aussicht auf einen Beitritt haben, wenn die Voraussetzungen erfüllt seien. Das sei ihnen vor über 25 Jahren von der Europäischen Union zugesagt worden. Das Treffen in Montenegros Hauptstadt Podgorica findet im Rahmen des sogenannten Berlin-Prozesses statt. Deutschland hatte diesen im Jahr 2014 initiiert. Die Teilnehmer setzen sich dafür ein, die regionale Zusammenarbeit mit den Westbalkanstaaten zu fördern. Zu diesen gehören Albanien, Bosnien und Herzegowina, das Kosovo, Montenegro, Nordmazedonien und Serbien. Am Nachmittag reist Wadephul nach Rom weiter. Dort ist ein Treffen mit seinem italienischen Kollegen Tajani geplant. Bei der ersten Hinrichtung einer Frau im US-Bundesstaat Tennessee seit mehr als 200 Jahren ist es zu Komplikationen gekommen. Nach Darstellung der Anwälte,

0: der verurteilten Mörderin lebte die 50-Jährige auch nach der Verabreichung zweier Giftspritzen weiter und wurde in ein Krankenhaus gebracht. Der zuständige Richter habe mitgeteilt, dass sie nicht für tot erklärt wurde. Der Gouverneur des Bundesstaates kündigte eine Untersuchung an und setzte weitere Hinrichtungen vorerst aus. Die Frau war 1996 für den Mord an einer damals 19-jährigen Bekannten zum Tode verurteilt worden. Sie selbst war zum Tatzeitpunkt 18 Jahre alt. Die Schweizer Gletscher haben erneut massiv an Eis verloren. Wie das schweizerische Gletschermessnetz Glamos mitteilte, sind in diesem Jahr rund 5,5% des Eisvolumens geschmolzen. Insgesamt betrage der Verlust in den vergangenen 5 Jahren nun fast 20%. Die Gletscher hatten während der Hitzewellen zwischen Mai und September durch den wenigen Neuschnee nicht geschützt werden können. Unter solchen Bedingungen hätten Alpengletscher langfristig keine Überlebenschance. Insgesamt hat die Schweiz rund 1400 Gletscher, von denen regelmäßig 23 vermessen werden. Das Volumen der Gletscher in den Alpen geht seit mehr als einem Jahrhundert zurück. In den vergangenen Jahrzehnten beschleunigte sich diese Entwicklung aufgrund der Erderwärmung. Das Wetter: im Westen viele Wolken mit schauerartig verstärkten Regenfällen und einzelnen Gewittern, sonst zunächst viel Sonne, später zunehmend wolkig, aber noch trocken, 18 bis 26 Grad. Morgen vom Süden bis in den Nordosten gebietsweise etwas Regen oder einzelne Schauer, im Westen und Nordwesten zunehmend heiter und trocken, 18 bis 23 Grad. Das waren die Nachrichten.
1: Vielen Dank an die Kolleginnen vom Deutschlandfunk. Jetzt geht's wieder weiter mit dem Stadtradio Göttingen auf der 107,1 und wir ergänzen auch nochmal mit dem Wetter hier in Südniedersachsen. Aktuell ist es bewölkt bei 12 Grad und heute bleibt es auch den Tag über dicht bewölkt. Die Temperaturen steigen noch auf 19 Grad an. Und zum Nachmittag und Abend wird's dann noch regnerisch bis in die Nacht hinein. In der Nacht ebenso regnerisch und bewölkt bei Tiefstemperaturen um die 10 Grad. Morgen früh wird es ebenso noch regnerisch und dicht bewölkt, aber danach steht einem trockenen Wochenende nichts mehr im Wege. Es wird immer noch einen Mix aus Sonne und Wolken geben, aber die nächsten Tage bleibt es wenigstens trocken bei Höchsttemperaturen um die 19 und 20 Grad. Das waren die internationalen Meldungen unserer Kolleginnen vom Deutschlandfunk und das Wetter. Jetzt geht's weiter mit Annie Lennox, I Put a Spell on You.

0: Das war Can't Get Enough of Your Love von Barry Wright. Unser Nachbarlandkreis Northeim bleibt rot. Mit 62% hat sich SPD-Kandidat Simon Hartmann gegen seinen CDU-Mitbewerber Thorsten Kühn durchgesetzt. Im Gespräch mit Benita Heukamp gibt Nico Mahler einen Überblick darüber, wie die einzelnen Städte abgestimmt haben.
1: Was fällt denn auf den ersten Blick auf, wenn man sich die Wahlergebnisse ansieht?
2: Simon Hartmann hat jede Stadt im Landkreis Northeim gewonnen. Allesamt sind sie rot. Teils mit über 70% wie in Dassel, teils aber auch deutlich knapper wie in Bad Gandersheim, wo er 53% der Stimmen holte. Für seinen CDU-Mitbewerber Thorsten Kühn bleibt als Trost, dass er seine eigene Gemeinde in Kahlefeld gewinnen konnte. Knapp mit rund 51% der Stimmen.
1: Was gibt es da zur Wahlbeteiligung zu sagen? War die hoch oder eher niedrig?
2: Sie betrug rund 41%. Damit war sie in etwa mit der Wahlbeteiligung im Landkreis Göttingen vergleichbar. Da haben wir 40%. In der Tendenz lässt sich sagen, dass die Wahlbeteiligung höher war, wenn parallel noch Bürgermeisterwahlen in der Stichwahl stattgefunden haben. So waren in Uslar, Northeim und Moring in etwa jede zweite Person oder sogar etwas mehr wählen, die wählen dürfen. Vor 5 Jahren lag die Wahlbeteiligung allerdings in der Stichwahl noch deutlich höher. Damals sind 6 von 10 Personen zur Wahl gegangen, ebenfalls im Landkreis Göttingen auch. Auch dort gewann die SPD im Landkreis Northeim mit über 60% der Stimmen.
1: Was lässt sich jetzt abschließend zum Ergebnis sagen im Landkreis Northeim?
2: Auf kommunaler Ebene ist die SPD nach wie vor nachgefragt und hat sich im Landratsamt auch behauptet. In den einzelnen Städten gibt es durchaus Wechsel. Die CDU hat bei den größeren Städten Einbeck und Uslar verloren. Aber immerhin mit Northeim auch eine Stadt gewonnen. Planen können die Gewählten auch erstmal eine längere Zeit im Amt zu sein, denn die Wahl, die gilt ja jetzt für 8 Jahre. Den Zeitraum hat das Land Niedersachsen für den Bürgermeister und den Landrat ja erhöht. Damit ist die Wahl entkoppelt von der nächsten Kommunalwahl, wo der jeweilige Rat bzw. der Kreistag gewählt werden.
0: Wenn Ihnen der Name Simon Hartmann etwas sagt, dann kennen Sie ihn vermutlich über seine jetzige politische Funktion. Er ist noch bis Ende Oktober Bürgermeister der Stadt Northeim. Weiter geht's hier mit Have You Ever Seen the Rain von Creedence Clearwater Revival.

Das war Have You Ever Seen the Rain? Und manchmal findet man in einer Schublade Dinge, die man längst vergessen hatte, und manchmal liegt darin plötzlich ein Stück Musikgeschichte. Am 1. Oktober 2015 wurde genauso ein Schatz entdeckt. Ein Originaltape mit einer Aufnahme der Beatles aus dem legendären Cavern Club in Liverpool. Aufgenommen wurde es am 5. September 1962, also zu einer Zeit, als die Beatles noch ganz am Anfang standen. Gerade einmal 4 Wochen später sollte ihre erste Single Love Me Do erscheinen. Auf dem Band zu hören, die 4 Jungs mit Some Other Guy, einem Rhythm and Blues Song, den die Beatles damals in ihr Live-Programm aufgenommen hatten. Und besonders spannend, Ringo Starr war zu diesem Zeitpunkt gerade einmal ein paar Wochen Mitglied der Band. Das Band war von Toningenieur Gordon Butler aufgenommen worden, nachdem eine Fernsehcrew die Beatles im Cavern gefilmt hatte. Die Tonqualität der ursprünglichen Filmaufnahme war allerdings zu schlecht, deshalb wurde später noch einmal separat aufgenommen und einige Kopien landeten bei Brian Epstein. Das Original verschwand schließlich jahrzehntelang eben in dieser einen Schublade und wurde dann knapp 50 Jahre später erst wieder gefunden. Und eben jetzt waren die Beatles dann eben schon so berühmt. Es geht weiter mit Yellow Submarine von den Beatles.

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1: Es ist 9 Uhr, die aktuellen Meldungen mit Lasse Dreier.
2: Der Preis für das Deutschland-Ticket steigt auf 66,80 Euro. Damit steigt es im Preis um 3,80 Euro ausgehend von 63 Euro in diesem Jahr. Darauf einigte sich die Konferenz der Verkehrsminister der Länder. Zum ersten Mal haben Bund und Länder bei der Preiserhöhung die Kostensteigerungen berechnet und an die Nutzer und Nutzerinnen weitergegeben. Dafür hat das Unternehmen DTIX, das das Deutschland-Ticket organisiert, eine Indexberechnung aufgestellt. Diese umfasst unter anderem Betriebs- und Personalkosten. Bad Gandersheim soll im Laufe des Jahres 2027 nicht mehr zu den Notarztstandorten im Landkreis Northeim zählen. Das geht aus einer Beschlussvorlage hervor, die Landrätin Klinkert-Kittel vorlegt. Damit würde der Landkreis seine Notarztstandorte auf 3 statt zuvor 4 Standorte reduzieren. Als Ersatz möchte der Landkreis in Bad Gandersheim vor der Standortabschaffung ein Gemeindenotfallsystem einführen. Diesem zugrunde liegt ein Ersatzfahrzeug, das ein Notfallsanitäter zu einem niedrig priorisierten Notfall fahren kann. Nötig wurde es für den Landkreis Northeim, das rettungsdienstliche System zu überdenken, weil die Krankenkassen weniger Geld zur Finanzierung beisteuern. Der Kreistag entscheidet am Freitag über die Vorlage aus der Verwaltung. Ab heute erhebt die Bundesregierung vorübergehend weniger Steuern auf Benzin und Diesel. Der reduzierte Betrag pro Liter soll etwa bei 17 Cent liegen und setzt sich aus etwa 14 Cent weniger Energiesteuer und ca. 3 Cent weniger Mehrwertsteuer zusammen. Die verminderte Besteuerung gilt bis Ende Dezember. Ab Januar möchte die Bundesregierung einen vorübergehenden Spritpreisdeckel einführen.
1: Das war Lasse Dreier mit den Lokalnachrichten und nun werfen wir nochmal einen Blick auf das Wetter und die Verkehrsmeldungen hier in Südniedersachsen. Aktuell ist es bewölkt bei 12 Grad in Göttingen. In Walkenried messen wir 11 Grad und in Northeim sind es 11 Grad. Und heute bleibt es den Tag über dicht bewölkt. Die Temperaturen klettern noch auf 19 Grad hoch. Am Nachmittag und Abend gibt es dann Regenschauer hier in der Region. Und in der Nacht bleibt es ebenso noch bewölkt und regnerisch bei Tiefstemperaturen um die 10 Grad. Morgen und am Tag der deutschen Einheit gibt es einen Mix aus Sonne und Wolken. Dabei fällt morgen früh noch leichter Regen. Danach steht einem trockenen Wochenende nichts mehr im Wege. Und wir schauen noch auf die Straßen im Sendegebiet. Auf der A7 gilt zwischen der Anschlussstelle Echte und Anschlussstelle Northeim eine neue Verkehrsführung. Grund ist der Neubau eines Überführungsbauwerks. Während der gesamten Bauzeit bleiben in beide Fahrtrichtungen jeweils 3 Fahrstreifen erhalten. Diese werden jedoch in ihrer Breite begrenzt und eben gibt es eine Geschwindigkeitsbegrenzung von 100 km/h. Und auf der L580 gibt es eine Sperrung. Das ist im Kreis Northeim auf der Landstraße zwischen Mackensen und Kreuzweg. In beide Richtungen ist die Richtungsfahrbahn gesperrt. Wegen Löscharbeiten, AnwohnerInnen werden gebeten, Fenster und Türen geschlossen zu halten. In Herzberg ist die Löhnsstraße derzeit voll gesperrt. Betroffen ist der Bereich zwischen der Hebelstraße und der Buschstraße. Grund sind unter anderem die Erneuerung der Wasserleitung und der Fahrbahndecke. In Göttingen laufen bereits Tiefbauarbeiten in der Dahlmannstraße. Im dritten Bauabschnitt geht diese gemeinsame Baumaßnahme der Göttinger Entsorgungsbetriebe und der Stadtwerke Göttingen. Diese konzentrieren sich auf den Bereich in Richtung Herzberger Landstraße einschließlich des Kreuzungsbereichs Herzberger Landstraße, Dahlmannstraße. Der Eichendorfplatz bleibt auch mit Beginn des dritten Bauabschnitts weiterhin gesperrt. Die Tiefbauarbeiten in diesem Bereich dauern voraussichtlich bis März 2027. Und die Blitzer stehen heute im Landkreis Göttingen in Duderstadt, Roßdorf, Bad Grund und Herzberg und im Landkreis Northeim in Katlenburg-Lindau und Nörten-Hardenberg. Die semistationäre Messanlage Alice ist zudem in Kahlefeld im Einsatz. Einen guten Allen unterwegs eine gute und sichere Fahrt. Das waren die Stadtradio Göttingen Lokalnachrichten. Die nächste Ausgabe gibt es dann wieder zur vollen Stunde um 10 Uhr. Und um halb schalten wir zu den internationalen Meldungen unserer Kolleginnen vom Deutschlandfunk.
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Einen wunderschönen guten Morgen und herzlich willkommen beim Mittendrin, Ihrem Morgenmagazin auf der 107,1. Ich bin Sophie Bross und begleite Sie noch weiterhin durch die Sendung, also durch die letzte Stunde hier im Stadtradio Göttingen. Und alle Pferdeenthusiasten sollten beim nächsten Beitrag gleich aufpassen. Also falls Sie ein Pferd haben oder falls Sie lernen möchten, wie man mit einem Pferd umgeht, dann haben wir gleich den Beitrag für Sie. Und nämlich am Wochenende können Sie das tun. Das gibt's gleich nach Behind Blue Eyes von The Who.

0: Pferdefreunde, aufgepasst. Am Wochenende gibt es gleich zwei Gelegenheiten, den Reitverein Fahle e.V. kennenzulernen und in diesem Zuge auch die Verbindung zu seinem Pferd zu stärken. Ob bei einem Trainingstag am Samstag, einem Orientierungsritt am Sonntag oder gleich bei beiden Veranstaltungen, Benita Heukamp hat vorab mit Jürgen Fischer gesprochen, er ist Mitglied im Reitverein Fahle e.V. und gibt einen Einblick in das bevorstehende Wochenende.
1: Jetzt am Samstag wird ja vom Reitverein ein Trainingstag ausgerichtet. An wen richtet sich da das Angebot?
2: Dieser Trainingstag richtet sich eigentlich an alle Reiter, die um das Wohl ihres Pferdes bemüht sind. Es sind Freizeitreiter, es sind Turnierreiter, die hier teilnehmen können. Und wir sind sehr froh im Reiterverein Fahle, dass wir mit Jana Meschin eine ausgebildete Pferdetherapeutin haben und dass wir das jetzt zum ersten Mal in dieser Form auch anbieten.
1: Das heißt, man sollte schon ein bisschen Reiterfahrung mitbringen?
2: Man sollte sicherlich schon einige Reiterfahrungen mitbringen. Es gibt allerdings auch die Möglichkeit, nur den theoretischen Teil, also sprich ohne Pferd, mitzumachen. Mit Pferd ist sicherlich interessanter und da wird man sicherlich vieles mitnehmen können.
1: Worauf wird dann in dem Training, also bei dem Unterricht, der Fokus liegen?
2: Der Einklang Pferd, Reiter, der ist in den Vordergrund gerückt und Jana versteht es absolut sehr gut, sich da mit einzubringen, um den Kontakt zum Pferd, vor allen Dingen ganz, ganz wichtig, pferdegerecht zu halten.
1: Und Sie meinten, so ein Trainingstag findet jetzt zum ersten Mal statt. Wie kam denn da die Initiative zustande?
2: Man muss dazu sagen, Frau Meschin ist vor kurzer Zeit erst hier in unser kleines Dorf gezogen. Sie kommt aus Nordrhein-Westfalen ursprünglich, ist Mitglied hier im Verein und möchte sich auch mit einbringen. Und die Einnahmen, die aus diesem Lehrgang erfolgen, die stellt sie dem Reiterverein zur Verfügung zu der Neugestaltung unseres neuen Platzes, denn wir wollen unseren Platz komplett sanieren. Wir haben entsprechende Fachfirmen beauftragt. Die ersten Vorarbeiten für die Umrandung des Platzes sind bereits erfolgt. Nach diesem Wochenende soll es dann richtig losgehen.
1: Dann als zweite Veranstaltung findet jetzt ja auch am Wochenende ein Orientierungsritt statt. Was unterscheidet denn einen Orientierungsritt von einem klassischen Ausritt?
2: Naja, sagen wir es mal so, ein klassischer Ausritt wird in der Stallgemeinschaft 1 bis 2 Personen, 3 Personen, 4 Personen vielleicht durchgeführt. Ein Orientierungsritt hat zwar keinen unbedingt sportlichen Ehrgeiz, sondern es ist ganz, ganz wichtig, dass sich vielleicht auch Reiter unterschiedlicher Stallgemeinschaften kennenlernen. Man muss dazu sagen, es geht nicht um Zeiten, also wir sind da nicht so leistungsorientiert im Prinzip, wie wir es vielleicht in einem normalen Springen kennen, aber wir wollen eben halt die Reiter auch zusammenbringen und eine gemeinschaftliche Basis schaffen.
1: In der Ankündigung von der Veranstaltung hieß es auch, dass zwischendrin Orientierungs- und Geschicklichkeitsaufgaben auf die Teilnehmenden warten. Was kann man sich denn darunter vorstellen?
2: Da haben Sie jetzt bitte Verständnis für, dass ich das nicht so verraten werde, weil die Reiter und auch Zuschauer, die sollen auch ein ganz klein bisschen überrascht werden. Es wird, wie gesagt, kleine Geschicklichkeitsaufgaben geben. Es wird auch Aufgaben geben, die jetzt ja, mit einem gewissen pferdetechnischen Verstand durchgeführt werden müssen. Aber da verrate ich noch nicht mehr zu. Das sollen die Teilnehmer am Sonntag dann tatsächlich selber erleben.
1: Braucht es dann für die Veranstaltung auch schon ein bisschen Erfahrung mit Orientierungsritten allgemein oder zumindest ein bisschen mehr Erfahrung mit dem Reiten? Oder können da auch Neulinge ganz gut mitmachen?
2: Man sollte sicherlich sattelfest sein, das ist gar keine Frage. Es wird eine wunderschöne Tour geben hier durch den Solling in der Umgebung hier von Fahle. Es kann jeder mitmachen. Eigene Pferde müssen mitgebracht werden, da wir selber keinen Schulbetrieb hier im Reiterverein haben.
1: Unabhängig vom Reiten besteht ja auch die Option, tatsächlich als Wanderer mitzumachen, das heißt komplett ohne Pferd. Wie genau sieht das dann aus? Gibt es dann separate Routen?
2: Es gibt sicherlich leicht verkürzte Routen für die Wanderer, die aber auch die Möglichkeit haben, unsere Standorte zu besuchen, wo kleine Aufgaben gestellt sind.
1: Was macht denn für Sie ganz persönlich den Reiz daran aus, auf dem Rücken eines Pferdes zu sitzen?
2: Es ist für mich persönlich die Harmonie im Prinzip, mit einem Partner zu arbeiten. Ich würde nie ein Pferd ansehen als Sportgerät, sondern einfach nur als Partner. Und das ist wichtig, dass man in einer Einheit zusammen den Sport betreibt. Ich war selber persönlich Turnierreiter, mittlerweile nicht mehr. Wie gesagt, diese Partnerschaft im Prinzip, die ist ausschlaggebend. Pferd muss den Reiter akzeptieren, Reiter muss das Pferd akzeptieren. Mit allen Arten und Unarten, die wir vielleicht alle mal an den Tag legen.
0: Das war ein Interview von Benita Reukamp. Sie hat mit Jürgen Fischer aus dem Reitverein Fahle e.V. über den Trainingstag und den Orientierungsritt am Wochenende gesprochen. Aktuell werden auch noch Anmeldungen entgegengenommen. Für den Trainingstag gibt es 1 bis 2 freie Plätze. Für den Orientierungsritt selbst können sich noch bis zu 10 Personen samt Pferd anmelden. Und wenn Sie die Gegend ohne Pferd erkunden möchten, dann stehen ebenfalls noch freie Plätze für die Wanderung zur Verfügung. Für alle Veranstaltungen kann sich per E-Mail bei Jürgen Fischer angemeldet werden unter fischifahle@web.de. Also fischi und Fahle mit fahle@web.de. Weiter geht's jetzt mit Money for Nothing von Dire Straits.

Sie hören das Stadtradio Göttingen auf der 107,1. Ich bin Sophie Bross und begleite Sie noch weiterhin durch die Sendung. Und jetzt gerade ist ja auch wieder schön Suppensaison oder halt auch einfach generell Saison für viele verschiedene Gemüsearten, wenn Sie so über den Markt schlendern, der in Göttingen am Dienstag und Donnerstag und am Samstag ist, diesen Samstag tatsächlich nicht wegen dem Tag der deutschen Einheit, aber sonst, wenn Sie nämlich über den Markt schlendern, sehen Sie sehr viel verschiedenes Gemüse und Obst, auch immer regional und saisonal. Und momentan gibt es ja ganz viele Kürbisse, ganz viel Kohl und daraus lassen sich auch super Suppen oder Pfannen machen. Zum Beispiel einfach eine klassische Kürbissuppe, die kann man auch immer aufpeppen mit Ingwer oder Kokosmilch oder Chili, einfach um ein bisschen Abwechslung zu haben. Und falls Ihnen Kürbissuppe ein bisschen zu langweilig ist, gibt es auch viele, ganz viele andere Ideen für Kürbis. Man kann Kürbispüree machen und aus dem kann man ganz viel machen, wie zum Beispiel auch kann man das in Kekse verbacken oder das für ein Pumpkin Spice Latte, also mit Milch, Kaffee und ganz vielen Gewürzen und dann so ein bisschen Pumpkin, also ein bisschen Kürbispüree rein und dann hat man da auch ein ganz schönes Getränk für diese herbstliche kalte Zeit oder auch eine Pasta mit eben Kürbissoße, da nimmt man einfach das Püree mit ein bisschen Sahne, bisschen Zwiebeln und Knoblauch und dazu dann Pasta, Pastawasser. Perfekt. Ansonsten wünsche ich Ihnen noch ganz viel Spaß mit Kürbissen in dieser Saison. Jetzt gleich gibt's erstmal den Deutschlandfunk von unseren Kolleginnen. Die internationalen Meldungen von unseren Kolleginnen vom Deutschlandfunk um halb. Es ist 9.26 Uhr und jetzt gibt's ein bisschen Musik davor. Und zwar Go Your Own Way von Fleetwood Mac.

9.30 Uhr, die Nachrichten. Um Mitternacht ist der zweite staatliche Tankrabatt in diesem Jahr in Kraft getreten. Bis Ende Dezember sinkt damit die Steuerbelastung auf Benzin und Diesel um jeweils rund 17 Cent pro Liter. Hintergrund sind die gestiegenen Preise für Benzin und Diesel durch die Verwerfungen auf den Ölmärkten infolge des Iran-Kriegs. Nach Angaben eines Vergleichsportals gingen die ermittelten deutschlandweiten Durchschnittspreise um 10 bis 11 Cent zurück. Vielerorts wurde Benzin E10 für weniger als 2 Euro angeboten, wie aus dem Portal des ADAC hervorgeht. Allerdings gibt es große regionale Unterschiede. Kritik an der Steuersenkung kommt von mehreren Wirtschaftsinstituten. Sie bemängeln die hohen Kosten und die ungenaue Entlastung, da insbesondere Vielfahrer davon profitierten. Verbraucherschützer und Umweltverbände kritisieren die Preisanhebung beim Deutschlandticket. Die Chefin des Verbraucherzentrale Bundesverbands, POP, erklärte, jährliche Preissteigerungen dürften nicht dazu führen, dass immer mehr Menschen aus Kostengründen auf das Ticket verzichten müssten. Sie forderte die Einführung eines bundesweit einheitlichen Nahverkehrstarifs für Gelegenheitsfahrten. Der Bundesgeschäftsführer der Deutschen Umwelthilfe, Resch, warf der Regierung vor, in der Verkehrspolitik falsche Prioritäten zu setzen. Mit nur einem Teil der Milliardenkosten für den Tankrabatt hätte sich die Preissteigerung beim Deutschlandticket verhindern lassen, sagte er. Der Preis für das Deutschlandticket steigt im kommenden Jahr von monatlich 63 Euro auf 66,80 Euro. Der Fahrschein war 2023 für den Preis von 49 Euro eingeführt worden. Die von der Bundesregierung beschlossenen Änderungen bei der Pflegeversicherung stoßen auf Kritik. Der gesundheitspolitische Sprecher der Grünen im Bundestag, Dahmen, sagte im Deutschlandfunk, eine große Mehrheit der Menschen zahle für die Pflegeversicherung künftig mehr, bekomme aber eine schlechtere Leistung. Das sei keine Reform, sondern ein Spargesetz. Der linken Fraktionschef im Bundestag, Pellmann, sprach von einer Kürzungsorgie auf dem Rücken von Millionen Menschen mit Pflegebedarf. Die Ministerpräsidentin von Mecklenburg-Vorpommern, Schwesig, von der SPD, sagte, das erzielte Ergebnis sei leider keine Reform. Das Kabinett hatte den Gesetzentwurf von Gesundheitsminister Linnemann gestern gebilligt. Er sieht unter anderem vor, dass der Beitragssatz für Kinderlose steigt. Geplant sind auch eine Anhebung der Beitragsbemessungsgrenze und eine Neuregelung der Einstufung in die verschiedenen Pflegegrade. In Italien hat die rechtsgerichtete Regierung von Ministerpräsidentin Meloni per Dekret ein Verschleierungsverbot an Schulen beschlossen. Künftig müssen Gesichter im Unterricht erkennbar sein. Damit sind Burka und Niqab für Schülerinnen an allen Schulen grundsätzlich verboten. Zugleich soll ab dem kommenden Schuljahr in den Klassen höchstens ein Anteil von 30% neu zugewanderter Kinder mit unzureichenden Italienischkenntnissen erlaubt sein. Melonis Regierung begründet die Maßnahmen mit einer besseren Integration. Kritiker werfen ihr dagegen eine weitere Verschärfung der Migrationspolitik vor. Das Dekret wurde als Notverordnung erlassen, damit es schnell in Kraft treten kann. Das Parlament hat nun 60 Tage Zeit, um es in ein ordentliches Gesetz umzuwandeln. Andernfalls würde es wieder ungültig. Der Hans-Joachim-Friedrichs-Preis für kritischen Fernsehjournalismus geht in diesem Jahr an zwei Journalistinnen des ZDF. Die Auszeichnung erhalten zu gleichen Teilen.

0: Die Leiterin der ZDF-Redaktion Recht und Justiz, Sarah Tacke, und die Moderatorin des Heute-Journals und des Morgenmagazins, Dunja Hayali. Hayali stehe seit mehr als einem Jahrzehnt aufrecht in einer nie endenden Serie von Shitstorms voller Hass- und Gewaltfantasien. Die promovierte Juristin Tacke zeige Kompetenz und Objektivität, wenn sie die Rechtslage erkläre. Der Hans-Joachim-Friedrichs-Preis wird seit 1995 verliehen und ist nach dem ehemaligen Tagesthemenmoderator benannt. Das Wetter zunächst verbreitet sonnig, später zunehmend wolkig. Im Westen viele Wolken mit schauerartig verstärkten Regenfällen und einzelnen Gewittern. 18 bis 26 Grad. Morgen vom Süden bis in den Nordosten gebietsweise etwas Regen oder einzelne Schauer. Im Westen und Nordwesten zunehmend heiter und trocken. 18 bis 23 Grad. Die weiteren Aussichten: Samstag teils heiter, teils wolkig, vereinzelt Schauer. Im Norden etwas Regen, 18 bis 24 Grad. Das waren die Nachrichten.
1: Vielen Dank an die Kolleginnen vom Deutschlandfunk. Jetzt geht's wieder weiter mit dem Stadtradio Göttingen auf der 107,1 und wir ergänzen auch nochmal mit dem Wetter hier in Südniedersachsen. Aktuell ist es stark bewölkt bei 14 Grad und es bleibt den Tag über stark bewölkt. Die Temperaturen klettern noch auf 19 Grad hoch. Am Nachmittag und Abend gibt es dann Regenschauer und auch in der Nacht wird es dicht bewölkt mit Regen bei Tiefstemperaturen um die 10 Grad. Morgen früh gibt es auch noch Regen. Es bleibt noch teils bewölkt, aber zum Nachmittag gibt es dann einen Mix aus Sonne und Wolken und damit steht einem trockenen Wochenende nichts mehr bevor, nämlich morgen Samstag und Sonntag gibt es dann größtenteils einen Mix aus Sonne und Wolken und die Temperaturen bleiben bei 19 bis 20 Grad. Das waren die internationalen Meldungen unserer Kolleginnen vom Deutschlandfunk und das Wetter. Jetzt gibt es noch ein bisschen Linkin Park mit Nobody's Listening.

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1: Die Archäologin Veska kehrt in ihre Heimat Silvengrad zurück. In der Grenzregion zwischen Bulgarien, Griechenland und der Türkei trifft sie Said, einen alten Bekannten. Sein Auto wurde gestohlen und sie lädt ihn ein, den Tag mit ihr zu verbringen. Am nächsten Morgen ist er verschwunden. Veska folgt seinen Spuren und im Laufe entdeckt sie verborgene Geheimnisse der Stadt. Der Film Das geträumte Abenteuer fängt heute um 19.30 Uhr im Lumière an. Wenn wir uns über Sachen aufregen, gräbt sich die Klabelfalte zwischen den Augenbrauen tief in unsere Haut ein. Lächeln verbessert unsere Haut und wir werden für Mitmenschen attraktiver. Auch mit Lachen bekommt das Gehirn eine regelrechte Sauerstoffdusche, so die Wissenschaft. Bernd Stelter glättet die Falten und verbessert unser Hautbild. Und das nur mit seiner Tour. Reg dich nicht auf, gib nur Falten. So eine zweistündige Beauty-Behandlung ganz ohne Botox und Chirurgen ist nicht zu verpassen. Der Verjüngungsprozess startet heute Abend um 20 Uhr in der Stadthalle Nordheim. Zum Abschluss des Oktoberfests soll es auch hier in Südniedersachsen nochmal bayerisch werden. Die Brauerei Pitkin lädt dieses Jahr alle zum eigenen Oktoberfest ein. Ein gemeinsamer Abend mit guter Stimmung und handwerklich gebrautem Bier. Es wird 2 Tage gefeiert und kleinen herzhaften Speisen und typischer Göttinger Atmosphäre. Das Fest fängt morgen um 16 Uhr in der Brauerei Pitkin an. Das war unser Veranstaltungskalender für heute und morgen. Ich hoffe, für Sie war was dabei, worauf Sie sich jetzt schon freuen können. Jetzt gibt's Ophelia von The Lumineers.

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1: Liebe Hörerinnen und Hörer, Sie wissen, was das bedeutet. Mittendrin, das Morgenmagazin neigt sich nun dem Ende. Aber haben Sie keine Sorge, mit unserem Programm sind Sie trotzdem noch gut aufgehoben. Nämlich hier gibt's gleich im Anschluss an die Lokalmeldungen um 10.05 Uhr Martinas Plauderstunde, kurz und gut, die Bürgerfunksendung mit Martina Fricke-Filbier. Und da hat Martina ganz viele Gäste eben immer mal wieder bei sich, die über ihren eigenen Beruf, ihre Berufung oder sonst was auch immer, ihr Hobby, alles, was geht. Es wird immer eine bunte Sendung, jedes Mal ein anderes Thema. Und dieses Mal geht es ums Präventionsteam des Landkreises Northeim. Und dazu gehört auch die Polizei. Genauer gesagt der Polizeihauptkommissar Thomas Sindram. Und genau er ist eben zu Gast bei Martinas Plauderstunde, kurz und gut. Er ist der Präventionsbeauftragte der Polizei. Inspektion Northeim und eben hier redet er dann über seine Arbeit. Um 11 Uhr gibt's dann Heaven at 11, wie der Name es schon sagt, eben der Himmel um 11. Das ist die Bürgerfunksendung von der evangelischen Studierenden- und Hochschulgemeinde Göttingen, kurz ESG, und der katholischen Hochschulgemeinde Göttingen, KHG. Und die aktuelle Ausgabe der Radiosendung geht um Erntedank, nämlich wir sind mitten im Herbst, um bunte Wälder und Tiere, die unsere Hilfe brauchen, und auch um Igel, Eichhörnchen und alles Mögliche in dieser Richtung. Das war unser Programmausblick für heute. Um 16 Uhr gibt es dann wieder die Lokalnachrichten natürlich. Und da begleitet sie dann mein Kollege Kieran Kuhs durch die Sendung. Und das war unser Programmausblick. Unser Programm können Sie auch immer gerne auf unserer Website unter stadtradio-göttingen.de nochmal nachschauen. Das gibt's unter dem Reiter Programm. Heute, morgen oder auch den ganzen Monat können Sie sich anzeigen lassen. Und jetzt geht's noch weiter mit einer Künstlerin, die hier in Göttingen ansässig ist, aber bald nicht mehr. Es geht um Onuma. Sie ist seit 1997 beim Damier-Projekt Bellini und hat ein Sommerhit damit rausgebracht, ist eine Sängerin, Tänzerin und Bandmitglied eben von Bellini. Und der Sommer Hit, den sie jetzt hat, der ist Take Me Home to Samui. Nämlich, sie hat lange hier in der Region gelebt, aber möchte wieder zurück nach Thailand. Sie ist eine thailändische Sängerin und mit diesem Song verbindet sie das Gefühl von der Rückkehr nach Thailand.
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1: Es ist 10 Uhr, die aktuellen Meldungen mit Lasse Dreier.
2: Der Preis für das Deutschland-Ticket steigt auf 66,80 Euro. Damit steigt es im Preis um 3,80 Euro ausgehend von 63 Euro in diesem Jahr. Darauf einigte sich die Konferenz der Verkehrsminister der Länder. Zum ersten Mal haben Bund und Länder bei der Preiserhöhung die Kostensteigerungen berechnet und an die Nutzer und Nutzerinnen weitergegeben. Dafür hat das Unternehmen DTIX, das das Deutschland-Ticket organisiert, eine Indexberechnung aufgestellt. Diese umfasst unter anderem Betriebs- und Personalkosten. Bad Gandersheim soll im Laufe des Jahres 2027 nicht mehr zu den Notarztstandorten im Landkreis Northeim zählen. Das geht aus einer Beschlussvorlage hervor, die Landrätin Klinkert-Kittel vorlegt. Damit würde der Landkreis seine Notarztstandorte auf 3 statt zuvor 4 Standorte reduzieren. Als Ersatz möchte der Landkreis in Bad Gandersheim vor der Standortabschaffung ein Gemeindenotfallsystem einführen. Diesem zugrunde liegt ein Ersatzfahrzeug, das ein Notfallsanitäter zu einem niedrig priorisierten Notfall fahren kann. Nötig wurde es für den Landkreis Northeim, das rettungsdienstliche System zu überdenken, weil die Krankenkassen weniger Geld zur Finanzierung beisteuern. Der Kreistag entscheidet am Freitag über die Vorlage aus der Verwaltung. Ab heute erhebt die Bundesregierung vorübergehend weniger Steuern auf Benzin und Diesel. Der reduzierte Betrag pro Liter soll etwa bei 17 Cent liegen und setzt sich aus etwa 14 Cent weniger Energiesteuer und ca. 3 Cent weniger Mehrwertsteuer zusammen. Die verminderte Besteuerung gilt bis Ende Dezember. Ab Januar möchte die Bundesregierung einen vorübergehenden Spritpreisdeckel einführen.
1: Das war Lasse Dreier mit den Lokalmeldungen und nun werfen wir nochmal einen Blick auf das Wetter und die Verkehrsmeldungen hier in Südniedersachsen. Aktuell ist es dicht bewölkt bei 14 Grad in Göttingen. In Walkenried messen wir momentan 13 Grad und in Northeim sind es ebenso noch 13 Grad. Und heute steigen die Temperaturen noch auf 19 Grad an. Am Nachmittag, Abend und in der Nacht wird es dann regnerisch und in der Nacht dann Tiefstemperaturen um die 10 Grad. Morgen und Samstag lässt der Regen danach, morgen früh noch etwas Regen und danach steht einem trockenen Wochenende mit einem Mix aus Sonnen und Wolken nichts mehr im Wege. Die Höchsttemperaturen erreichen dann 20 Grad. Und wir schauen noch auf die Straßen im Sendegebiet. Auf der L580 gibt es eine Verkehrsmeldung im Kreis Northeim auf der Landstraße zwischen Mackensen und Kreuzweg. In beide Richtungen war ein Feuerwehreinsatz und deswegen die Strecke gesperrt. Dieser Feuerwehreinsatz ist jetzt beendet, also ist die Strecke wieder frei. Und wir schauen noch auf die weiteren Straßen. Die Kreisstraße 425 zwischen Moringen und Großenrode wird bis voraussichtlich Samstag, den 31. Oktober, auf einer Länge von rund 300 Metern noch voll gesperrt sein. Die Sperrung beginnt an der Ausfahrt zum Vorwerk Holtensen und verläuft in Richtung Großenrode. Grund sind Bauarbeiten, bei denen Rohre neu verlegt und anschließend die Fahrbahnoberfläche erneuert wird. Die Umleitung über Schneddinghausen ist eingerichtet. VerkehrsteilnehmerInnen werden gebeten, der ausgeschilderten Strecke zu folgen. Und die bereits laufenden Tiefbauarbeiten in der Dahlmannstraße in Göttingen gehen in den dritten Bauabschnitt. Die gemeinsame Baumaßnahme der Göttinger Entsorgungsbetriebe und der Stadtwerke Göttingen konzentrieren sich dann auf den Bereich in Richtung Herzberger Landstraße, einschließlich des Kreuzungsbereich Herzberger Landstraße, Dahlmannstraße. Der Eichendorfplatz bleibt auch mit Beginn des dritten Bauabschnitts weiterhin gesperrt. Die Tiefbauarbeiten in diesem Bereich dauern voraussichtlich bis März 2027. Die Blitzer stehen heute im Landkreis Göttingen in Duderstadt. Rossdorf, Bad Grund und Herzberg und im Landkreis Northeim im Raum Katlenburg-Lindau und Nörten-Hardenberg. Die semistationäre Messanlage Alice ist zudem im Raum Kahlefeld im Einsatz. Allen unterwegs eine gute und sichere Fahrt. Das waren die Stadtradio Göttingen Lokalnachrichten. Die nächste Ausgabe gibt es dann wieder heute Nachmittag um 16 Uhr. Da begleitet sie dann mein Kollege Kieran Kuhs durch die Sendung. Und das war es jetzt auch mit mittendrin Ihrem Morgenmagazin auf der 107,1. In den Nachrichten war für Sie Lasse Dreier und ich, Sophie Bross, verabschiede mich nun auch vom Mikrofon. Machen Sie es noch gut und haben Sie noch einen schönen Donnerstag. Und wir hören uns bald. Jetzt geht's weiter mit Martinas Plauderstunde. Kurz und gut.
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0: Herzlich willkommen zu einer neuen Ausgabe von Martinas Plauderstunde kurz und gut. Fang! Und mit mir, Martina Frigge-Felbier. In einer der letzten Sendungen hatte ich das große Glück, vom Landkreis Northeim zwei Personen vom Präventionsteam da zu haben. Nämlich Antonia Vloch war bei mir. Sie ist im Bereich erzieherischer Kinder- und Jugendschutz tätig beim Landkreis Northeim. Und Lars Brockmann war ebenfalls da. Heute besucht uns Antonia erneut und sie hat mir Unterstützung mitgebracht. Und zwar von der Polizeiinspektion Northeim hat sie mir den Präventionsbeauftragten mitgebracht. Er ist Polizeihauptkommissar dort und was er so alles macht, das wird er uns heute gleich erzählen. Mitgebracht hat sie uns nämlich Thomas Sindram. Ich freue mich sehr, dass ihr beide heute nochmal hier seid, um mit mir noch einmal über Konsumtrends bei Kindern und Jugendlichen zu sprechen, denn auch das gehört natürlich in die Arbeit der Prävention mit dazu. Herzlich willkommen hier im Stadtradio Göttingen.
1: Hallo, danke, dass wir da sein dürfen.
2: Ja, herzlichen Dank, sage ich mal so, dass wir hier sein dürfen, weil das ist ja nicht unser alltägliches Brot.
0: Och. Also ich hatte jetzt schon so viel Besuch, unter anderem wirklich von der Polizei, nicht nur Northeim, sondern natürlich auch aus dem gesamten Landkreis und der Stadt Göttingen und natürlich auch die Chefin und. Und ich finde das ganz wichtig. Es ist mir ein großes Anliegen, dass wir über die Präventionsarbeit sprechen, die im Landkreis Northeim einen ganz besonderen Stellenwert hat. Weil ihr habt euch da sozusagen zusammengeschlossen. Ihr kocht nicht jeder euer eigenes Süppchen, sondern ihr habt gesagt, eigentlich wollen wir alle das Gleiche. Wir wollen vernünftige Präventionsarbeit leisten. Und warum jeder alleine? Eigentlich sind wir ganz viele. Fehlen tut uns heute jemand tatsächlich von dem Lukaswerken Gesundheitsdienste. Dazu machen wir aber tatsächlich auch nochmal eine Sendung, weil ich einfach finde, ist gar nicht, kann man gar nicht weglassen. Ist so wichtig, müssen wir drüber reden. Heute aktuelle Konsumtrends. Was haben wir denn alles?
2: Ja, aber erstmal möchte ich es nochmal ganz kurz sagen. Also wie gesagt, das Lukaswerk, mit denen sind wir ja auch zusammen unterwegs und da geht es ja um diese Konsumtrends nochmal in einem Einzelnen. Ich versuche es mal so ein bisschen von der polizeilichen Seite so darzustellen. Wir haben ja die Kinder und Jugendlichen, die unsere Zielgruppe sind, die wir in den Schulen versuchen, auch durch unsere Präventionsarbeit zu erreichen, natürlich die Eltern auch. Und ja, ich sage mal, diese klassische Zigarette und die Flasche Bier, die man noch so aus unserer Jugend her kennt, wo man so gesagt hat, da muss ich mal was ausprobieren, das taucht eigentlich nicht mehr so im Fokus auf, sondern jetzt haben wir schon eher die Geschichte weg vom Tabak, wir kommen mehr so hin zu elektronischen Verdampfern, wir sind in den Bereich der Vapes angekommen. Das ist einmal das Schöne, es stinkt nicht mehr, man hat tolle Rauchwolken, man kann etwas konsumieren, was auch eine andere Umgebungsluft darstellt. Ja, und vom Alkohol, vom klassischen Bier sind wir ja auch weg. Es gibt so viele tolle Cocktails, so viele Mischgetränke, die mittlerweile auch aufgepeppt dargestellt werden für junge Leute. Und da wird bei Partys eher darauf zurückgegriffen. Also was Herzhaftes, was Bitteres wird nicht getrunken, das muss schon eher süß sein.
0: Ja, Antonia, dir kribbelt schon, ne? Dir kribbelt es in den Fingern, sofort was dazu zu sagen.
1: Genau, ich wollte bei den Vapes noch dazu sagen, dass die ja auch einfach super viele Geschmacksrichtungen haben. Das heißt, es schmeckt halt nicht mehr einfach eklig nach Nikotin, sondern man kann da nach jedem Belieben, kann jeder was finden, was ihm oder ihr schmeckt. Blueberry, Cheesecake, Pfirsich, Wassermelone ist ja alles dabei. Cola gibt's, glaube ich, mittlerweile auch. Also, und das hat man, also das hat natürlich einen Reiz, weil es schmeckt ja auch gut. Und es riecht ja schon, man riecht es nicht, dass jemand geraucht hat, die Klamotten stinken nicht, man hat keinen Mundgeruch oder irgendwie so. Und das ganze Marketing, das muss man halt auch dazu sagen, von diesen Vapes, ist auf Jugendliche ausgerichtet. Mhm. Und da muss man auch ganz dringend dazu sagen, Vapes sind ab 18. Auch die nikotinfreien Vapes sind ab 18. Aber das Marketing ist so darauf angesetzt, dass sie ganz gezielt Kinder und Jugendliche ansprechen.
0: So, jetzt muss ich aber den Polizeihauptkommissar Kommissar doch gleich mal fragen, wenn das doch eigentlich ab 18 ist und ihr offensichtlich, ich sag's jetzt mal so, du gehst durch Nordheim oder wo auch immer und siehst offensichtlich jemanden, der ganz bestimmt noch nicht 18 ist und hat aber so ein Vape und raucht und smoked da. Würdest du den oder die ansprechen?
2: Das würde ich nicht nur, das mache ich. Das ist auch so meine Zielrichtung und ich nehme ihm das natürlich ab. Wir kontaktieren die Eltern, wir sprechen mit den Eltern auch, das mache ich also auch, die rufe ich sofort an. Mir ist es tatsächlich auch schon im Schulbereich passiert, dass wir dort einen Unterricht vorbereitet haben. Ich gucke aus dem Fenster und sehe dann diese große Qualmwolke aus einem Bereich von Jugendlichen dann aufsteigen und dann bin ich da hingegangen, haben wir die Sachen einkassiert, mit der Schulleitung gesprochen, die Eltern angerufen. Das Problem ist immer, dass die Eltern dann häufig immer sagen, naja, also so schlimm ist doch das gar nicht, wenn die das verdampfen und wenn ich denen das verbiete, dann machen sie das heimlich. Also wir gehen da schon zwischen. Jetzt muss man natürlich sagen, das Jugendschutzgesetz soll ja erzieherisch ja für die Kinder wirken und soll ja nicht strafen. Ja. Also das heißt, wir müssen uns schon an die Eltern wenden oder an den Einzelhandel oder an irgendjemanden, der denen das abgegeben hat. Und da müssen wir so ein bisschen dann drauf einwirken.
0: Also wenn ich es irgendwie recht erinnere, dann ist es so, dass gerade diese Vapes, die so diese leckeren Cheesecake Blueberry, hast du nicht gesehen, Geschmäcker haben, in den Ländern, wo sie denn dann hergestellt werden, verboten sind. Und bei uns gibt es da irgendwie keine gesetzliche Regelung oder wie, oder zumindest nicht beworben werden dürfen. China und so, die sind da ganz streng.
2: Ja, jetzt muss man
0: warum
2: natürlich...
0: Warum haben wir das nicht?
2: Ja, da, wir haben halt gesetzliche Vorgaben. Und wenn man dann sich, sage ich mal, daran hält, dass man die Sachen so verkauft, wie es sein soll, also ein Erwachsener, dann wäre ja schon mal die erste Vorgabe erfüllt. Mhm. Die nächste Geschichte ist, hier sind natürlich auch illegale Vapes im Umlauf. Die werden teilweise auch im Einzelhandel unter der Ladentheke angeboten. Meine Güte. Und dann habe ich nicht mehr so eine Vape mit 500, 600 Zügen, sondern dann haben die eben 30.000 oder 40.000 Züge.
1: Das, genau. In Deutschland sind 2 Milliliter Vapes zugelassen. Das hat so irgendwie im Durchschnitt 700 Züge haben die. Ja. Und dann gibt es die sogenannten Big Puffs, die halt weitaus mehr haben und sogar teilweise sogar aufladbar sind, weil die Batterie das gar nicht standhält. Und kann man dann unter der Ladentheke oder... Gott, ich will hier jetzt gar nichts irgendwie verraten, aber man kann sie auch online bestellen und sich aus dem Ausland kommen lassen.
0: Wie furchtbar.
2: Ja, ich denke mal, das Schlimme ist ja dabei, man weiß ja gar nicht mehr, was drin ist an chemischen Substanzen. Und ich kann das so tief in die Lunge einatmen, dass ich also meine feinsten Lungenbläschen mit kaputt mache. Bei einer Zigarette, die ziehe ich natürlich nie bis zum Ende durch und das wird dann auch irgendwann heiß und unangenehm in den Lungenflügeln. Und das kann man mit den Sachen auch. Und wenn ich mir vorstelle, haben wir uns früher in der Disco vor so eine Nebelmaschine gesetzt, haben das eingeatmet. Im Endeffekt ist das nichts anderes. Da ist Propylenglykol, das Trägermaterial drin.
0: Also viel Chemie. Wir haben doch auch noch diese Nummer irgendwie mit Lachgas und sowas, ne?
2: Das ist ja auch noch so eine Sache. Ja, das triggert die Leute ja auch an, weil man dann ja dementsprechend ja auch so eine Rauschwirkung damit erzielen kann. Also es ist ja nicht nur, dass sich die Stimme verändert, sondern auch das kann ich wieder tief und fest einatmen. Mittlerweile ist der Einzelhandel so aufgestellt, dass sie auch sagen, also das kannst du jetzt nicht mehr so einfach kaufen. Also wir reden ja von diesen kleinen Patronen, die zum Beispiel beim Sahnespender drin sind. Ne? Ja. Also es ist ja nicht nur die große Lachgaspulle, die ich da kaufe, sondern eben auch kleinste Mengen reichen ja schon aus, die meine Lunge dementsprechend langfristig schädigen können. Aber
1: also insgesamt ist ja auch noch gar nicht so bekannt, dadurch, dass Vapes noch nicht so super lange auf dem Markt sind und auch Lachgas jetzt die letzten Jahre erst geboomt hat, was für Langzeitschäden das machen kann. Also bei Vapes spricht man mittlerweile von einer Popcornlunge, die auch nicht mehr wiederherzustellen ist. Es kursieren Videos auf TikTok oder irgendwo anders im Internet von angeblich geschädigten Personen, die halt massiv gewaped haben und jetzt wirklich Atemprobleme haben und Probleme mit der Lunge haben, aber so wirkliche Langzeitstudien gibt es noch nicht.
0: Gibt es ja noch nicht, genau.
2: Also die Problematik, die wir hier haben, es wird ja gut beworben. Also wenn ich hier irgendwie auf Insta oder auf TikTok irgendeinem, Promi oder folge, der mich anspricht, der meine Musikrichtung oder meinen Style verkauft, der bietet natürlich auch seine Vapes an, der stellt sich mit den Vapes auch da oder mit anderen Sachen und filmt sich auch dabei, wie er das konsumiert. Das heißt, er triggert die jungen Leute ja damit an oder diejenige und die zeigen natürlich nicht die Gefahren auf, die dabei passieren. Also wenn die dann sagen würden, ja, ich habe jetzt 5 Jahre gewaped, ich lasse jetzt die Finger davon, weil meine Lunge, die ist jetzt kaputt, das machen die ja nicht. Die wollen ja auch dann mit dieser Werbung auch noch Geld
0: verdienen. Die wollen ja auch nicht Kohle verdienen, genau. Da sind uns natürlich die ehemaligen Fußballspieler, die lieber eine Dönerbude aufmachen, viel lieber, ne? Das muss man ja auch mal so sagen, oder?
1: Ja, das Thema Werbung ist halt sowieso nochmal ein eigenes für sich, denn die Influencer und Streamer, die ziehen natürlich und alles das, was die machen, möchten die Jugendlichen von heute auch haben und da kann man mit dem Shisha-Rauchen anfangen, mit dem Vapen geht's weiter, aber auch das Thema Energy-Drinks soll hier nicht irgendwie unter den Tisch gekehrt werden, denn Energy-Drinks sind natürlich auch ein Riesenfaktor, der hier momentan boomt bei Kindern und Jugendlichen es ist jetzt keine illegale Droge und es ist auch rechtlich leider noch nicht irgendwie vom Alter her eingeschränkt, aber Energy-Drinks können auch einen super Einfluss auf Herz, also auf das Herz haben und können Herzrhythmusstörungen erzeugen und halt im schlimmsten Fall tatsächlich auch zum Tod führen.
2: Gut, also da hast du ja Aufputschmittel drin und mittlerweile ist es ja so, dass der Einzelhandel auch schon reagiert. Die sagen, okay, wir verkaufen das erst ab 16, aber im Endeffekt, es gibt keine Jugendschutzrichtlinien, die sagen, erst ab 18 kaufen. Wir haben uns jetzt ein bisschen auf den Weg gemacht und versuchen, den Einzelhandel jetzt dahin zu bekommen, dass sie sagen, okay, freiwillige Selbstkontrolle, Abgabe erst ab 16, weil diese aufputschenden Wirkungen ja auch dazu führen, dass die Kiddies kommen ja nicht mehr in Schlaf, die sind dann morgens auch geräder, wenn sie zur Schule kommen, das heißt also, sie sind ja nicht nur geräder, weil sie nachts das Handy die ganze Zeit kontrollieren, sondern weil sie dementsprechend mit solchen Sachen den Konsum im Endeffekt ihren Körper hochputschen. Und wenn ich mir vorstelle, ich würde jeden Tag 3-4 Liter Kaffee trinken, dann kann ich nachts auch nicht mehr schlafen.
0: Genau, und dann trinken sie so ein Zeug, wo ihnen suggeriert wird und das verleiht ihr Flügel.
2: Genau.
1: Wobei das Flügelverleihen ja verboten wurde irgendwann, also als Werbespot.
0: Läuft aber doch hartnäckig immer noch.
1: Weiß ich nicht, aber also theoretisch ist es rechtlich verboten worden, weil man suggeriert, dass die Leute dann davon fliegen dürfen.
0: Deshalb also ich bin ja hartnäckiger Fernsehgucker von Berufswegen aus, weil ich ja über so bestimmte Dinge einfach auch spreche, insbesondere auch über so gruselige Influencer und ähnliches, die uns und auch unseren Kindern und Jugendlichen ein Leben vorgaukeln, das es so überhaupt gar nicht gibt. Und da sind wir ja genau eben auch bei dem Thema, was du gerade angesprochen hast, Thomas, dass die eben unseren Kindern und Jugendlichen eben Dinge vormachen, von denen es ganz offensichtlich ist, dass es nicht um das Wohl der Kinder geht, sondern nur um deren Portemonnaie. Und da ist, glaube ich, so ein Energy Drink oder so ein Vape nur die Spitze des Eisberges. Da gibt es, glaube ich, noch sehr viel mehr, oder?
2: Ja, also wenn man mal überlegt, ich habe vor knapp 20 Jahren mit der Präventionsarbeit in Schulen angefangen.
0: Kann gar nicht sein, so alt bist du noch gar nicht. Komm, jetzt ist hier wieder also einer. Kann doch nicht sein. Hier sitzen lauter Jungspunde, liebe Hörerinnen und Hörer. Und dann erzählt er mir, was er macht da seit 20 Jahren.
2: Weiß ich noch, meine ersten Gehversuche, da kam irgendein Schüler auf mich zu und der sagt dann, ich habe ja mal eine Frage zu dem Thema Shisha-Rauchen. Da habe ich gesagt, das ist ein tolles Thema. Das stellen wir erstmal nochmal zurück. Das haben wir heute, das schaffen wir nicht mehr, das noch zu bearbeiten. Und dann bin ich nach Hause gefahren, musste erstmal meine jüngeren Geschwister, beziehungsweise meinen Bruder ansprechen. Und dann habe ich meinen Kinder angesprochen. Ich sage, ihr müsst mir mal helfen. Was ist denn überhaupt eine Shisha? Ich weiß überhaupt nicht Bescheid.
0: Genau, das ist denn eigentlich eine Shisha?
2: Ne? Genau, und das ist im Endeffekt nichts anderes, als ich dann einen Tabak, der ja dann, angefeuchtet wird mit Glycerin, dass ich den verdampfen lasse auf ein Stück Kohle und dann kann ich diesen Dampf gekühlt durch das Wasser, wo es ja eben dann unten durchgezogen wird, auch tief und weit in die Lungenbläschen oder in die Lungenflügel einatmen. Und das war mir zu diesem Zeitpunkt gar nicht bewusst, weil das ja in unseren Breitengraden nicht so bekannt war. Das kam eben aus anderen Ländern hier rüber, wurde mehr und mehr publik. Ja, und die jungen Leute probieren das aus. Und wenn ich dann so sehe, dass ich so einen Shisha-Kopf habe, den ich verdampfe, die einen sagen, es sind ungefähr pro Kopf 20 Zigaretten, was ich an Schadstoffen einnehme, oh, die nächsten sagen bis zu 100 Zigaretten. Also so die Mischung wird irgendwo oder dazwischen liegen. Fakt ist, auch da, wie bei den Vapes, es riecht süßlich, es riecht angenehm für den einen oder anderen, so dass ich also nicht das Gefühl habe, es kann schädlich für mich sein.
1: Ne? Ja.
2: Und das waren so die ersten Geschichten, die mich dazu bewogen haben, ich muss noch mal ein bisschen tiefgründiger forschen. Und mittlerweile ist Shisha nicht mehr ganz so das Hauptproblem. Also wie gesagt, das Thema Vape und ja, diese Snooze, ne, oder Snooze, wie sie heißen, die so aus dem schwedischen Raum hier auftauchen. Da oben frei erwerblich, bei uns liegt das auch wieder im Auge des Betrachters. Man muss es erstmal erkennen und dann muss man das mal gesetzlich ein bisschen hinterleuchten. Es sind solche Pouches, sehen aus wie so, ja, ich würde mal sagen, so wie Kaugummi, plattgedrückte Kaugummi, so, die drücke ich mir unter die oder packe sie mir unter die Oberlippe und dann wird der Stoff, der dort drin ist, über die Schleimhaut in den Körper gebracht. Das heißt, eigentlich mal daran in Anlehnung an Kautabak, dass man sagt, okay, oder Schnupftabak, wir wollen da weg, wir machen etwas, was permanent unter meiner Lippe klebt und diese Stoffe, dass die eben schnellstmöglich in den Körper reinkommen. Und das Problem ist dabei, dass ich eine hohe Konzentration innerhalb kürzester Zeit in den Körper reinbekomme, wenn der Körper noch nicht mal überhaupt Erfahrung mit Nikotin hat, dass man dann auch einen Nikotinschock bekommen kann bei so einer Sache.
0: Naja, und der kann, liebe Hörerinnen und Hörer, das dürfte jedem bekannt sein, zu allerschwersten gesundheitlichen Störungen führen. Das kann auch zu einem totalen Kreislaufversagen führen, was bis hin zum Tode führen kann. Das muss einem einfach mal klar sein.
2: Also Kreislaufkollaps wäre so der Super-GAU, was da passiert. Wir haben Fälle gehabt jetzt bei Klassenfahrten, da waren die Lehrer auch sich nicht sicher, was das war. Wir haben das dann ermittelt, haben dann festgestellt, das sind diese Pouches gewesen.
0: Ja.
2: Die Kinder haben das konsumiert, die haben vorher nie eine Zigarette geraucht.
0: Oh Gott.
2: So, und jetzt habe ich den, sage ich mal, 20-fachen Nikotingehalt, den ich innerhalb kürzer Zeit in den Körper reinbekomme. Man merkt es nicht, man riecht es nicht.
0: Mhm.
2: Und rechtlich gesehen ist es kein, also wenn das zum Beispiel diese Salze sind, das ist ja solche getränkten Stoffe, die dann mit nicht mit Tabak mehr versehen sind, die unterliegen nicht dem Tabakerzeugnisgesetz und auch nicht dem Jugendschutzgesetz. So, und dann bin ich in dem Bereich, dann redet man von Nahrungsmittel, also man von Genussmittel. So, und jetzt kann man nur den Schwenk dahin bekommen, dass man, okay, dieses Genussmittel oder das Nahrungsmittel ist nicht gesundheitlich geprüft, es hat eine lebensbedrohliche oder lebensgefährliche Wirkung.
0: Ja.
2: Und damit hat man wieder die Chance zu sagen, okay, das kann man unterbinden, das darf nicht verkauft werden. Auch das wird in Geschäften angeboten. Wir sind dann wieder dabei und versuchen diese, gerade hier 24-7-Läden, wenn das in irgendwelchen Automaten ist, dass das sofort rausgenommen wird. Wir gehen mit dem Landkreis los und dann kriegen sie eben auf eine andere Art und Weise dann ihre belehrenden Gespräche und müssen das sofort aus dem Verkehr ziehen. Wie gesagt, auch das ist bei Eltern noch nicht bei allen angekommen. Ne? Also die begreifen auch gar nicht, was da im Umlauf ist.
0: Ja, ja, und da sind wir wieder bei dem Thema, was wir auch schon mal in einer der vorangegangenen Plauderstunden hatten, dass eben die Eltern immer wieder ganz eng den Kontakt zu ihren Kindern halten und haben müssen. Und es geht hier nicht um Kontrolle, sondern es geht um Vertrauen, zu sehen, wenn mein Kind in irgendeiner Form sich verändert oder auffällig ist, muss man das Gespräch suchen. Und wenn man es selber nicht schafft, dass man dann guckt, dass man sich tatsächlich externe Hilfe durch Therapeuten oder Ähnliches holt, um zu gucken, was ist denn da los? Weil, und da sind wir noch gar nicht drauf gekommen, es gibt ja auch noch ganz andere Sachen vom Nikotinzahnstocher durfte ich erfahren bis hin. Und das ist auch sowas. In letzter Zeit, man hat ja das Gefühl, das hat geradezu ein Boom eingenommen, hat ja jedes zweite Kind angeblich ein ADHS und kriegt entsprechend ein Medikinet oder ähnliches Medikament verordnet. nicht jedes Kind hat das tatsächlich, sondern ich glaube, man hat da irgendwo eine Tür aufgestoßen. Das lasse ich jetzt lieber mal weg, sonst mache ich mich ganz doll unbeliebt. Nichtsdestotrotz, diese Medikamente, die eigentlich nur wirklich, die fallen unter das BTM-Gesetz, nur wirklich für diese Patientinnen und Patienten gedacht sind, werden ja dann auch noch unter der Hand vertickt, weil für die, die sie denn dann nicht benötigen, weil sie gesund sind, eine aufputschende Wirkung haben, Das nimmt ja alles gar kein Ende mehr. Lieber Thomas, was gibt's denn noch alles? Ich bin hier völlig, Ich rede mich in Rage, ihr merkt das schon.
1: Bei den Medikinet und den ADHS-Medikamenten ist es so, dass die dazu führen sollen, dass man sich besser konzentrieren kann. Und das heißt, wir müssen dann vielleicht auch mal das System Schule hinterfragen, weil es vorrangig tatsächlich oft von Gymnasiasten der Oberstufe genommen wird, um sich besser zu konzentrieren, um bei der Prüfungsvorbereitung. Und das ist natürlich auch Thema Energy Drinks. Auch in den Schulen ist das halt häufig Thema, dass da in den Schulen oder wenn wir in den Schulen sind, insbesondere in der weiterführenden Schule, steht da halt oft auch ein Energy bei den SchülerInnen auf dem Tisch, damit die sich konzentrieren können beziehungsweise leistungsfähig bleiben. Und das ist halt die Frage, warum ist das überhaupt notwendig? Genauso ist es, so wie du schon gesagt hast, die Nikotinzahnstocher, die in Deutschland auch verboten sind. Aber diese Zahnstocher mit Geschmack, also ähnlich der Vapes, die sind gerade total am Boomen. Und natürlich können wir Eltern oder andere Personen nicht unterscheiden, ist das jetzt ein normaler Zahnstocher oder ist das ein Zahnstocher mit Geschmack oder ist es vielleicht doch ein Nikotinzahnstocher. Ich würde mich ja sowieso fragen, wenn ich noch gar nichts davon gehört habe, warum läuft jetzt hier jeder Jugendliche auf einmal mit einem Zahnstocher im Mund rum?
0: Ich war völlig naiv, ich wusste davon überhaupt nichts, sondern habe lediglich in Vorbereitung auf unsere Plauderei davon erfahren. Das muss ich mal so sagen. Also wie kann denn das sein, dass ich so naiv bin, dass ich das noch gar nicht mitgekriegt habe?
2: Genau, das ist ja das Problem. Ne? Ja, also ich sage mal so, wir erfahren ja auch erst über Umwege manchmal von neuen Trends, weil wir irgendwo festgestellt haben, da hat einer ein Gesundheits Problem, ich sag mal in der Schule, der ist zusammengeklappt, kommt ins Krankenhaus, man hat also im Rahmen der des Lehrerkollegiums sich Gedanken gemacht, was da passiert sein kann. Wir begleiten das dann mit fahren ins Krankenhaus, stellen fest, da sind irgendwelche Hilfsmittel im Spiel gewesen, irgendwelche chemischen Produkte oder irgendwas, was derjenige vielleicht auch unbewusst eingenommen hat, und dann setzt dieser Ermittlungsprozess ja erst an und wir versuchen dann zu hinterfragen, wo kommt es her, was ist da eigentlich im Umlauf, und durch solche Sachen kommen wir erst dann manchmal auf solche Trends. Also es ist ja nicht so, dass wir hier im Landkreis hinterm Mond leben, aber manche Sachen kommen schon ein bisschen später an als vielleicht in den Großstädten,

0: wirklich ein Riesenthema war oder auch immer noch ist. Aber bei uns im Landkreis Northeim ist es Gott sei Dank bisher nicht so angekommen.
1: Ja, also wir versuchen ja möglichst unsere Informationen schnell rauszutragen an die Schulen, an die Eltern. Und wir wollen ja die Kultur des Hinsehens ja so ein bisschen ja weiterentwickeln. Das heißt also, dieses Wegschauen machen ja viele. Wenn man mal so an frühe Zeiten denkt, da wurde nicht an der Bushaltestelle geraucht oder getrunken. Heute schämt sich oder versteckt sich auch kein Schüler, wenn er da mit einer Vape steht oder wenn er da irgendwelche Sachen konsumiert, so, weil er genau weiß, die Erwachsenen gucken weg. Es unternimmt keiner was, weil man eben auch Angst hat, dass einem vielleicht ein blöder Spruch entgegenfliegt, wenn ich jetzt denjenigen auffordere, das an die Seite zu legen oder das zu lassen. Und in den Schulen ist es häufig auch die Unwissenheit, dass Lehrer gar nicht wissen, was im Umlauf ist. Und da ist es für uns wichtig, da eben weiter zu vermitteln. Und jetzt kommen wir wieder zu den Eltern. Die haben einen Erziehungsauftrag, den müssen sie wahrnehmen. Und da ist es auch wichtig, mit den Kindern darüber zu sprechen, was passiert eigentlich. Und nicht immer nur mit erhobenen Zeigefinger zu stehen und sagen, du darfst das nicht, sondern mal zu sagen, so, was kann denn eigentlich passieren, wenn du das nimmst. Ich vergleiche es immer so schön mit Medikamenten. Wenn ich die in der Apotheke kaufe, dann lese ich mir den Beipackzettel da erstmal eine Stunde durch, weil der ja so ellenlang ist, welche Nebenwirkungen da entstehen. Und wenn ich was Illegales nehme, weil ich hier getränktes Löschpapier habe mit irgendwelchen chemischen Substanzen und lutsche das dann und wundere mich plötzlich, dass mir ganz schwindelig wird oder ich, ja, wie gesagt, habe diese Nikotindröhnung, dann muss ich doch wissen, was daraus entstehen kann. Und wenn ich etwas Illegales zu mir nehme, dann muss ich immer davon ausgehen, dass meine Gesundheit vielleicht sogar noch langfristig davon geschädigt wird.
0: Ja. Ja. Wenn wir im Unterricht sind, also auch in der Medienprävention tatsächlich, versuchen wir den Schülern und Schülerinnen immer zu vermitteln, bevor ihr eurem Körper irgendetwas zuführt, glaubt nicht einfach irgendwie, dass das cool ist, sondern klärt das erstmal mit einem Erwachsenen ab, was das überhaupt ist und ob das in Ordnung ist. Also da spreche ich jetzt zwar nicht über Konsumtrends an sich an, aber bei der Medienprävention reden wir auch ganz, ganz viel über die sogenannten Challenges beispielsweise und da gibt es auch Challenges, wo Sachen konsumiert werden müssen. Beispiel die Hot Chip Challenge, wo ein super scharfer Chips konsumiert worden ist, wo wir dann ja auch über das Thema Konsum sprechen. Oder halt es Challenges gibt, wo man trockene Blüten essen soll oder einen Teelöffel Zimt zu sich konsumieren soll. Also nur mal am Rande erwähnt, und was ja auch gesundheitliche Auswirkungen haben kann. Und ich auch so ein Stück weit mit bei Konsumtrends mitzähle. Und da sieht man wieder, was Social Media für einen Einfluss hat auf die Jugendlichen und wir sprechen halt mit denen immer und sagen, besprecht das vorher mit einem Erwachsenen, wenn ihr es mit den Eltern nicht könnt, macht es mit einem Lehrer, einem Schulsozialarbeiter oder mit den Eltern eures besten Freundes. Es gibt ja ganz, ganz viele Anlaufstellen, es gibt auch Online-Beratungsstellen, wo man sich hinwenden kann und dann das abklären kann, weil alles, was einmal drin ist im Körper, wenn es nicht so geil war, dann kommt es auch nicht mehr so
2: leicht
0: raus.
2: Das ist wie mit dem Internet, einmal drin, kommt nie wieder raus, muss einem auch klar sein. Ja. Das muss man auch so sagen. Ne? Keine Bilder, alles nicht rein. Ja, nicht. Ich kriege dann nie wieder weg.
1: Also diese Geschichte hier, wo mit dem Unterricht zum Beispiel, wenn wir mit Schülern arbeiten, deswegen machen wir das ja auch im Team, wenn die seitens des Lukaswerks nämlich auch sagen, wie kann an die Sucht entstehen, dieser Suchtfaktor, wie entwickelt sich das oder wie komme ich überhaupt dahin, dass ich sowas nehme, unter welchem Druck unterliege ich eigentlich? Ne? Wenn so ein Klassendruck oder so ein Gruppendruck plötzlich dahin abgesandt wird, dass ich etwas nehme, was ich sonst nie nehmen würde. Dann, wenn man im Einzelgespräch mit den jungen Leuten, das stellt man fest, dass sie da das nie genommen hätten. Die hätten die Finger davon gelassen. Aber in der Klassenfahrt oder auf einer Klassenfahrt zum Beispiel schon dann was ausprobiert wird. Und das ist ja auch in der Sache der Natur. Wir haben früher auch alle mal was ausprobiert, machen es ja heute auch noch. Wenn was Neues ist, der Reiz, etwas auch mal zu machen, was vielleicht sogar auch noch verboten ist, weil ich mal gucken will, wie das wirklich ist. Nur das kann auch mal ganz schnell nach hinten losgehen. Dann habe ich etwas ausprobiert, was mein Leben entscheidend verändert. Ja. Und das ist eigentlich so Ziel, warum wir in diesem Gespann auch immer unterwegs sind. Ich kann aus der rechtlichen Sicht was berichten, habe aber mit dem Strafverfolgungszwang im Genick, so dass ich mir nicht die wahren Geschichten gleich anhören kann. Dann sage ich immer, erzähl's in einer Möglichkeitsform, im Konjunktiv, aber meine Teampartnerin, wenn die dann sagen, so, Moment, Thomas, ich glaube, du gehst mal aus dem Unterricht mal raus, wir haben da jetzt mal Klärungsbedarf, die wollen uns jetzt mal was anvertrauen, weil die haben eben schon die

0: Möglichkeit, auch die Schweigepflicht zu nutzen.
1: Ja.
0: Und jetzt fangen wir die Lehrer mit ein, dass die wirklich auch wissen, was geht da eigentlich um, was können sie machen, wie können sie reagieren. Ja, und letztendlich die Eltern, die mit offenem Auge mal so ein bisschen durch die Gegend laufen, ja, und schauen, was ihre Kinder machen. Wir werden die Welt nicht retten, aber wir versuchen es zumindest
1: ein bisschen aufzuklären. Ein bisschen zu verbessern. Also Thomas, ich würde dich zu dem Thema sehr gerne doch nochmal mit einer Mitarbeiterin einladen, dass wir darüber nochmal ganz explizit wirklich sprechen, weil, glaube ich, auch vielen überhaupt gar nicht bewusst ist, wie schnell denn dann ein Suchtproblem entstehen kann, dass manchmal eine einzige Nutzung ausreichen kann, um ein Suchtverhalten zu entwickeln. Und da würde ich mich sehr drüber freuen, wenn du dir die Mühe machst, nochmal zu mir hier nach Göttingen zu kommen.
0: Gerne.
1: Ich kann mich bei euch beiden nur bedanken. Unsere halbe Stunde ist schon zack vorbeigegangen. So schnell ging das. Einfach nochmal, um Konsumtrends bei Kindern und Jugendlichen hier ein wenig Aufklärung zu leisten. Vielen Dank. Vielen Dank an das Team des Landkreises Northeim, was sich so wunderbar gebündelt hat und zusammenarbeitet, weil, und ich kann es immer wieder nur sagen, zusammen ist man einfach immer wieder stärker als im Einzelnen. Und ihr habt da für mich eine wahnsinnige Vorbildfunktion. Vielen lieben Dank, dass ihr euch die Mühe gemacht habt und bei mir wart.
0: Ja, danke, dass wir da sein durften.
2: Vielen Dank.
1: Sehr, sehr gerne. Ja, liebe Hörerinnen und Hörer, auch heute wieder eine informative Plauderei bei Martinas Plauderstunde kurz und gut. Und das war ganz sicher nicht die letzte. Sie kennen mich, im Laufe der vielen Jahre greife ich immer wieder solche Themen auf, weil ich sie einfach für wichtig und unerlässlich erachte und glaube, dass wir gar nicht genug darüber sprechen können. Sprechen können Sie immer mit uns, wenn Sie Themen haben, die Ihnen auf dem Herzen liegen. Sie können uns gerne anschreiben. Unter stadtradio-göttingen.de finden Sie die entsprechenden E-Mail-Adressen. Und natürlich finden Sie auf dieser Homepage auch alle Sendungen, die das Stadtradio Göttingen so für Sie bereithält. Die Redaktion ist für Sie nicht nur in der Stadt Göttingen, sondern auch den gesamten Landkreisen unterwegs, um Sie mit allem Wichtigen zu versorgen. Die Medienpädagogik bietet tolle Projekte an mit Kindern, Jugendlichen, aber auch Erwachsenen. 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Ich persönlich würde mich sehr freuen, wenn Sie auch beim nächsten Mal wieder reinschalten zu Martinas Plauderstunde kurz und gut. Bleiben Sie bis dahin gesund und bleiben Sie interessiert. Ich freue mich auf Sie. Ihre Martina Frigge-Febier.
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1: Herzlich willkommen bei Heaven at 11, dem ökumenischen Magazin der Kirchen im Bürgerfunk im Stadtradio Göttingen auf der 107,1. Es ist Oktober und damit sind wir mitten im Herbst mit Erntedank, bunten Wäldern und Tieren, die unsere Hilfe brauchen. Neben Igeln gehören dazu auch Eichhörnchen, wie Henning Lühr weiß. Wie es ein junger Mann geschafft hat, vom Drogendealen in ein normales Leben zurückzufinden, darüber berichtet Loran Hesso. Was ein eigenes Konto für Obdachlose bedeutet, das hat Nele Hansen recherchiert. Wie man hungernden Menschen im Ausland helfen kann, darüber berichtet Stefanie Behnke. Gerade Kinder leiden am meisten, wenn ihre Eltern trinken. Mehr darüber hören Sie bei Heaven at 11 von Milea Steinbach. Und in unserer monatlichen Rubrik erklärt Dr. Wolfgang Reinbold, Professor an der Universität Göttingen und Beauftragter für interreligiösen Dialog bei der Evangelisch-Lutherischen Landeskirche Hannovers, religiöse Begriffe. Dieses Mal Thema: Warum werden Kirchenglocken immer freitags gegossen? Mein Name ist Janine Rudert, ich begleite Sie in der nächsten Stunde und verantworte auch diese Sendung. Die Andacht zu Erntedank hält Michael Preis, Diakon im Team der katholischen Seelsorge des St. Martini-Krankenhauses in Duderstadt.
2: Erntedank. Was hast du dieses Jahr gesät? Wann waren deine Blütenmomente? Wo hast du viel Mühe reingesteckt und es ist doch wieder eingegangen? Und was kannst du jetzt im Herbst dieses Jahres dankbar ernten? Erntedank, ein Fest, an dem das Alltägliche zum Besonderen wird. Im Supermarkt gehe ich an Regalen voller Obst und Gemüse vorbei. Heute halte ich einen einzelnen Apfel in der Hand. Er duftet und glänzt, wie saftig und köstlich er schmeckt. Wenn das Alltägliche zum Besonderen wird, verändert sich die Welt um mich. Auch ich verändere mich. Ein Apfel wird zum Geschenk, eine Blüte zum Wunder, ein Augenblick zur Inspiration, ein Fremder zum Freund. Das Staunen wird geboren, das Staunen, aus dem der Dank entsteht. Kartoffeln, Getreide und Obst sind geerntet worden. Aber dass geerntet werden kann, das ist nicht selbstverständlich. Für die Landwirte ist jedes Jahr wieder ungewiss, wie wird die Ernte. Das Wetter verändert sich, wir erleben es alle. Dass Wachsen und Ernten nicht von uns machbar sind, das merken wir immer mehr. Heute das Leben feiern, trotz allem. Mich erinnern, ich verdanke mich nicht mir selbst. Einer hat mir das Leben geschenkt. Andere Menschen waren und sind für mich da. Familie, die mich liebt und für mich da sind. Freunde, die mich trösten, hinterfragen und begleiten. So wachse ich und werde zu dem Menschen, der ich bin. Heute danke ich für alle, in denen mir Gottes Segen begegnet.

0: Sie hörten Amy MacDonald mit Dream On hier bei Heaven at 11, dem ökumenischen Kirchenmagazin im Stadtradio Göttingen. Alkoholismus, eine Problematik, die mehr als nur die KonsumentInnen selbst betrifft, sondern ebenso das direkte Umfeld. Der Freundeskreis und Familienangehörige, insbesondere Kinder, leiden oft mit, wenn sie vielleicht nicht ganz verstehen, was mit der oder dem Betroffenen eigentlich geschieht. Ein Beitrag von Milea Steinbach.
1: Wenn Papa trinkt, sind ihm die Kinder gleichgültig. Das musste auch schmerzlicherweise die 10-jährige Emma aus dem Landkreis Werden miterleben. Ihre Mama Steffi trennt sich schon vor Jahren, denn gegen die Sucht des Vaters konnte die Familie einfach nicht ankommen.
2: Eigentlich immer auch ein gewisser Pegel, manchmal aber auch ein paar Tage ohne. Ganz massiv viel dann bei besonderen Anlässen. Das hat sich, glaube ich, immer weiter gesteigert zu jeden Tag und immer Pegel.
1: Wie Emma geht es rund jedem fünften Kind in Deutschland. Denn ein suchterkranktes Elternteil ist schon lange kein Einzelfall mehr. Das Problem? Die Dunkelziffer ist noch deutlich höher. Denn die wenigsten Kinder sprechen tatsächlich darüber, was zu Hause vor sich geht. Das musste Emma auch erst lernen.
3: In der Grundschule, da habe ich nur erzählt, dass ich mal alle 2 Wochen bei meinem Vater war. Und das hat dann auch keiner hinterfragt. Da habe ich auch diesen Alkohol noch nicht verstanden. Und jetzt halt so auf der weiterführenden Schule, da konnte ich es halt meinen Freunden noch offen sagen. Also, hallo, wir kennen uns jetzt lang genug. Mein Vater ist Alkoholiker. Und die haben mich auch unterstützt, die haben auch echt geholfen.
1: Die Suchtberaterin Lucy Tiedemann aus der Diakonie Werden rät in jedem Fall darüber zu sprechen. So hilft sie auch Emma, ihre Gefühle einzuordnen und in Worte zu verpacken. Denn oftmals empfinden Kinder aus Familien mit Suchtbelastung Emotionen wie Scham, Wut, Überforderung und Angst, obwohl sie nicht ganz verstehen, was mit Mama oder Papa tatsächlich vor sich geht.
4: Dass wenn sie merken, okay, mir geht's irgendwie gerade nicht gut oder man zu Hause Situationen mitbekommen hat, die man gar nicht versteht, soll man sich an eine Vertrauensperson wenden und mit denen darüber offen reden. Sei es auch in der Schule, Schulsozialarbeitende oder halt direkt an die Fachstelle Sucht. Also an uns kann man sich auch jederzeit wenden. Es müssen aber auch nicht immer Erwachsene sein. Manchmal hilft das auch, mit einer Freundin oder einem Freund darüber zu reden.
1: Suchtberatung für Erwachsene als auch für Kinder findet ihr in ganz Niedersachsen. Holt euch Hilfe, nicht nur zur Liebe der Kinder, sondern auch für die Kinder.
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0: Das waren Fury in the Slaughterhouse mit Down There hier bei Heaven at 11 im Stadtradio Göttingen auf der 107,1. Wenn die Tage kürzer werden und die Temperaturen sinken, beginnt für viele Tiere eine ganz besondere Zeit. Manche ziehen sich zurück in den Winterschlaf, andere legen Vorräte an, wie die flinken Eichhörnchen. Und ich glaube, der Kollege Henning Lühr mag die Eichhörnchen ganz gerne.
1: Auf einer Tiersüßigkeitsskala ist meiner Meinung nach das Eichhörnchen mindestens unter den Top 5. Die meisten von den Kollegen haben allerdings im Moment große Probleme, über die Runden zu kommen. Und da gibt's zum Glück Menschen wie Mona Garib von der Eichhörnchenrettungsstation in Burgdorf. Und sie hat Tipps für uns, wie wir es den Nagern deutlich einfacher machen können.
2: Die Plätze müssen sauber sein. Wenn ich sie Vogelkot verschmiert, dann muss ich sie desinfizieren und reinigen oder mit einem heißen Wasser und einem Schrubber kurz drüber gehen. Bei den Wasserstellen ist es wichtig, dass sie eine flache Wasserschale sind und keine großen Mörteleimer zum Beispiel, wo die Tiere eher reinfallen, und einheimisches Futter anbieten.
1: Also Haselnüsse, Walnüsse, vielleicht für die Kleinen auch schon so ein bisschen aufgeknackt, und verschiedene Samen. Das Allerwichtigste ist aber, es den Tieren generell nicht noch schwerer zu machen.
2: Immer dann, wenn ich Gartenarbeit mache im Herbst, Laub zusammenhake, ist es natürlich für viele Tierarten wichtig, Laubhaufen anzulegen. Aber wenn ich feststelle, ich habe mal eine Haselnuss, eine Walnuss mit rausgehakt, seien Sie so gnädig, schmeißen Sie die wieder zurück.
1: Eichhörnchen stehen übrigens tatsächlich unter Bundesartenschutz. Und ohne Mona Garib und ihre rein ehrenamtliche Arbeit würden viele Eichhörnchen den Winter nicht überstehen.

0: Das war Alanis Morissette mit Ironic, hier bei Heaven at 11 im Stadtradio Göttingen auf der 107,1. Knackige Äpfel, frisches Brot und Kürbisse, wohin das Auge reicht. Vielleicht ist es Ihnen in den Kirchen oder auf den Marktplätzen auch schon aufgefallen. Es ist wieder soweit. Wir feiern dieses Wochenende Erntedank. Oft gehen die gespendeten Lebensmittel an die Tafeln in Deutschland, die hier Personen mit geringem Einkommen helfen. Doch im Ausland geht es vielen Menschen noch bedeutend schlimmer. Stefanie Behnke weiß mehr.
1: 645 Millionen Menschen auf der Welt leiden an Hunger. Das sagt der aktuelle UN-Welternährungsbericht. Damit ist die Zahl der Betroffenen im Vergleich zum Vorjahr um 14 Millionen gesunken. Zum ersten Mal seit 2015 ist auch in Afrika der Anteil der Menschen, die unter Hunger leiden, zurückgegangen. Ein Grund zur Entwarnung ist das aber nicht, sagt Lutz Depenbusch, Experte für Landwirtschaft und Ernährung beim katholischen Hilfswerk Miserior.
2: Ganz generell ist es so, dass wir in den letzten Jahren einen deutlichen Anstieg der Zahl der Menschen gesehen haben, die durch Kriege, Konflikte, aber auch durch von der Klimakatastrophe getriebene Wetterphänomene hungern. Und gleichzeitig ist aber auch immer noch der größte Treiber für den Hunger eigentlich Armut. Da sehen wir jetzt eine Verbesserung, aber das ist halt eben nicht ausreichend.
1: Sollte es bei dieser Entwicklung bleiben, würden im Jahr 2030 noch immer 500 Millionen Menschen weltweit hungern. Damit die Zahl dauerhaft sinkt, bräuchte es eine stabilere Weltpolitik, keine Kürzungen bei der Entwicklungshilfe und größere Anstrengungen für mehr Klimaschutz. Hier ist es wichtig,
2: nicht nur in die Vermeidung investieren, sondern auch in die Klimaresilienz, also dass Landwirtschaft besser mit Klimawandel umgehen kann, dass auch die Menschen, die in der Landwirtschaft arbeiten, und das ist ein ganz großer Teil der Menschen, die in extremer Armut leben, dass die auch ihre Einkommen verbessern können.
1: International tätige Hilfsorganisationen wie Miserior unterstützen die Menschen genau dabei. Zum einen mit Nothilfe, vor allem aber auch viele regionale Projekte und Initiativen.
2: Wo es wirklich darum geht, die Bewässerung zu verbessern, Gemüse besser verfügbar zu machen, günstiger zu machen, auch gerade in den ländlichen Gebieten, wo das oft nicht der Fall ist, und eben Einkommen zu schaffen. Und das besonders auch für zum Beispiel für Frauen, die es oft schwer haben, gute Einkommensmöglichkeiten zu finden.
1: Sagt Lutz Depenbusch, Experte für Landwirtschaft und Ernährung beim katholischen Hilfswerk Miserior.

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1: Sie hörten Boston Männer mit Leica Akustik hier bei Heaven at 11 auf der 107,1. Die Zahl der Drogenabhängigen in Niedersachsen steigt ständig. Dazu gehört auch die Beschaffungskriminalität. Wie kommen die KonsumentInnen an ihre Drogen? Klar, über DealerInnen. Loran Hesso stellt uns einen vor.
2: Drogen, Geld, Gewalt. Das beschreibt das Leben von Nils Petersen aus Flensburg. Er fing als Jugendlicher an, in seiner Schule Cannabis zu verkaufen. Später ging er nach Kolumbien, um im Kokaingeschäft groß rauszukommen. Eine richtige Gangstergeschichte. Dabei fing alles recht harmlos an.
3: Dann ging es aber los, dass die Ersten schon gefragt haben, Mensch, da auf meinem Dorf, ich habe gar nicht die Möglichkeit, an sowas ranzukommen. Die Leute wollen was. Kannst du nicht auch mal 50 Gramm besorgen? Und so wurde es dann immer größer und größer und dann mit 18, 19 Jahren war ich dann schon wirklich tief drin, da war ich dann schon im Kilobereich.
2: Später dealt er auch mit harten Sachen wie Kokain und es zieht ihn nach Kolumbien ins ganz große Geschäft. Er verdient viel Geld, eröffnet einen angesagten Nachtclub und macht sich viele Feinde. Irgendwann wird er von zwei Männern ins Visier genommen.
3: Und ich dachte mir, ich gehe mal auf die zu und frage, woher die mich kennen, ob die mich vielleicht verwechseln, warum die mich jetzt hier die ganze Zeit so abchecken. Und als ich ein paar Meter auf die zugemacht habe, habe ich gehört, wie der eine zum anderen gesagt hat, saca la pistola y dale bala, was so viel bedeutet wie, zieh die Pistole und erschieß ihn.
2: Nils rennt um sein Leben. Auf der Flucht hängt er sich an eine Brücke, um seine beiden Verfolgte abzuschütteln.
3: Weil ich gehört habe, dass die auf dem Motorrad hinter mir her waren und hängen also an der Brücke. Ich habe einmal runtergeguckt, müssen so 8 bis 10 Meter gewesen sein in die Tiefe. Darunter war ein Feldweg und als das Motorrad immer näher kam, habe ich mich fallen lassen.
2: Er entkommt den Männern, bricht sich beide Beine. Später landet er im Gefängnis und besucht dort einen Gottesdienst, der ihm die Augen öffnet.
3: Ich wusste in dem Moment, es gibt jemanden, der mein Leben wieder in den Griff bekommen kann. Und ich habe diesen Glauben geschenkt bekommen und wusste, es gibt einen Gott, der unglaublich gut, unglaublich gnädig ist.

0: Herzlich willkommen zurück bei Heaven at 11 auf der 107,1. Unser Gehalt, das Kindergeld, landen, na klar, auf unserem Konto. Von da gehen auch die Miete, Handygebühren oder Einkäufe im Supermarkt ab. Bargeld haben viele gar nicht mehr in der Tasche. Und nun stellen Sie sich vor, Sie haben gar kein Konto. Ein Beitrag von Nele Hansen.
1: Obdachlose oder Menschen mit Schulden hatten lange Zeit große Probleme, überhaupt eine Bank zu finden, die ihnen ein Konto eröffnet. Doch seit über 7 Jahren sind alle Banken verpflichtet, sogenannte Basiskonten einzurichten, sagt Sandra Brünger. Sie leitet die zentrale Beratungsstelle der Diakonie in Hannover, die auch Obdachlose betreut.
2: Das sind in der Regel Guthabenkonten, die die Banken einrichten müssen. Das klappt leider nicht immer, aber letztendlich besteht ein Rechtsanspruch auf dieses Basiskonto, sodass theoretisch zumindest die Möglichkeit für alle Menschen gegeben ist.
1: Ein Basiskonto kann nicht überzogen werden. Es ist ein reines Zahlungskonto, das auch von Flüchtlingen, Menschen ohne festen Wohnsitz oder einer Meldeadresse geführt werden kann. Wenn die Kontoinhaber über Freunde erreichbar sind oder auch die Beratungsstelle als Kontakt angeben, reicht das aus.
2: Wir sind schon als Sozialarbeiter dabei, die Menschen zu beraten, dass sie sich ein solches Konto dann auch zulegen, weil das vieles vereinfacht. Aber es gibt immer noch sehr viele Menschen, die kein Konto haben und somit wirklich an ganz vielen Stellen ausgeschlossen sind, beziehungsweise es treten größere Probleme auf.
1: Schon allein dadurch, dass das Arbeitslosen- oder Bürgergeld ohne eine Überweisungsmöglichkeit auf ein eigenes Konto schwer auszuzahlen sind.
2: Manche Jobcenter haben einen sogenannten Kassenautomaten, über den dann direkt ausgezahlt werden kann. Andere erteilen Barschecks. Es ist nur so, dass das Kosten verursacht und dass das dann den Klienten auch in Abzug gebracht wird, sodass von dem wenigen, was sie haben, dann letztendlich da ja auch nochmal Kosten sind. Und wenn ich so einen Barscheck einlöse, dann werden da auch nochmal wieder Gebühren erhoben, sodass es immer weniger Geld wird und die Kosten steigen.
1: Ein Wohnungsloser kann zwar auch ohne Konto eine Barüberweisung in einer Bank vornehmen, aber diese Serviceleistung kostet jedes Mal bis zu 15 Euro, sagt Sandra Brünger von der zentralen Beratungsstelle der Diakonie in Hannover. Daher ist das Basiskonto die bessere Lösung.
0: Danke, Nele. Bei Fragen stehen die Beratungsstellen der Diakonie bei Ihnen in der Nähe zur Verfügung.

0: Das waren die Red Hot Chili Peppers mit Californication hier bei Heaven at 11, dem ökumenischen Kirchenmagazin im Stadtradio Göttingen. Warum werden Kirchenglocken immer freitags gegossen? Gehört in die Kategorie, wurde schon immer so gemacht. Aber warum? Und kommen Glocken in der Bibel überhaupt vor? In unserer monatlichen Rubrik, in der Dr. Wolfgang Reinbold, Professor an der Universität Göttingen und Beauftragter für interreligiösen Dialog bei der Evangelisch-Lutherischen Landeskirche Hannovers religiöse Begriffe erklärt, geht es heute um dieses Thema. Kollege Markus Grieger hat mit ihm darüber gesprochen.
1: In der Bibel und der ältesten Zeit des Christentums spielen Glocken überhaupt keine Rolle. In der Bibel kommen sie überhaupt nur an einer Stelle vor, nämlich wo es um das Gewand des Hohepriesters geht im Tempel von Jerusalem. Da wird überliefert, er habe unten am Saum Glöckchen gehabt. Ha. Aber das ist natürlich was, was weder für Christen noch für Juden dann alltagspraktisch eine Rolle gespielt hat. Und Glocken, wie wir sie heute kennen, gab es in ältester Zeit schon deshalb nicht, weil es keine Kirchen gab. Ja, nicht. Man traf sich ja in privaten Häusern nicht und hatte natürlich keine Glocken, jedenfalls keine großen. Und es kam dann vermutlich aus Ägypten über viele Umwege und die Mönche nach Schottland und irgendwie nach Europa. Und es dauert sehr, sehr lange, bis es dann üblich wird. Und dann braucht es natürlich einen Ritus. Und dann orientiert man sich an der Sterbestunde Jesu nicht. Er stirbt am Freitag um 15 Uhr. Und das ist die Tradition für den Glockenguss.

Sie hörten Bon Jovi mit Because We Can hier bei Heaven at 11 im Stadtradio Göttingen. Und zum Abschluss unserer Sendung gibt es, wie immer, unsere Veranstaltungstipps. Ein Konzert zum 90. Geburtstag Wolf Biermanns und zum 50. Jahrestag seiner Ausbürgerung können Sie am 3. Oktober um 19.30 Uhr in der St. Marienkirche in Göttingen erleben. Es werden am Harmonium und an der Gitarre politische Liebeslieder, Lebenslieder, Friedenslieder und ihre Geschichten zu hören sein. Als Zeitzeuge und langjähriger Freund seit 55 Jahren stellt Ekkehard Maas den Dichter und Komponisten Wolf Biermann vor und interpretiert die schönsten, zum Teil unbekannten Biermann-Lieder vor dem Hintergrund der politischen Ereignisse. Ekkehard Maas erlebte die Ausbürgerung Biermanns hautnah. Für das Sammeln von Unterschriften wurde er von der Humboldt-Universität relegiert. Darauf gründete er nach dem Vorbild der Biermannschen Wohnung in der Chausseestraße einen literarischen Salon in Ost-Berlin, den es bis heute gibt, unter dem er mehr als 150 Veranstaltungen zu den Themen DDR-Geschichte, Russland, Armenien, Belarus, Israel, Georgien und der Ukraine organisierte. Für sein gesellschaftliches Engagement wurde er 2010 mit dem Bundesverdienstkreuz geehrt. Zu dem Konzert Biermann ohne Biermann lädt die Corvinus-Gemeinde anlässlich ihres Partnerschaftstreffens mit der Markusgemeinde Chemnitz ein. Der mit Wolf Biermann befreundete Sänger Ekkehard Maas veranstaltet anlässlich des 90. Geburtstags von Biermann und des 50. Jahrestags seiner Ausbürgerung aus der DDR eine Tournee mit einem Abend auch in Göttingen. Das Konzert findet in der Marienkirche statt, da die Corvinuskirche wegen Bauschäden zurzeit nicht betreten werden darf. Die Apostelkirchengemeinde in Gleichen hat eine neue Andachtsreihe gestartet. Immer am ersten Sonntag im Monat, also diesen Monat am 4. Oktober, trifft sich die Ökumene um 18 Uhr zu einer TC-Andacht. Ab April in der St. Marienkirche in Rittmarshausen. In Gemeinschaft wird innegehalten, um Ruhe zu finden und vor Gott zu bringen, was einen bewegt. Wer möchte, ist schon ab 17 Uhr zur mehrstimmigen Probe eingeladen. Musikinstrumente sind sehr willkommen. Auch in diesem Jahr wird Erntedank in der Kirche Obernjesa gefeiert. Die Erntegaben werden dieses Mal vom Kindergarten, das heißt von den Kindern und ihren Eltern, gesammelt und wie immer von der Küsterin im Altarraum aufgebaut. Der Gottesdienst am 4.10. beginnt um 17 Uhr. Anschließend gibt es Federweißer, alkoholfreie Getränke und Zwiebelkuchen. In Rossdorf wird am 4. Oktober Erntedank und Kirmesgottesdienst gefeiert. Allerdings nicht in der Kirche, sondern um 9.30 Uhr in der Anne-Frank-Halle. 2026 laden die 11. Orgelentdeckertage vom 26. September bis zum 9. Oktober dazu ein, die Orgel und ihre Musik zu erleben. Orgelbau und Orgelspiel erwartet die kleinen Gäste beim Maustüröffner-Tag am 3. Oktober in St. Petriwehende in Göttingen. Zusammen bauen die Kinder von 13 bis 15 Uhr mit Organist Martin Begemann eine Orgel aus einem Orgelbausatz. Aus über 130 Einzelteilen entsteht im ersten Workshop-Teil eine kleine spielfähige Orgel, die anschließend natürlich von allen ausprobiert werden darf. Außerdem werden mit Hilfe der Melo Pipes selbst kleine Orgelpfeifen gebaut. Im zweiten Teil von 15 bis 17 Uhr gehen alle in die Kirche, schauen sich die große Orgel an und spielen auch darauf. Anmeldung bei Pastor Thorsten Roloff unter thorsten.roloff@evlka.de. Bitte Name, Alter und Telefonnummer angeben. Wer Lust hat, ist außerdem am 4. Oktober um 11 Uhr herzlich in den Erntedankgottesdienst eingeladen. Dieser wird durch zwei Orgeln musikalisch begleitet. Neben der großen Kirchenorgel erklingt auch die kleine Dö-Orgel, die Teilnehmende des Workshops am Vortag zusammengebaut haben. Wer Lust hat, kann die Orgel der St. Petri-Kirche im Anschluss an den Gottesdienst bei einer Orgelführung entdecken oder sogar selbst einmal auf der Orgelbank Platz nehmen, um das Instrument erklingen zu lassen. Anlässlich des Erntedankfestes wird es in der Kirchengemeinde Franziskus Reifenhausen am 11. Oktober einen speziellen Gottesdienst mit Abendmahl geben. Um 10.45 Uhr geht es los und anschließend warten Zwiebelkuchen und Federweißer im Dorfgemeinschaftshaus auf die Besuchenden. Die Kinderchöre der Region Münden-Obergericht bringen im Rahmen der Denkmalkunst-Kunstdenkmalwoche in Hannmünden das prämierte Musical Der Mond von Wolfgang Gentner gemeinsam auf die Bühne in der St. Blasiuskirche am 4. Oktober um 16 Uhr. In dem musikalisch raffinierten und abwechslungsreichen Stück erfährt das Publikum, wie wohl der Mond an den Himmel gekommen ist. Frei nach dem gleichnamigen Märchen der Brüder Grimm. Als Wegbereiter der Renaissance ist er bekannt. Durch den Decameron mit seinen freizügigen erotischen Geschichten weltberühmt. Giovanni Boccaccios Leben, 1313 bis 1375, war ein spannendes. Pandemie, Klimawandel, Bankenkrise und der politische Umschwung zur Oligarchie. Er war der Seismograf all dieser Erschütterungen seiner Zeit. Literaturwissenschaftlerin und Mitglied der Niedersächsischen Akademie der Wissenschaften zu Göttingen, Franziska Meyer, zeigt Boccaccio in ihrer Biografie
Dichter in schwarzen Zeiten, als unruhigen Zeitgenossen am Beginn der Neuzeit und spricht darüber im Rahmen des Göttinger Literaturherbstes mit Jonas Martsch, Generalsekretär der Niedersächsischen Akademie der Wissenschaften zu Göttingen. Das niederländische Vokalensemble Temperamente sorgt für die zeitlich passende Live-Musikerfahrung. Beginn der musikalischen Lesung in der Klosterkirche Nikolausberg ist am 9. Oktober um 19 Uhr. Feuer fasziniert den Menschen seit jeher. Als Naturgewalt, als mythologisches Geschenk, als spirituelle Kraft und als leuchtendes Zeichen der Hoffnung. Es wärmt und zerstört, zieht Grenzen und lässt sie zugleich verschwinden. Diese kraftvolle Ambivalenz hat KomponistInnen verschiedenster Epochen inspiriert. In Hymnen, Erzählungen, Beschwörungen und Gebeten versuchen sie das Element Feuer einzufangen. Idodici lädt am 11. Oktober um 17 Uhr in die Klosterkirche Nikolausberg zum Chorkonzert mit abwechslungsreicher Chormusik, die die vielschichtigen Facetten des Feuers zum Klingen bringt. In diesem Jahr wurde das Akkordeon von den deutschen Landesmusikräten zum Instrument des Jahres gewählt. Ein vielseitiges Klangwunder zwischen Tradition und moderner Musikkultur. Falco Kray spielt Akkordeon seit seiner Jugend und nimmt dies zum Anlass, am 24. Oktober ab 18 Uhr in der Kirche Dahlenrode die außergewöhnliche stilistische Vielfalt dieses Instruments zu präsentieren. Kaum ein anderes Instrument lässt sich so breit einsetzen. Von Volksmusik über Tango, Musette und Klassik bis hin zu Jazz, Weltmusik, Filmmusik und modernen Crossover-Produktionen. Dieser Facettenreichtum soll an diesem Abend vorgestellt werden. Der Eintritt ist frei, die Zahl der Plätze jedoch begrenzt. Im Anschluss an das etwa einstündige Konzert gibt es einen kleinen Ausklang mit Snacks und Getränken. In der Region Friedorf wird der Reformationstag gefeiert. In Mollenfelde findet am 31.10. um 11.30 Uhr ein Gottesdienst in der Kirche statt. Gleichzeitig wird es um die Kirche eine Ausstellung zum Thema Wort geben, die nach dem Gottesdienst eröffnet wird und noch mehrere Wochen aufgebaut bleibt. Die Ausstellung ist jederzeit frei zugänglich. Nach dem Gottesdienst lädt der Kirchenvorstand zum gemeinsamen Suppeessen ein. Eine Wanderung mit Fackeln und Laternen gibt es wieder im Pfarramt Oberniesa. Sie beginnt mit einer Andacht um 17 Uhr in der Kirche Oberniesa. Danach wandert der Fackelzug nach Dramfeld. Dort wird um ca. 18.15 Uhr der zweite Teil der Andacht stattfinden. Anschließend sind alle zu einer kleinen Stärkung mit Getränken und einem Imbiss eingeladen. Wer nicht wandern möchte, kann den von den Kirchenvorständen angebotenen Fahrdienst von Oberniesa nach Dramfeld und zurück in Anspruch nehmen. Hierfür müssten Sie sich bis zum 29.10. bei einem der Kirchenvorstände aus Dramfeld oder Oberniesa melden. In Reifenhausen wird es eine Espresso-Andacht um 18 Uhr zum Reformationstag geben. Und wer sich am Folgetag dem Thema der Reformation anders als gewohnt widmen möchte, ist herzlich zum Johannes 2.0 Gottesdienst am 1.11. um 11 Uhr in die Kirche in Roßdorf zum Thema Protest und Widerstand eingeladen. Gemeinsam können Sie erkunden, wo das Thema in unserem Leben Platz finden kann und was die Bibel darüber berichtet. Sie werden miteinander kreativ sein, sich austauschen, beten und singen nach eigenen Bedürfnissen. Sicherheit ist ein Grundbedürfnis. Doch was bedeutet Sicherheit eigentlich? Und wie lässt sie sich in einer Zeit bewahren, in der Freiheit, Verantwortung und gesellschaftlicher Zusammenhalt immer wieder neu ausgehandelt werden müssen? Diesen Fragen wird am 31. Oktober um 14 Uhr in St. Blasius in Hernmünden nachgegangen. Seit 2017 laden die evangelisch-reformierte Kirchengemeinde und der evangelisch-lutherische Kirchenkreis Göttingen-Münden zum Reformationstag zum Dialog über gesellschaftliche Fragen ein. In diesem Jahr ist der Landesbischof der evangelisch-lutherischen Landeskirche Hannovers, Ralf Meister, zu Gast. Er hat sich auch auf der Landessynode intensiv mit dem Thema Sicherheit beschäftigt und danach gefragt, was Sicherheit bedroht, wem sie zugutekommt und welche Verantwortung wir füreinander tragen. Weitere GesprächspartnerInnen sind angefragt. Vor allem soll miteinander ins Gespräch gekommen werden. Was brauchen Menschen, um sich sicher zu fühlen? Wo gerät Sicherheit in Spannung zur Freiheit? Und welche Rolle können Kirche und Gesellschaft dabei spielen? Wäre das Streitgespräch zwischen Luther und Zwingli anders verlaufen, wenn Käthe Luther gekocht hätte? Wurde die Pest in Genf wirklich durch Hexen verbreitet? Und wie war es möglich, in Straßburg 2500 Flüchtlinge aus dem Bauernkrieg unterzubringen? Frauen der Reformatoren treffen sich, kommen miteinander ins Gespräch und erzählen ihre Geschichte und die Reformationsfürstin Elisabeth von Calenberg-Göttingen mischt sich auch ein. Die Frauen traten nicht nur für ihre neue Glaubensüberzeugung ein, sie stritten auch für eine neue Rolle in Ehe, Familie, Kirche und Gesellschaft. Und so erscheint manch historisches Ereignis in einem anderen Licht. Wenn zum Beispiel Katharina Luther, Anna Zwingli oder Elisabeth Kruziger ihren Blick auf die Reformation und die damit verbundenen Schwierigkeiten deutlich machen. In historischer Gewandung lassen Frauen der Stadtführergilde Hernmünden die Zeit vor und nach der Reformation wieder lebendig werden. Musikalisch begleitet von Bettina Kalausch.
Der Eintritt ist frei. Die Akteurinnen freuen sich über eine Spende. Herzliche Einladung zur szenischen Lesung am Reformationstag, 31. Oktober, 16.30 Uhr in der Marienkirche in Hemeln. Fällt Ihnen die Decke auf den Kopf und halten Sie die Sorgen wach, dann haben Sie keine Scheu, sich mit Ihren PastorInnen in Verbindung zu setzen oder mit der Telefonseelsorge. Sie ist rund um die Uhr erreichbar. Die Anrufe bleiben anonym. Die Telefonnummer ist kostenfrei und lautet 0800 3x1 0 3x1 und 0800 3x1 0 3x2. Und das war's leider auch schon wieder mit Heaven at 11 auf der 107,1. Falls Sie nicht gleich von Anfang an eingeschaltet haben oder unsere Sendung einfach so noch einmal hören wollen, heute Abend um 19 Uhr wird sie noch einmal wiederholt. Danach ist sie, wie auch alle anderen Sendungen zuvor, als Podcast, dann allerdings ohne Musik auf unserer Homepage heavenat11.wir-e.de abrufbar. In unserer nächsten Sendung am 5. November geht es um Beisetzungskosten und um Psychotherapieplätze. Dazu gibt es wieder unsere Andacht, Veranstaltungstipps und vieles mehr. Bis dahin wünsche ich Ihnen mit Brian Adams und Everything I do it for you, einen schönen Tag. Ihre Janine Rudert, die auch die Sendeverantwortung innehatte.

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1: Minister sollen in Paris zur Lage an den Gymnasien des Landes beraten. Seit Tagen protestieren Schülerinnen und Schüler gegen marode Gebäude,

0: Rund einen Monat nach der Ausweisung russischer Diplomaten aus Ungarn hat Russland Gegenmaßnahmen ergriffen. Das Außenministerium verfügte, dass Mitarbeiter der ungarischen Botschaft in Moskau sowie der Generalkonsulate in St. Petersburg und Kasan in den kommenden 2 Wochen ausreisen müssen. Angaben zur Zahl der Personen wurden nicht gemacht. Das Außenministerium in Budapest teilte mit, man nehme die Ausweisung zur Kenntnis. Ungarn hatte Anfang September 10 Russen wegen inakzeptabler Aktivitäten ausgewiesen. Russische Diplomaten sehen sich regelmäßig Spionagevorwürfen ausgesetzt. Das Bundeskanzleramt stoppt Medienberichten zufolge vorerst den Entwurf von Finanzminister Klingbeil zur Einführung einer Steuer auf zuckerhaltige Getränke. Der Vorschlag sei in dieser Form im Kabinett nicht mehrheitsfähig, meldet die Deutsche Presseagentur unter Berufung auf Regierungskreise. Demzufolge weicht der Vorschlag aus dem Finanzministerium von jenem der Finanzkommission Gesundheit ab, der die vereinbarte Grundlage ist. Geplant war laut dem Gesetzentwurf die Steuer Mitte kommenden Jahres einzuführen. Die Abgabe sollte nach Angaben des Finanzministeriums auf alle Getränke mit mehr als 5 Gramm Zucker pro 100 Milliliter erhoben werden und rund 1 Milliarde Euro im Jahr einbringen. Mit Beginn des neuen Tankrabatts um Mitternacht sind die Preise für Benzin und Diesel vielerorts in Deutschland gesunken. Wie der ADAC mitteilte, war ein Liter Super E10 heute früh im Durchschnitt rund 14,5 Cent günstiger. Bei Diesel waren es rund 15 Cent. Damit sei bereits am Vormittag ein Großteil der steuerlichen Entlastung von rund 17 Cent pro Liter bei Verbrauchern angekommen. Der Rabatt gilt bis Ende Dezember. Die Wirtschaftsweise Grimm kritisierte die Maßnahme. Sie sagte der Augsburger Allgemeinen, die Politik verheddere sich in Kurzfristmaßnahmen, anstatt überfällige Reformen für mehr Wachstum anzugehen. Der Bundesgeschäftsführer der Deutschen Umwelthilfe Resch warf der Regierung falsche Prioritäten vor. Mit nur einem Teil der Milliardenkosten für den Tankrabatt hätte sich die Preissteigerung beim Deutschland-Ticket verhindern lassen, sagte er. Gestern war bekannt geworden, dass der Preis für das Deutschland-Ticket im kommenden Jahr von monatlich 63 auf knapp 67 Euro angehoben wird. Das Wetter. In der Westhälfte viele Wolken mit schauerartig verstärkten Regenfällen und einzelnen Gewittern. Sonst von Westen zunehmend wolkig, aber noch trocken. Höchstwerte 18 bis 26 Grad. Morgen vom Süden bis in den Nordosten gebietsweise etwas Regen oder einzelne Schauer. Im Westen und Nordwesten zunehmend heiter und trocken bei Werten von 18 bis 23 Grad. Das waren die Nachrichten.
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2: Früher waren sie existenziell, heute zieren sie meist nur noch die Landschaft. Windmühlen, in denen über Jahrhunderte das Mehl für Brot und Meer gemahlen wurde. Diejenigen, die dafür verantwortlich waren, Müller, an sie erinnert nur noch der Nachname. Wenn sich dann dennoch ein 18-Jähriger entscheidet, dieses Handwerk zu erlernen, ist das was Besonderes und deshalb heute uns einen Blick wert. Vorher aber, wie sehr der 7. Oktober, der Tag des grausamen Terrorangriffs auf Israel, wie sehr dieser Tag auch Deutschland verändert hat, das hat auch die öffentliche Debatte seit der Landtagswahl in Berlin gezeigt, bei der vor allem junge Menschen mit der Linke eine Partei gewählt haben, der in Teilen Antisemitismus vorgeworfen wird. Umso wichtiger ist es, bleibt es zu vermitteln, was jüdisches Leben auszeichnet. Wie das gelingen kann, darauf schauen wir jetzt in unserem Bildungsmagazin mit mir, Michael Borgers. Hallo. Bald ist es 3 Jahre her, dass Mitglieder der Terrororganisation Hamas Israel überfallen und dabei mehr als 1200 Menschen getötet und mehr als 200 als Geiseln genommen haben. Der 7. Oktober, der schlimmste Massenmord an Jüdinnen und Juden seit dem Holocaust. Auf den Israel ebenfalls beispiellos reagierte mit Angriffen auf Gazastreifen, Westjordanland und Libanon, seitdem mit inzwischen mindestens mehr als 80.000 getöteten Menschen. Eine Lösung des Konflikts ist weiterhin nicht in Sicht. Und auch in Deutschland wird er weiterhin heftig diskutiert, während die Zahl antisemitischer Straftaten ansteigt. Über Antisemitismus, über Judenhass aufklären will das Bundesland Niedersachsen mit einer neuen Kampagne in sozialen Medien. Bastian Brandau hat sie sich angeschaut.

0: Warst du schon mal in einer Synagoge? Wir von Shalom Digger sind in einer von 4 Synagogen hier in Hannover unterwegs. Kommt gerne mit.
1: Informationen über das Judentum sind ein Schwerpunkt der Social-Media-Kampagne Shalom Digger.
0: Ganz ehrlich, ich bin ja gar nicht jüdisch, aber darf ich jetzt überhaupt rein?
2: Klar, Gäste sind willkommen. Männer bedecken der Kopf. Ein Kippa gibt es an Eingang. Hier.
1: In einem anderen Video beißt der Host in einen Bagel, ebenso eine jüdische Erfindung wie die Jeans oder die Barbie.
3: Weil wir eben der Meinung sind, dass Prävention gegen Antisemitismus vor allem mit Bildung zu tun hat.
1: Der Theologe Gerhard Wegner ist Antisemitismusbeauftragter des Landes Niedersachsen. Er hat die Kampagne in Auftrag gegeben. Wegner, Jahrgang 1953, trägt bei der Vorstellung der Kampagne das gleiche Shalom-Digger-T-Shirt wie der Host in den Videos.
3: Man darf allerdings nicht glauben, dass man Antisemitismus nur durch Bildung bekämpfen könnte, sondern man muss schon die Leute emotional packen. Also Antisemitismus ist eine tiefsitzende emotionale Begeisterung von Menschen.
1: Antisemitismus begegnet jungen Menschen heute vor allem auf Social Media. Explizit oder auch versteckt, in Anspielungen und Emojis mit einer doppelten Bedeutung. Das kennt auch Berufsschüler Mo, 18 Jahre von der BBS Hannah Arendt in Hannover. Sein Geschichtskurs hat mit einer der Hosts von Shalom Digger einen Workshop gemacht.
4: Da kommen so Sticker oder Emojis von Leuten, was halt vorhin auch gezeigt wurde, mit Münzen, so abgestriffene Goldmünzen und auch das mit dem Juice.
1: Weil es im Englischen ähnlich ausgesprochen wird, steht zum Beispiel das Emoji mit der Saftpackung in manchen Social-Media-Postings für Juden.
4: Ja, sei es das oder andere Emojis, also das ist reiner Abschaum, was da veröffentlicht wird. Die Leute posten diese 2 Türme, World Trade Center, und sagen, ja, Flugzeug, und dann packen wir noch diese Juice, dass die Juden das seien. Also das ist einfach völliger Schwachsinn.
5: In deinem Klassenchat postet jemand ein antisemitisches Meme und dein ganzer Chat schaut weg. Das passiert gerade in 1000 Klassenchats. Lass mal drüber reden.
6: Es ist jetzt zum Glück bei mir persönlich noch nicht passiert,
1: sagt Berufsschüler Jonas.
6: Aber ich bin froh, dass es diese Kampagnen gibt und dass wir so als Gesellschaft unterstützt werden. Ja.
1: Denn auch dabei will Shalom Digger Hilfestellung leisten, sagt Landesjustizministerin Katrin Wahlmann von der SPD.
7: Wir sehen, dass Antisemitismus immer mehr zunimmt, auch in Niedersachsen, in Deutschland. Und da wollen wir eben ein Zeichen dagegen setzen, weil wir der Auffassung sind, dass in unserer freien, offenen Gesellschaft halt jeder genauso viel wert ist wie der andere oder die andere, unabhängig von der Herkunft, unabhängig von der Religion. Und gegen diesen zunehmenden Judenhass, den insbesondere die jüdischen Verbände uns auch mitteilen.
3: Wir verteidigen Israel gegen Dämonisierung,
1: sagt der Antisemitismusbeauftragte Wegner.
3: Wenn Leute sagen, die Israelis sind die neuen Nazis, was man hören kann, dann sagen wir, das geht auf gar keinen Fall. Das ist Antisemitismus, das ist Spannerei. Wenn man jetzt aber Israel in allem verteidigen würde, dann wäre das auch nicht richtig. Israel begeht in seiner militärischen Politik auch Fehler, macht auch Fehler und hat viele Opfer im Gazakrieg und so weiter. Und das muss man auch betonen. Und das ist für mich der Weg, beide Seiten wahrzunehmen.
1: Kann man gleichzeitig Freund von Israelis und Palästinensern sein, fragt ein Post bei Shalom Digger. Natürlich. Und mit den Ampelfarben werden in einem weiteren Post Aussagen eingeordnet, sachliche Kritik an Israel oder Antisemitismus. Unter anderem Universitäten, Gewerkschaften oder Bildungsinitiativen sind bei der Kampagne Partner des Landesbeauftragten gegen Antisemitismus in Niedersachsen. Und seit kurzem auch der Fußball-Zweitligist Hannover 96 mit seinen Followern. Denn die Zahlen der Kampagne Shalom Digger sind noch ausbaufähig. Einige Posts kommen nur auf wenige Dutzend Likes und einige Kommentare. An Zahlen allein aber wolle man den Erfolg nicht messen, sagt Landesjustizministerin Wahlmann.
7: Die Kampagne ist dann erfolgreich, wenn der Großteil der jungen Menschen sie kennt. Man muss nicht alles gut finden und teilen und liken, aber es soll zumindest so sein, dass die Kampagne gerade in der Zielgruppe, ich sag mal unter 25, bekannt ist und man weiß, Shalom Digger ist gegen Antisemitismus.
8: Über eine Social-Media-Kampagne des Netzwerk Niedersachsen war das Bastian Brandau. Und vertieft habe ich diese Bildungsarbeit gegen Antisemitismus mit Hetty Berg. Die Niederländerin leitet seit 6 Jahren das Jüdische Museum Berlin, kurz JMB. Und auch dort steht neben der Erinnerung an die Shoah die Aufklärung über jüdisches Leben heutzutage im Vordergrund. Ein außerschulischer Lernort, der aber auch Schülerinnen und Schüler erreichen will. Darüber habe ich vor der Sendung mit Museumsdirektorin Hetty Berg gesprochen, wollte aber zunächst von ihr wissen, wie sie Social-Media-Projekte wie Shalom Digger einschätzt.
9: Ja, ich finde es, so eine Social Media Kampagne ist sehr gut, dass das gemacht wird und auch, dass sie da Kenntnisse über das Judentum, so wie ja in einer Synagoge, da ist jeder willkommen und so weiter, dass sie diese Art von Kenntnisse über das Judentum auch vermitteln, weil ich glaube, da ist eine enorme Lücke, dass Menschen wissen sehr, sehr wenig über das Judentum. Das meiste, was Menschen wissen, ist Holocaust und Antisemitismus. Und ich finde das eine gute Initiative. Wie wirksam das ist, das weiß man natürlich nie, weil gerade mit den Social Media man doch sehr wegen der Algorithmen immer nur eine bestimmte Gruppe erreicht. Aber bei Social Media in das Leben von jungen Menschen auch so wichtig ist, haben wir auch seit einiger Zeit einen TikTok-Kanal, wo wir versuchen, durch diese Art von Social Media jüdische Inhalte zu verbreiten.
8: Sprechen wir über Ihre Angebote. Sie sprechen Social Media an. Fangen wir aber mal bei den größeren Bildungsangeboten an. JMB on Tour heißt eines, ein mobiles, analoges Format. Beschreiben Sie das doch mal. Wie funktioniert das?
9: Ja, wir haben natürlich sehr viele Schulklassen und andere Gruppen, die hier ins Museum kommen, die uns ins Museum besuchen. Aber nicht jede Schule in Deutschland kann nach Berlin kommen. Und deswegen haben wir schon seit sehr vielen Jahren diese mobile Ausstellung. Und dann kommt eigentlich die Ausstellung mit einem Bus in der Schule. Und das ist in alle unterschiedlichen Bundesländer, gehen wir dann so durch die Jahre dahin. Und die Schüler und Schülerinnen, die müssen selber die Ausstellung ausladen und aufbauen. Und da entsteht ein sehr offenes Gespräch über jüdische Kultur und Judentum, aber auch über die Hintergründe von den Schülern und Schülerinnen selber. Und es geht sehr darum, welche Ideen haben diese Kinder über was Juden sind. Und das ist das Ausgangspunkt. So, sie müssen zuerst sagen, woran sie denken bei Jüdisch. Und dann dürfen sie auch alles sagen. Und dann nimmt man das als Ausgangspunkt, um sehr offen zu sprechen und wirklich ja auch zuzuhören und ins Gespräch zu kommen. Weil es gibt natürlich auch sehr oft, oh, das dürfen wir nicht sagen und das. Und damit kann man dann nicht wirklich Kontakt machen. So, das ist ein sehr gutes Programm, um wirklich ins Gespräch zu kommen mit diesen jungen Menschen.
8: Um ins Gespräch zu kommen, um Wissen zu vermitteln, das haben Sie eben auch schon gesagt. Und wir haben im Beitrag eben auch gehört, man könne Antisemitismus nicht nur mit Bildung bekämpfen, sondern man müsse die Leute auch emotional packen. Das gelingt durch solche Angebote wie Mobil, aber auch wie Dikla. Das ist ja das andere, was Sie anbieten.
9: Ja, JMB Dikla ist unsere digitale Klassenraum. Und das ist eine kostenfreie und anmeldungsfreie Lernplattform. Und das vermittelt Schülerinnen ab Klasse 7 fachübergreifend jüdische Kultur und Geschichte in Geschichte und Gegenwart in Deutschland. Interaktiv und dialogisch. Es sind Videos, es sind Sachen zu hören, aber auch Sachen zu lesen, sehr visuell. Und da haben wir, ja, es gibt so fertige Lerneinheiten, kürzere und längere. So, dann kann die Lehrer selber entscheiden, was brauche ich jetzt für meinen Unterricht. Und es gibt sehr unterschiedliche Themen, jüdische Feste und Sprache, Shoah, auch Antisemitismus. Und das ist eine Plattform, das wir ständig ausbreiten und dann neue Lernimpulse darauf setzen. Und das ist natürlich ideal, dass wir so auch viele Lehrkräfte bedienen können und viele Schülerinnen, ohne dass sie ins Museum kommen müssen und ohne dass wir zu ihnen gehen müssen. Die Bildung ist unser wichtigster Auftrag. Wir wollen mit jüdischen Perspektiven auf Geschichte und Gegenwart so neue Zugänge eröffnen zum Verstehen von unserer Gesellschaft. Und es geht natürlich darum, dass diese jungen Menschen auch die Gesellschaft aktiv mitgestalten. Und dafür sollen sie auch Impulse bekommen, dass es in die richtige Richtung gestaltet wird.
8: Frau Berg, der gesellschaftliche Diskurs wird spürbar rauer, Stichwort Berlinwahl und wie das Thema Antisemitismus seitdem diskutiert wird in Deutschland. Entsprechend steigen, so stelle ich mir das vor, die Anforderungen an Vermittler von Inhalten wie dem Jüdischen Museum. Werfen wir einen Blick nach vorne. Welche praktischen Herausforderungen in der antisemitismuskritischen Bildung erwarten Sie in den kommenden Jahren?
9: Ich glaube, diese Debatte zeigen, dass unsere Arbeit wichtiger ist denn je und dass es auf diese Aufklärung und historisches Wissen vermitteln und sehr wichtig, dass es zuverlässliche Kenntnisse sind, die vermittelt werden, weil auch in Social Media werden sehr viele Unwahrheiten verkündigt und auch für uns sind diese jüdischen Perspektiven sehr wichtig. Es geht natürlich letztendlich darum, wie wir uns einander begegnen, uns zuhören und ja, wie tragfähig unsere Demokratie bleibt. Und daran müssen wir alle arbeiten.
8: Über die Bildungsarbeit des Jüdischen Museums in Berlin war das die Direktorin des Museums, Hetty Berg. Herzlichen Dank für das Gespräch.
9: Sehr gerne.

0: Deutschlandfunk, Campus und Karriere, wo wir an der Schule bleiben. Und wer weiß besser, was dort gut und was dort schlecht läuft, als die Leitungen von Schulen. Seit 5 Jahren fragt hier das Forschungsinstitut für Bildungs- und Sozialökonomie nach, wie es läuft, immer auch mit besonderen Schwerpunktfragen. In der gerade erschienenen Schulleitungsstudie im Auftrag des Verlags Cornelsen war das unter anderem der Rechtsanspruch auf Ganztagsbetreuung. Über die Situation in Deutschland hier gesprochen habe ich kurz vor der Sendung mit dem Leiter der Studie, Dieter Domen.
1: Die Situation in Deutschland ist komplett unterschiedlich, wenn es um den Ganztag geht. Die ostdeutschen Flächenländer, dann Berlin und Hamburg als Stadtstaaten, haben im Prinzip den flächendeckenden Ganztag fast umgesetzt in unterschiedlicher Form. In Bayern und Baden-Württemberg ist es komplett anders, was die Umsetzung angeht. Insofern ist die Situation in den Schulen natürlich auch komplett unterschiedlich. Im Großen und Ganzen sagen die Schulleitungen, dass sie fast alle noch Anpassungsbedarf in unterschiedlichem Umfang haben. Das heißt, sie brauchen im Zweifelsfall neue Räume, mehr Räume oder anderes Personal. Das große Ergebnis bei uns war, die allerwenigsten Schulleitungen sagen, das wird uns weiterbringen, was das Lernen angeht. Im Großen und Ganzen sagen sie, das ist Betreuung, aber keine Bildung.
0: Und was sie alle eint, ist die Frage des Anspruchs, des Niveaus, das man anbieten kann. Und da sagen 4 von 5, hochwertig wird nicht, was wir da anbieten können.
1: Richtig, weil das Ganze heißt ja Ganztagsbetreuung. Das ist die eine Thematik. Die zweite Thematik ist, formal ist der Ganztag in der Kinder- und Jugendhilfe, also im SGB VIII, angesiedelt und damit indirekt nur in der Zuständigkeit der Schulen. Viele Kommunen gehen dazu über, freie Träger zu beauftragen und das aus der Schule komplett rauszunehmen. Das bedeutet, es gibt in diesem Rechtsanspruch auf Ganztagsförderung häufig keine wirkliche unmittelbare Verbindung zwischen Schule und dem Ganztag.
0: Kommen wir zu dem, was vorher stattfindet, zu dem Unterricht. Auch mit dem haben Sie sich natürlich beschäftigt und hier auch mit dem Umgang mit KI. Wie schätzen das die Schulleitungen ein?
1: Na, das eine ist, KI wird ein wichtigeres Thema. 25% der allgemeinbildenden Schulen und 50% der berufsbildenden Schulen sagen, dass das bei ihnen ein wichtiges Thema ist. Das ist bei den allgemeinbildenden Schulen zu sehen vor dem Hintergrund, dass die Grundschulen drin sind, wo das nicht ganz so wichtig als Thema ist, verständlicherweise. Es hat Bedeutung zugenommen. Das ist das eine. Das andere ist aber auch, die Schulleitungen wollen alle Regularien. Sie sagen auf der einen Seite, wir müssen natürlich das kritische Denken fördern. Sie sagen, wir müssen gucken, dass wir differenzieren können, was ist jetzt Eigenleistung, was ist keine Eigenleistung. Das heißt, sie wollen klare Regeln, wie man damit umgehen kann und das ist auch sinnvoll.
0: Regularien, da sind wir beim Stichwort Bürokratie, auch darüber haben Sie gesprochen. Das bleibt ein Problem. Wie groß bleibt dieses Problem?
1: Naja, wenn wir uns die Arbeitszeit von Schulleitungen angucken, dann gehen 11 Stunden im Schnitt ihrer Arbeitszeit von 48 Stunden durchschnittlich in die Administration und da ist relativ viel Bürokratie. Der Wunsch der Schulleitung ist, dass das reduziert wird, was aber in dem Alltag kaum gelingt. Also wenn wir das gegenüberstellen, sagen fast alle Schulleitungen, wir wollen weniger Bürokratie. 3% der Schulleitungen sagen, wir haben weniger Bürokratie. Also sprich, hier ist eine Riesenaufgabe, die sie vor der Brust haben. Und hier stellt sich die Frage, und dann mache ich den Bogen zum Thema vorher, in welchem Umfang kann KI dazu beitragen, dass die Schulleitungen ihre Kernaufgabe, die Schule zu leiten, stärker übernehmen können und umgekehrt die KI bzw. KI-basierte Tools ihnen große Teile der Administration abnehmen. Also insofern muss da einiges passieren, weil die Arbeitszeit der Schulleitung ist mit 48 Stunden im Schnitt ordentlich hoch.
0: KI also in dem Fall als Chance für Schulleitungen.
1: Das auf jeden Fall. Also wir sind auch dabei, entsprechende KI-basierte Tools zu bauen, unter anderem gerade für Schulleitungen und zu schauen, dass sie einfacher beispielsweise Rechtsinformationen kriegen, im Zweifelsfall einfacher in die Kommunikation mit Eltern eintreten, dass sie also Briefe sozusagen vorformulieren können oder das Gerüst steht, dann sie nur noch händisch den Rest machen müssen. Idealerweise kombiniert auch mit Übersetzungen für Eltern, die nicht Deutsch sprechen oder nicht gut Deutsch sprechen. Also da ist viel Potenzial. Ich glaube, das wird in den nächsten Monaten kommen.
0: Wir hatten jüngst die PISA-Studie, wir hatten den OECD-Bildungsbericht mit einigen negativen Befunden. Kann die Schulleitungsstudie hier was Positives entgegensetzen? Ist da die KI und die Aussicht auf das, was da vielleicht vereinfacht werden kann, so etwas?
1: Das ist ein Potenzial, das setzt aber voraus, dass die Länder mitspielen und sagen, ja, wir wollen KI nutzen und wir wollen innovative Tools nutzen. Ich weiß, dass die Länder in unterschiedlicher Form dran sind. Das, was unsere Studie de facto bestätigt, ist die große Belastung von, ich will nicht sagen Brennpunktschulen, aber Schulen in herausfordernden Lagen, die mit großem Lehrkräftemangel kämpfen, die häufig Quer- und Seiteneinsteiger oder Studierende einsetzen müssen, um den Unterricht aufrechtzuerhalten, was deutlich zeigt, dass die Belastung von Schulleitungen in diesen Schulen sehr groß ist. Und mit dieser Belastungssituation nimmt auch die eigene Zufriedenheit ab. Und hier ist die Politik gefordert, dafür Sorge zu tragen, dass diese Schulen in herausfordernden Lagen in die Lage versetzt werden, mit ausreichend qualifizierten Lehrkräften und anderen Rahmenbedingungen bessere Unterrichtsmöglichkeiten zu schaffen. Weil das ist die Kernvoraussetzung, dass wir perspektivisch aus dieser negativen PISA-Spirale rauskommen.
0: Sagt Dieter Domen, Leiter der gerade erschienenen Schulleitungsstudie.

0: Und wie geht es nach der Schule weiter? Glücklich, wer sich hier schon früh, am besten bereits während der Schule, etwas vorstellen kann. Und zu so einem kommen wir jetzt. Lars Spickermann aus Uedem am Niederrhein. Der ist erst 18 Jahre alt, macht gerade Abitur und hat doch schon eine Ausbildung in der Tasche. Eine Ausbildung, die erst einmal zwar nicht taugt, um später damit Geld zu verdienen, aber ihm dennoch eine Idee gibt, wohin es ihn einmal führen kann, beruflich. Markus Warda über einen jungen Mann und seine Leidenschaft für Windmühlen.
1: Die Kette rasselt, als Lars Spickermann die Kurbel dreht. Langsam bewegt sich jene Konstruktion weiter, die sie hier nur Krübock nennen. Ein schwerer Fuß aus Holz, von dem aus drei Balken im Dreieck nach oben ragen. Draußen 20 Meter hoch bis zur Kappe der Stepprather Mühle. So drehen sie die Flügel in den Wind, die dort oben an der drehbaren Kappe befestigt sind. Lars Spickermann, der 18-Jährige aus Uedem, und Detlef Franz, der hier ehrenamtlicher Müller ist, an der Turmwindmühle in Walbeck, der ältesten in Deutschland, die noch in Betrieb ist. Seit ein paar Monaten fährt Lars Spickermann jeden Samstag zur Walbecker Mühle.
2: Da bin ich natürlich unfassbar stolz drauf, dass ich mit so einer Mühle arbeiten darf, wie da vor 100 Jahren schon Menschen mitgearbeitet haben. Und dass man für sowas die Verantwortung hat, ist schon schön, finde ich.
1: Dann macht er das Segel los und klettert den Flügel hoch, wie auf einer Leiter, fast 14 Meter. Segel einhaken und wieder runter. Lars weiß noch genau, wie sie anfing, die Leidenschaft für Mühlen.
2: Das fing bei mir im Kindergarten an. Da saß ich schon immer bei meinen Großeltern in der Wirtschaft vom Ventilator. Und dann waren wir mit dem Kindergarten an der Krimmelmühle in Zanten. Und da darf man ja unfassbar viel mitmachen. Wir haben die Mühle als Gruppe in den Wind gedreht. Und dann war es eigentlich um mich geschehen. Und vor 3 Jahren habe ich mich dann dazu entschieden, eine Ausbildung zum Müller in den Niederlanden zu machen.
1: Dort bietet eine Müllergilde solch eine Ausbildung an. 2 Jahre lang brachten Eltern und Großeltern ihn jedes Wochenende zum Unterricht, bis er sein Müller-Diplom machen konnte. Auch der heute 60-jährige Detlef Franz hat diese Ausbildung gemacht. Seit 16 Jahren ist er der Müller hier an der Stepprather Mühle. Viele Ehrenamtler sorgen dafür, dass das Denkmal gepflegt und Brot und Kuchen im Mühlencafé angeboten werden. Für Detlef Franz war es ein Glückstag, als Lars Spickermann sich vorstellte und anbot, mitzumachen.
3: Ich sag mal, wir haben ein Juwel gefangen. Ne? Also das ist schon toll. Das ist auch, denk mal, sehr selten, dass man so einen jungen Burschen findet, der so mit Begeisterung dabei ist. Dann habe ich schon relativ schnell festgestellt, der Lars hat's drauf. Ne? Also den können wir schon blind die Mühle anvertrauen.
1: Solch eine Mühle sei kein Spielzeug, sagt er. In der Ausbildung müsse man viel lernen, von der Technik, aber auch vom Wetter.
3: Dann ist halt die Frage, welche Segelführung bei welchem Wind kann ich überhaupt drehen? Ist ein Gewitter im Anmarsch? Wie ist der Wind? Wenn der Wind zu stark ist, drehen die Flügel zu schnell? Und das muss halt einschätzen können. Und das kann er.
1: Oben in der Mühle drehen sich die Zahnräder ganz leise. Mit Windkraft ziehen sie noch ein paar Getreidesäcke hoch. Nur mahlen können sie an diesem Tag nicht mehr. Der Wind hat nachgelassen. Zeit für Lars Spickermann, noch einen Abstecher nach Rees zu machen, zur Scholtenmühle. Hier ist alles anders. Hier gibt es Aluminiumflügel. Lars zieht an einer Kette und die Flügelklappen schließen sich. Gemeinsam mit einem Mühlenbauer will er die Technik ausbessern und die Mühlsteine erneuern. Dann soll auch sie wieder betrieben werden. Das wünscht sich auch der Besitzer. Michael Scholtens Opa war hier der letzte Müller. Lars könnte der nächste werden. Scholten ist auch im Vorstand des Rheinischen Mühlenverbandes. Er hofft, dass die Müller-Ausbildung bald auch im Rheinland möglich ist.
4: Es gibt Bemühungen, das aufzubauen. Man muss aber sagen, dass die Niederländer uns da ganz gewaltig voraus sind. Die haben viele aktive, funktionstüchtige Ausbildungsmühlen. Die haben die Müller, die auf den entsprechenden Mühlen ausbilden. Da sind wir ganz klar noch viele Schritte hinter den Niederländern hinterher.
1: Junge Nachwuchsmüller wie Lars Spickermann seien eine Seltenheit. Wie viel Zeit der 18-Jährige demnächst noch hat, ist aber offen. Bald kommt das Abi und dann am liebsten ein Architekturstudium.
2: Auf keinen Fall Neubauten. Ich bin ganz bei den alten Gebäuden. Ich möchte immer viel mit alten Bestandsgebäuden machen, auch vielleicht Mühlenplanung, Beratung. Das gibt es ja auch schon mal öfters, dass so eine Mühle noch mal renoviert wird und an der Pläne für machen. Das kann ich mir gut vorstellen.
1: In den Semesterferien wird er aber ganz sicher den Krübock bewegen und die Flügel in den Wind drehen, mit jener Leidenschaft, die ihn schon im Kindergartenalter gepackt hat.
0: Eine Reportage über Mühlenleidenschaft von Markus Warder. Gleich nach den Nachrichten dann hier Corso mit unter anderem einem Dokumentarfilm über Birdwatcher. Das war Campus und Karriere mit Michael Borgers. Tschüss.

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1: Die Nachrichten. Die Innenminister der Europäischen Union haben die angekündigte Verordnung zur Rückführung von Migranten in Drittstaaten verabschiedet. Lediglich Spanien stimmte bei dem Treffen in Luxemburg dagegen. Das Gesetz sieht vor, dass erstmals Menschen gegen ihren Willen in Länder abgeschoben werden können, die sie zuvor nie betreten haben. Bis Ende des Jahres sollen demnach Abkommen mit Partnerstaaten unterzeichnet werden. Dabei werden unter anderem Ruanda und Uganda genannt. Im Juni hatte bereits eine Mehrheit des EU-Parlaments der Verordnung zugestimmt. Nach der gescheiterten Hinrichtung einer verurteilten Mörderin im US-Bundesstaat Tennessee gibt es scharfe Kritik an den Behörden. Ein Sprecher der gemeinnützigen Organisation Death Penalty Information Center sagte, der Vorfall sei das Schlimmste, was man je gesehen habe und unterscheide sich von jeder anderen fehlgeschlagenen Hinrichtung der modernen Zeit. Die deutsche Generalsekretärin der Menschenrechtsorganisation Amnesty International, Ducho, meinte, der Fall zeige, dass es keine Human.
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1: Es ist jetzt 16 Uhr und nun die Lokalnachrichten mit Benita Heukamp.
2: Der Bundesfinanzminister zu Besuch in Göttingen. Lars Klingbeil hat den begonnenen Neubau der Universitätsmedizin Göttingen besichtigt. Gebaut werden an der UMG derzeit eine neue Notaufnahme, Intensivmedizin, Krankenpflege und ein Operationszentrum. Der Bau firmiert sich unter dem Akronym NICO. Die Inbetriebnahme der Bereiche ist für 2030 vorgesehen, das Bauende im Jahr zuvor. Der Neubau entsteht bei Kosten von rund 833 Millionen Euro und wird vom Land und Bund gefördert. Zusätzlich plant die UMG zudem ein neues Eltern-Kind-Zentrum, dessen Baubeginn für 2027 angedacht ist. Im Parkhaus Groner Tor gilt ab sofort ein neues Ticketsystem auf Basis einer Kennzeichenerfassung. Der entsprechende Umbau an der Einfahrt- und Ausfahrtschranke ist abgeschlossen. Die Parkpreise bleiben von der Systemumstellung unangetastet. Um das Parkhaus zu verlassen, geben Parkende am Automaten ihr Kennzeichen ein und können bargeldlos oder mit Bargeld zahlen. Auch eine Zahlung per App ist zukünftig laut den Stadtwerken möglich. Diese wird zurzeit noch finalisiert. Als nächstes möchten die Stadtwerke das Kennzeichenerfassungssystem im Parkhaus Hospitalstraße einrichten. Der Start der Arbeiten ist für nächsten Montag geplant. Der Preis für das Deutschlandticket steigt auf 66,80 €. Damit steigt der Preis um 3,80 € ausgehend von den 63 € in diesem Jahr. Darauf einigte sich die Konferenz der Verkehrsminister der Länder. Zum ersten Mal haben Bund und Länder bei der Preiserhöhung die Kostensteigerung berechnet und an die Nutzer und Nutzerinnen weitergegeben. Dafür hat das Unternehmen DTIX, das das Deutschlandticket organisiert, eine Indexberechnung aufgestellt. Diese umfasst unter anderem Betriebs- und Personalkosten.
1: Sie hörten Benita Heukamp und die aktuellen Lokalnachrichten. Als nächstes folgen der Wetterbericht und die wichtigsten Meldungen zum Verkehr. Wir beginnen mit einem Blick auf die Temperaturen. In Göttingen werden momentan 20 Grad gemessen, in Hanmünden sind es ebenfalls 20 Grad und Bad Gandersheim kommt auf 19 Grad. Auch für den Rest des Tages soll es bei uns hier in Südniedersachsen bewölkt bleiben und dazu ist auch immer mal wieder mit Regen zu rechnen. Die Temperaturen hingegen sollen sich in den nächsten Stunden relativ konstant halten. Nachts erwarten uns dann Tiefsttemperaturen von etwa 15 Grad. Morgen am Freitag bleibt es dann vor allem bewölkt. Nachmittags soll dann voraussichtlich aber auch mal die Sonne vorbeischauen. In der Nacht auf Freitag ist außerdem wieder mit Regen zu rechnen. Tagsüber soll es dafür aber trocken bleiben. Die Höchsttemperaturen am morgigen Freitag liegen dann im Bereich von knapp unter 20 Grad. Weiter geht's. Als nächstes schauen wir mal, was auf den Straßen so los ist. Tagesaktuelle Meldungen haben wir keine, was ja schon mal eine gute Nachricht ist. Dafür gilt allerdings nach wie vor die folgende Meldung. Die Kreisstraße 425 zwischen Moringen und Großenrode ist noch bis zum 31. Oktober auf einer Länge von etwa 300 Metern voll gesperrt. Die Sperrung beginnt an der Ausfahrt zum Vorwerk Holtensen und verläuft in Richtung Großenrode. Grund hierfür sind Bauarbeiten, bei denen Rohre neu verlegt und anschließend die Fahrbahnoberfläche erneuert werden. Weiter geht's nach Bad Gandersheim. An der Holzmindner Straße wurde nun mit dem zweiten Bauabschnitt begonnen. Weiter geht's mit dem Abbruch des Brückenbauwerks über die Marmilch. Anschließend erfolgt der Neubau der Brücke und die weitere Erneuerung des Straßenkörpers bis zum Kreisel. Bis Ende Oktober ist daher eine Zufahrt in den Bereich Kleines Feld nur aus Fahrtrichtung Orkshausen kommend möglich. Die Umleitungsstrecken sind ausgeschildert und werden mit der Straßenverkehrsbehörde des Landkreises Northeim stets abgestimmt. Und zum Abschluss noch eine Meldung aus dem Stadtgebiet Göttingen. Im Bereich der Wagnerstraße und des Heinholzweges finden aktuell umfangreiche Arbeiten an der Versorgungsinfrastruktur statt. Dafür ist die Wagnerstraße ab dem Friedhof-Nansen-Weg bis einschließlich des Kreuzungsbereichs Heinholzweg gesperrt. Und das Ganze geht voraussichtlich bis Ende November. Und zum Abschluss schauen wir noch kurz auf die heutigen Blitzer. Im Landkreis Göttingen stehen welche in Duderstadt, Herzberg und den Gemeinden Roßdorf sowie Bad Grund am Harz. Im Landkreis Northeim wird geblitzt, im Raum Katlenburg, Lindau, Nörten, Hardenberg und die semi-stationäre Messanlage Alice steht im Raum Kahlefeld und das voraussichtlich noch bis Montag. Allen unterwegs wünsche ich eine gute und vor allem sichere Fahrt. Das waren die Stadtradio Göttingen Lokalnachrichten. Die hören Sie hier dann das nächste Mal um 17 Uhr wieder. Und um 16.30 Uhr folgen zunächst einmal die neuesten überregionalen und internationalen Meldungen.
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Ich wünsche Ihnen allen einen wunderschönen guten Tag. Mein Name ist Kieran Kuhls und ich heiße Sie an diesem verregneten Donnerstagnachmittag herzlich willkommen zu Mittendrin, dem Nachmittagsmagazin hier auf der 107,1. Bei uns hier in Niedersachsen sind die Kommunalwahlen mittlerweile vorbei. Auch die Stichwahlen haben wir nun hinter uns. Aber natürlich bleiben die Ergebnisse nach wie vor aktuell. Und aus diesem Grund werfen wir in der ersten Halbstunde von Mittendrin, dem Nachmittagsmagazin, nochmal einen genauen Blick auf die Wahlergebnisse des Landkreises Northeim. Welche Städte dort wie genau abgestimmt haben, das hat mein Kollege Nico Mada einmal für Sie zusammengefasst und seinen Beitrag hören Sie hier in wenigen Minuten. Genauer gesagt nach dem Lied The Show Must Go On von Queen.

0: Der Landkreis Northeim bleibt rot. Mit 62% hat sich SPD-Kandidat Simon Hartmann gegen seinen CDU-Mitbewerber Thorsten Kühn durchgesetzt. Im Gespräch mit Benita Heukamp gibt Nico Mader einen Überblick darüber, wie die einzelnen Städte abgestimmt haben.
1: Was fällt denn auf den ersten Blick auf, wenn man sich die Wahlergebnisse ansieht?
2: Simon Hartmann hat jede Stadt im Landkreis Northeim gewonnen. Allesamt sind sie rot. Teils mit über 70% wie in Dassel, teils aber auch deutlich knapper wie in Bad Gandersheim, wo er 53% der Stimmen holte. Für seinen CDU-Mitbewerber Thorsten Kühn bleibt als Trost, dass er seine eigene Gemeinde in Kahlefeld gewinnen konnte. Knapp mit rund 51% der Stimmen.
1: Was gibt es da zur Wahlbeteiligung zu sagen? War die hoch oder eher niedrig?
2: Sie betrug rund 41%. Damit war sie in etwa mit der Wahlbeteiligung im Landkreis Göttingen vergleichbar. Da haben wir 40%. In der Tendenz lässt sich sagen, dass die Wahlbeteiligung höher war, wenn parallel noch Bürgermeisterwahlen in der Stichwahl stattgefunden haben. So waren in Uslar, Northeim und Moring in etwa jede zweite Person oder sogar etwas mehr wählen, die wählen dürfen. Vor 5 Jahren lag die Wahlbeteiligung allerdings in der Stichwahl noch deutlich höher. Damals sind 6 von 10 Personen zur Wahl gegangen, ebenfalls im Landkreis Göttingen auch. Auch dort gewann die SPD im Landkreis Northeim mit über 60% der Stimmen.
1: Was lässt sich jetzt abschließend zum Ergebnis sagen im Landkreis Northeim?
2: Auf kommunaler Ebene ist die SPD nach wie vor nachgefragt und hat sich im Landratsamt auch behauptet. In den einzelnen Städten gibt es durchaus Wechsel. Die CDU hat bei den größeren Städten Einbeck und Uslar verloren. Aber immerhin mit Northeim auch eine Stadt gewonnen. Planen können die Gewählten auch erstmal eine längere Zeit im Amt zu sein, denn die Wahl, die gilt ja jetzt für 8 Jahre. Den Zeitraum hat das Land Niedersachsen für den Bürgermeister und den Landrat ja erhöht. Damit ist die Wahl entkoppelt von der nächsten Kommunalwahl, wo der jeweilige Rat bzw. der Kreistag gewählt werden.
0: Das war ein KollegInnengespräch zwischen Benita Heukamp und Nico Mader. Dabei ging es um die Wahlergebnisse im Landkreis Northeim. Und wenn Ihnen der Name Simon Hartmann schon etwas sagt, dann kennen Sie ihn bestimmt über seine jetzige politische Funktion. Er ist nämlich noch bis Ende Oktober Bürgermeister der Stadt Northeim. Jetzt ist es 16:13 Uhr.

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Heute ist der 1. Oktober und das bedeutet, in 2 Tagen ist Tag der Deutschen Einheit und die Geschäfte bleiben geschlossen. Es bedeutet aber auch, dass sogar schon der September rum ist und ich bin dann doch immer mal wieder erstaunt, wie schnell doch die Zeit vergeht. Und ich glaube, es gibt keine bessere Gelegenheit, um den folgenden Song zu spielen, nämlich Wake Me Up When September Ends von Green Day. Und kurz nach dem Song geht es dann außerdem weiter mit den neuesten überregionalen und internationalen Meldungen vom Deutschlandfunk. 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

16.30 Uhr die Nachrichten. Bundeskanzler Merz hat zusammen mit NATO-Generalsekretär Rutte das deutsch-niederländische Korps in Münster besucht. Merz kritisierte die fehlende Bereitschaft Russlands zu Verhandlungen im Krieg gegen die Ukraine. Der seit mehr als 4,5 Jahren andauernde Krieg gefährde auch die Sicherheit im Rest Europas. Rutte rief zu einer weiteren Unterstützung der Ukraine auf. Zudem betonte er, Russland teste die NATO in ganz Europa mit Luftraumverletzungen, Sabotage und hybriden Angriffen. Man müsse darauf vorbereitet sein, dass die Aktionen gegen die Verbündeten andauerten. Rutte nimmt am Nachmittag in Münster für die NATO den Preis des Westfälischen Friedens entgegen. Zur Begründung hieß es, das westliche Verteidigungsbündnis schaffe in Zeiten globaler Unsicherheit Verlässlichkeit, fördere Partnerschaft und ermögliche Frieden durch Stabilität. Die Laudatio hält Bundeskanzler Merz. Bundesaußenminister Wadephul sieht gute Chancen Montenegros für eine baldige EU-Mitgliedschaft. Bei einem Treffen mit seinen Kollegen der EU und des Westbalkan in der montenegrinischen Küstenstadt Budva sagte Wadephul, 20 Jahre nach seiner Unabhängigkeit klopfe das Land an die Tür der Europäischen Union. Dieses Klopfen sei in Brüssel und in allen europäischen Hauptstädten zu hören. Wadephul hatte sich bereits zuvor für mehr Tempo beim Beitrittsprozess eingesetzt. Er sagte, nur wenn man den Westbalkanstaaten eine glaubwürdige EU-Perspektive biete, sichere man sich dauerhaft geopolitischen Spielraum. Russland und China würden seit langem versuchen, ihren Einfluss in der Region auszubauen. Zu den EU-Kandidatenländern auf dem Westbalkan zählen auch Albanien, Serbien, Bosnien-Herzegowina und Nordmazedonien. Das Kosovo ist ein potenzieller Beitrittskandidat. Die Innenminister der Europäischen Union haben eine Verordnung zur Rückführung von Migranten verabschiedet. Lediglich Spanien stimmte bei dem Treffen in Luxemburg dagegen. Das Gesetz ermöglicht die Einrichtung von Rückkehrzentren in sogenannte Drittstaaten. Die Verordnung sieht vor, dass erstmals Menschen gegen ihren Willen in Länder abgeschoben werden können, die sie zuvor nie betreten haben. Bis Ende des Jahres sollen demnach Abkommen mit Partnerstaaten unterzeichnet werden. Dabei werden unter anderem Ruanda und Uganda genannt. Im Juni hatte bereits eine Mehrheit des EU-Parlaments der Verordnung zugestimmt.

0: mehr Menschen aus Kostengründen auf das Ticket verzichten müssten. Die Deutsche Umwelthilfe warf der Regierung vor, in der Verkehrspolitik falsche Prioritäten zu setzen. Mit nur einem Teil der Milliardenkosten für den Tankrabatt hätte sich die Preissteigerung beim Deutschlandticket verhindern lassen. Der Preis für das Deutschlandticket steigt im kommenden Jahr von monatlich 63 Euro auf knapp 67 Euro. Die Bundesnetzagentur rechnet trotz niedriger Füllstände der Gasspeicher mit keinen Verwerfungen im Winter. Ein normaler Winter mit kalten Januartagen könne auch mit den jetzigen Speicherständen abgedeckt werden, sagt der Behördenchef Müller bei einer Energiekonferenz in Berlin. Zum Ende der kalten Jahreszeit wären die Stände dann aber sehr niedrig. Müller betonte, Deutschland habe seine Gasinfrastruktur in den vergangenen Jahren umgebaut und sei nun robuster aufgestellt, auch durch LNG-Flüssiggasimporte aus den USA. Bundeswirtschaftsministerin Reiche hatte gestern das bundeseigene Energieunternehmen SEFE angewiesen, mehr Gas einzuspeichern. Die Speicher sind demnach aktuell nur zu knapp 58% gefüllt. Ein Grund dafür sind die durch den Iran-Krieg gestiegenen Preise angesichts eingeschränkter Lieferungen. Das Wetter. In der Nacht von Westen her dicht bewölkt mit schauerartigem Regen, örtlich Starkregen möglich. Von Vorpommern bis Niederbayern noch länger gering bewölkt und niederschlagsfrei. Abkühlung auf 15 bis 8 Grad. Morgen vom Süden bis in den Osten und Nordosten wolkig bis stark bewölkt, gebietsweise etwas Regen. Im Westen und Nordwesten nach Nebelauflösung zunehmend heiter und trocken. Höchsttemperaturen 18 bis 23 Grad. Das waren die Nachrichten.
1: Ich bedanke mich vielmals bei den Kolleginnen vom Deutschlandfunk. Jetzt sind wir wieder bestens informiert. Als nächstes wird es aber wieder ein wenig regionaler und zwar mit dem Wetter im Sendegebiet. Als erstes werfen wir einen Blick auf die Temperaturen. In Göttingen werden 19 Grad gemessen, in Hanmünden ebenfalls 19 Grad und Uslar kommt auf 18 Grad. Auch im weiteren Verlauf des Tages soll es bei uns hier in Südniedersachsen dicht bewölkt bleiben und es ist auch immer mal wieder mit Regen zu rechnen. Dafür sollen sich aber die Temperaturen in den nächsten Stunden noch relativ konstant halten. In der Nacht erwarten uns dann Tiefsttemperaturen von etwa 15 Grad. Morgen am Freitag soll es dann ebenfalls größtenteils bewölkt bleiben. Nachmittags soll allerdings auch die Bewölkung ein wenig auflockern und voraussichtlich schaut dann auch mal die Sonne vorbei. Außerdem ist in der Nacht auf Freitag mit Regen zu rechnen, tagsüber soll es aber trocken bleiben und die morgigen Höchsttemperaturen liegen dann im Bereich von knapp unter 20 Grad. Und bevor wir hier jetzt gleich als nächstes mit dem üblichen Programm weitermachen, haben wir vorher noch eine wichtige Vermisstenmeldung. Und da gebe ich mal kurz weiter an meine Kollegin Benita Heukamp.
2: Ja, danke schön, Kiran. Die Meldung kam gerade eben von der Polizei rein. Seit gestern Abend wird die 14 Jahre alte Suki Z aus Gleichen vermisst. Sie wird auch Max bzw. Max genannt. Die Schülerin, die ist etwa 1,70 Meter groß, korpulent und hat schwarzes Haar. Nach Angaben der Polizei soll sie mit einem schwarzen Langarmshirt, einer schwarzen Hose und schwarz-weißen Sneakern bekleidet sein. Außerdem soll sie auch einen schwarzen Rucksack dabei haben. Wenn Sie Hinweise zu Ihrem Aufenthaltsort haben oder Sie gesehen haben, dann melden Sie das bitte der Polizei. Ein Foto von der Vermissten haben wir darüber hinaus auch auf unserer Website verlinkt.
1: Vielen Dank, Benita, für diese wichtige Meldung. Und dann geht es nun an dieser Stelle weiter mit Mittendrin, dem Nachmittagsmagazin hier im Stadtradio Göttingen. Und weiter geht es nun mit einem ziemlich krassen Themenwechsel. Als nächstes geht es nämlich um das Thema Reiten. Am kommenden Wochenende lädt nämlich der Reiterverein Fahle e.V. Interessierte ein, die sich das Ganze mal ein wenig genauer anschauen wollen. Mehr darüber weiß ebenfalls meine Kollegin Benita Heukamp. Ihren Beitrag dazu hören Sie dann gleich. Und falls Sie sich fragen, was Sie heute denn schon Schönes unternehmen könnten, da haben wir auch schon ein paar passende Antworten drauf, denn kurz nach Ihrem Beitrag geht es dann noch weiter mit dem heutigen Veranstaltungskalender.

0: Pferdefreundinnen, aufgepasst! Am Wochenende gibt es gleich zwei Gelegenheiten, den Reiterverein Fahle e.V. kennenzulernen und in diesem Zuge auch die Verbindung zu seinem eigenen Pferd zu stärken. Ob bei einem Trainingstag am Samstag, einem Orientierungsritt am Sonntag oder gleich bei beiden Veranstaltungen. Benita Heukamp hat vorab mit Jürgen Fischer gesprochen. Er ist Mitglied im Reiterverein Fahle e.V. und gibt einen Einblick in das bevorstehende Wochenende.
1: Jetzt am Samstag wird ja vom Reitverein ein Trainingstag ausgerichtet. An wen richtet sich da das Angebot?
2: Dieser Trainingstag richtet sich eigentlich an alle Reiter, die um das Wohl ihres Pferdes bemüht sind. Es sind Freizeitreiter, es sind Turnierreiter, die hier teilnehmen können. Und wir sind sehr froh im Reiterverein Fahle, dass wir mit Jana Meschin eine ausgebildete Pferdetherapeutin haben und dass wir das jetzt zum ersten Mal in dieser Form auch anbieten.
1: Das heißt, man sollte schon ein bisschen Reiterfahrung mitbringen?
2: Man sollte sicherlich schon einige Reiterfahrungen mitbringen. Es gibt allerdings auch die Möglichkeit, nur den theoretischen Teil, also sprich ohne Pferd, mitzumachen. Mit Pferd ist sicherlich interessanter und da wird man sicherlich vieles mitnehmen können.
1: Worauf wird dann in dem Training, also bei dem Unterricht, der Fokus liegen?
2: Der Einklang Pferd, Reiter, der ist in den Vordergrund gerückt und Jana versteht es absolut sehr gut, sich da mit einzubringen, um den Kontakt zum Pferd, vor allen Dingen ganz, ganz wichtig, pferdegerecht zu halten.
1: Und Sie meinten, so ein Trainingstag findet jetzt zum ersten Mal statt. Wie kam denn da die Initiative zustande?
2: Man muss dazu sagen, Frau Meschin ist vor kurzer Zeit erst hier in unser kleines Dorf gezogen. Sie kommt aus Nordrhein-Westfalen ursprünglich, ist Mitglied hier im Verein und möchte sich auch mit einbringen. Und die Einnahmen, die aus diesem Lehrgang erfolgen, die stellt sie dem Reiterverein zur Verfügung zu der Neugestaltung unseres neuen Platzes, denn wir wollen unseren Platz komplett sanieren. Wir haben entsprechende Fachfirmen beauftragt. Die ersten Vorarbeiten für die Umrandung des Platzes sind bereits erfolgt. Nach diesem Wochenende soll es dann richtig losgehen.
1: Dann als zweite Veranstaltung findet jetzt ja auch am Wochenende ein Orientierungsritt statt. Was unterscheidet denn einen Orientierungsritt von einem klassischen Ausritt?
2: Naja, sagen wir es mal so, ein klassischer Ausritt wird in einer Stallgemeinschaft 1 bis 2 Personen, 3 Personen, 4 Personen vielleicht durchgeführt. Ein Orientierungsritt hat zwar keinen unbedingt sportlichen Ehrgeiz, sondern es ist ganz, ganz wichtig, dass sich vielleicht auch Reiter unterschiedlicher Stallgemeinschaften kennenlernen. Man muss dazu sagen, es geht nicht um Zeiten, also wir sind da nicht so leistungsorientiert im Prinzip, wie wir es vielleicht in einem normalen Springen kennen, aber wir wollen eben halt die Reiter auch zusammenbringen und eine gemeinschaftliche Basis schaffen.
1: In der Ankündigung von der Veranstaltung hieß es auch, dass zwischendrin Orientierungs- und Geschicklichkeitsaufgaben auf die Teilnehmenden warten. Was kann man sich denn darunter vorstellen?
2: Da haben Sie jetzt bitte Verständnis für, dass ich das nicht so verraten werde, weil die Reiter und auch Zuschauer, die sollen auch ein ganz klein bisschen überrascht werden. Es wird, wie gesagt, kleine Geschicklichkeitsaufgaben geben. Es wird auch Aufgaben geben, die jetzt ja mit einem gewissen pferdetechnischen Verstand durchgeführt werden müssen. Aber da verrate ich noch nicht mehr zu. Das sollen die Teilnehmer am Sonntag dann tatsächlich selber erleben.
1: Braucht es dann für die Veranstaltung auch schon ein bisschen Erfahrung mit Orientierungsritten allgemein oder zumindest ein bisschen mehr Erfahrung mit dem Reiten? Oder können da auch Neulinge ganz gut mitmachen?
2: Man sollte sicherlich sattelfest sein, das ist gar keine Frage. Es wird eine wunderschöne Tour geben hier durch den Solling in der Umgebung hier von Fahle. Es kann jeder mitmachen. Eigene Pferde müssen mitgebracht werden, da wir selber keinen Schulbetrieb hier im Reiterverein haben.
1: Unabhängig vom Reiten besteht ja auch die Option, tatsächlich als Wanderer mitzumachen, das heißt komplett ohne Pferd. Wie genau sieht das dann aus? Gibt es dann separate Routen?
2: Es gibt sicherlich leicht verkürzte Routen für die Wanderer, die aber auch die Möglichkeit haben, unsere Standorte zu besuchen, wo kleine Aufgaben gestellt sind.
1: Was macht denn für Sie ganz persönlich den Reiz daran aus, auf dem Rücken eines Pferdes zu sitzen?
2: Es ist für mich persönlich die Harmonie im Prinzip, mit einem Partner zu arbeiten. Ich würde nie ein Pferd ansehen als Sportgerät, sondern einfach nur als Partner. Und das ist wichtig, dass man in einer Einheit zusammen den Sport betreibt. Ich war selber persönlich Turnierreiter, mittlerweile nicht mehr. Wie gesagt, diese Partnerschaft im Prinzip, die ist ausschlaggebend. Pferd muss den Reiter akzeptieren, Reiter muss das Pferd akzeptieren. Mit allen Arten und Unarten, die wir vielleicht alle mal an den Tag legen.
0: Das war ein Interview von Benita Heukamp. Sie hat mit Jürgen Fischer aus dem Reiterverein Fahle e.V. über den Trainingstag und den Orientierungsritt am Wochenende gesprochen. Aktuell werden auch noch Anmeldungen entgegengenommen. Für den Trainingstag gibt es noch 1 bis 2 freie Plätze. Für den Orientierungsritt selbst können sich noch bis zu 10 Personen samt Pferd anmelden. Und wenn Sie die Gegend ohne Pferd erkunden möchten, dann stehen ebenfalls noch freie Plätze für die Wanderung zur Verfügung. Für alle Veranstaltungen kann sich per Mail bei Jürgen Fischer angemeldet werden. Alle notwendigen Infos hierzu finden Sie auf unserer Internetseite unter stadtradio-göttingen.de. Jetzt gleich ist es 16.48 Uhr und es geht mit einem Lied weiter, das inhaltlich gut passt. Als nächstes Laufen America mit dem Lied A Horse With No Name.

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1: Los geht es mit einem Kinofilm. Die Archäologin Veska kehrt in ihre Heimat Svilengrad zurück. In der Grenzregion zwischen Bulgarien, Griechenland und der Türkei trifft sie auf Said, einen alten Bekannten. Sein Auto wurde gestohlen und sie lädt ihn ein, den Tag mit ihr zu verbringen. Am nächsten Morgen ist er verschwunden. Veska folgt seinen Spuren und im Laufe entdeckt sie verborgene Geheimnisse der Stadt. Der Film Das geträumte Abenteuer fängt heute Abend um 19.30 Uhr im Lumière an. Wenn wir uns über Sachen aufregen, gräbt sich die Glabella-Falte zwischen den Augenbrauen tief in unsere Haut ein. Lächeln verbessert unsere Haut und wir werden für Mitmenschen attraktiver. Auch mit Lachen bekommt das Gehirn eine regelrechte Sauerstoffdusche. So die Wissenschaftler Bernd Stelter, glättet die Falten und verbessert unser Hautbild. Und das mit nur einer Tour. Reg dich nicht auf, gib nur Falten. So eine zweistündige Beauty-Behandlung ohne Botox und Chirurgie ist nicht zu verpassen. Der Verjüngungsprozess startet heute Abend um 20 Uhr in der Stadthalle Northeim. Zum Abschluss des Oktoberfestes soll es auch hier in Südniedersachsen nochmal richtig bayerisch werden. Die Brauerei Pitkin lädt dieses Jahr alle zum eigenen Oktoberfest ein. Ein gemeinsamer Abend mit guter Stimmung und handwerklich gebrautem Bier. Es wird 2 Tage gefeiert mit kleinen und herzhaften Speisen und typischer Göttinger Atmosphäre. Das Fest beginnt morgen um 16 Uhr in der Brauerei Pitkin. Das war der heutige Stadtradio Göttingen Veranstaltungskalender, zusammengestellt von Anadi AJ Patak. Dafür vielen lieben Dank. Jetzt haben wir es 16.54 Uhr und in Kürze um 17 Uhr geht's hier dann weiter mit den Lokalnachrichten.

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1: Es ist jetzt 17 Uhr und nun die Lokalnachrichten mit Benita Heukamp.
2: Die 14 Jahre alte Suki Z aus Gleichen, auch Max genannt, wird seit gestern Abend vermisst. Die Schülerin ist etwa 1,70 Meter groß, korpulent und hat schwarzes Haar. Nach Angaben der Polizei soll sie mit einem schwarzen Langarm-Shirt, einer schwarzen Hose und schwarz-weißen Sneakern bekleidet sein. Außerdem soll sie einen schwarzen Rucksack bei sich haben. Wer Hinweise zu ihrem Aufenthaltsort hat oder Suki Z gesehen hat, wird gebeten, sich bei der Polizei Göttingen oder jeder anderen Dienststelle zu melden. Ein Foto der Vermissten haben wir Ihnen auf unserer Website verlinkt. Der Bundesfinanzminister zu Besuch in Göttingen. Lars Klingbeil hat den begonnenen Neubau der Universitätsmedizin Göttingen besichtigt. Gebaut werden an der UMG derzeit eine neue Notaufnahme, Intensivmedizin, Krankenpflege und ein Operationszentrum. Der Bau firmiert sich unter dem Akronym NICO. Die Inbetriebnahme der Bereiche ist für 2030 vorgesehen, das Bauende im Jahr zuvor. Der Neubau entsteht bei Kosten von rund 833 Millionen Euro und wird vom Land und Bund gefördert. Zusätzlich plant die UMG zudem ein neues Eltern-Kind-Zentrum, dessen Baubeginn für 2027 angedacht ist. Im Parkhaus Groner Tor gilt ab sofort ein neues Ticketsystem auf Basis einer Kennzeichenerfassung. Der entsprechende Umbau an der Einfahrt- und Ausfahrtschranke ist abgeschlossen. Die Parkpreise bleiben von der Systemumstellung unangetastet. Um das Parkhaus zu verlassen, geben Parkende am Automaten ihr Kennzeichen ein und können bargeldlos oder mit Bargeld zahlen. Auch eine Zahlung per App ist zukünftig laut den Stadtwerken möglich. Diese wird zurzeit noch finalisiert. Als nächstes möchten die Stadtwerke das Kennzeichenerfassungssystem im Parkhaus Hospitalstraße einrichten. Der Start der Arbeiten ist für nächsten Montag geplant. Der Preis für das Deutschlandticket steigt auf 66,80 €. Damit steigt der Preis um 3,80 €, ausgehend von den 63 € in diesem Jahr. Darauf einigte sich die Konferenz der Verkehrsminister der Länder. Zum ersten Mal haben Bund und Länder bei der Preiserhöhung die Kostensteigerung berechnet und an die Nutzer und Nutzerinnen weitergegeben. Dafür hat das Unternehmen DTIX, das das Deutschlandticket organisiert, eine Indexberechnung aufgestellt. Diese umfasst unter anderem Betriebs- und Personalkosten.
1: Ich bedanke mich bei Benita Heukamp für die aktuellen Lokalnachrichten. Weiter geht's mit den wichtigsten Infos zu Wetter und Verkehr. Los geht's! In Göttingen werden momentan 19 Grad gemessen, Hannmünden kommt ebenfalls auf 19 Grad und Uslar vermeldet 18 Grad. Auch im weiteren Verlauf des Tages soll es bei uns hier im Sendegebiet dicht bewölkt und regnerisch bleiben. Dafür halten sich aber die Temperaturen relativ konstant. In der Nacht erwarten uns Tiefsttemperaturen von um die 15 Grad. Morgen am Freitag soll es dann weiterhin bewölkt bleiben. Erst zum Nachmittag soll die Bewölkung dann ein wenig auflockern und voraussichtlich schaut hier und da dann auch mal die Sonne vorbei. In der Nacht auf Freitag ist außerdem mit Regen zu rechnen, tagsüber soll es aber trocken bleiben. Die morgigen Höchsttemperaturen liegen dann bei knapp unter 20 Grad. Weiter geht's, schauen wir mal, was auf den Straßen Südniedersachsens so los ist. Angefangen mit der folgenden Meldung: Die Kreisstraße 425 zwischen Moringen und Großenrode ist noch bis zum 31. Oktober auf einer Länge von etwa 300 Metern voll gesperrt. Die Sperrung beginnt an der Ausfahrt zum Vorwerk Holtensen und verläuft in Richtung Großenrode. Grund hierfür sind Bauarbeiten, bei denen Rohre neu verlegt und anschließend die Fahrbahnoberfläche erneuert werden. Weiter geht's. An der Holzmindner Straße in Bad Gandersheim wurde nun mit dem zweiten Bauabschnitt begonnen. Weiter geht's mit dem Abbruch des Brückenbauwerks über die Marmilch. Anschließend erfolgt der Neubau der Brücke und die weitere Erneuerung des Straßenkörpers bis zum Kreisel. Bis Ende Oktober ist daher eine Zufahrt in den Bereich Kleines Feld nur aus Fahrtrichtung Orxhausen kommend möglich. Und zum Abschluss noch eine Meldung aus dem Stadtgebiet Göttingen. Im Bereich der Wagnerstraße und des Hainholzweges finden aktuell umfangreiche Arbeiten an der Versorgungsinfrastruktur statt. Dafür ist die Wagnerstraße ab dem Friedhof-Nansen-Weg bis einschließlich des Kreuzungsbereichs Hainholzweg voll gesperrt und das voraussichtlich bis Ende November. Und zu guter Letzt werfen wir noch einen kurzen Blick auf die heutigen Blitzer. Im Landkreis Göttingen stehen welche in Duderstadt, Herzberg, der Gemeinde Roßdorf und der Gemeinde Bad Grund am Harz. Im Landkreis Northeim wird geblitzt, im Raum Katlenburg-Lindau-Nörten-Hardenberg und die semi-stationäre Messanlage Alice steht nach wie vor im Raum Kahlefeld und das voraussichtlich bis kommenden Montag. Allen unterwegs wünsche ich eine gute und natürlich vor allem sichere Fahrt. Fahren Sie bitte immer vorsichtig und nehmen Sie stets Rücksicht aufeinander. Das war's dann auch schon mit unseren lokalen Nachrichten. Die nächste Ausgabe folgt um 18 Uhr und um 17.30 Uhr wird es überregional und international mit dem Deutschlandfunk.
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Schönen guten Tag und herzlich willkommen zu Mittendrin, dem Nachmittagsmagazin hier im Stadtradio Göttingen. Mein Name ist Kieran Kuhls und ich werde Sie noch ein wenig durch diesen verregneten Donnerstagnachmittag begleiten. Am kommenden Samstag ist ja der Tag der Deutschen Einheit, was hoffentlich bedeutet, dass Sie ein wenig Freizeit haben werden. Falls Sie noch keinen Plan haben, was Sie damit anstellen sollen, dann hätten wir hier eine Idee für Sie. Am kommenden Samstag um 11.15 Uhr liest die Autorin Annette Dittert aus ihrem Buch Dear Britain vor, und zwar im Rahmen des Göttinger Literaturherbstes. Das Buch Dear Britain erzählt, wie man sich wahrscheinlich schon denken kann, ein wenig über das schöne Großbritannien. Damit Sie sich von dem Buch bzw. der Autorin schon mal ein Bild machen können, geht es bei uns gleich weiter mit einer Rezension von Janine Rudert. Vorher laufen hier aber noch die Capital Cities mit dem Lied Safe and Sound.

0: Mit Großbritannien verbindet Journalistin Annette Dittert eine lange Geschichte. Seit Jahrzehnten lebte und berichtete sie von der Insel. In ihrem Buch Dear Britain begibt sie sich auf die Suche nach der Seele Großbritanniens. Wer sich mit ihr auf die Reise begeben möchte, am 3. Oktober um 11.15 Uhr liest sie aus ihrem Buch im Rahmen des Göttinger Literaturherbstes in der Schettachhalle im Sartorius-Quartier. Ob sich der Besuch der Lesung lohnt, das weiß Janine Rudert. Sie hat Ditterts Buch Dear Britain bereits gelesen.
1: Die ARD-Auslandskorrespondentin und Filmemacherin Annette Dittert. Sie kennen sie sicher, denn wenn in der Tagesschau über den Brexit und die Folgen berichtet wurde, stand sie vor der Kamera. Oder Sie kennen sie noch aus der Zeit, wo sie das ARD-Morgenmagazin moderierte. Von 2001 bis 2008 war sie als Korrespondentin unter anderem in Moskau, New York und Warschau tätig. Von 2008 bis 2015 berichtete sie für die ARD aus der britischen Hauptstadt. Eine Aufgabe, die sie zum 1. Januar 2019 wieder neu aufgenommen hat. Die Wahl-Londonerin gerät direkt in eines der prägendsten Kapitel des Königreichs, dem Brexit. Als sie dann am 31. Januar 2020 um Mitternacht vor der Downing Street steht, um live in den ARD-Tagesthemen darüber zu berichten, dass der Austritt aus der EU in dieser Nacht nun endgültig vollzogen sei, schießen ihr kurz vor der Schalte plötzlich Tränen in die Augen. Längst war London ihr Zuhause geworden. Jetzt war der Bruch mit der EU nicht mehr umkehrbar. Für sie und viele BritInnen, die bis zum Schluss noch auf einen anderen Ausgang gehofft hatten, ein bedrückender Tag. Doch Premierminister Boris Johnson vollzog diesen Schritt, obwohl 60% der Regierung dies noch verhindern wollten. 6 Jahre später und 10 Jahre nach dem Brexit-Referendum fragt sich Dittert, was aus dem Land geworden ist. In ihrem Buch Dear Britain nimmt sie ihre LeserInnen mit auf eine Reise über die Insel. Es geht zur Royal Albert Hall und dem House of Lords. Sie besucht die Frauenschwimmergruppe Blue Tits im Meer an der Ostküste der Insel, plaudert mit SchottInnen, die mit ihrer eher linken Regierung am liebsten eine Abspaltung von England erreichen wollen, Priestern und Earls. Eine ganz neue Erfahrung für die Journalistin ist sie doch zum ersten Mal nicht mit einem TV-Team unterwegs. Doch so sei sie den Menschen viel näher noch als früher, erzählt sie. Auch sehr spannend, ein Bericht über ihre Einbürgerung und wie sie mit einer Mattlakerin im Schlamm der Themse nach alten Schätzen gräbt. Alle ihre Geschichten ordnet sie journalistisch ein, besonders natürlich die politischen, und gibt so einen umfangreichen Einblick in die britische Seele der Zeit. Mit Humor und einer lockeren Schreibweise begeistert das Buch auf ganzer Linie.
0: Das war Janine Rudert über das Buch Dear Britain von Annette Dittert. Es ist am 12. Mai im Dumont Verlag erschienen und hat 256 Seiten. 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Die läuft hier im Stadtradio Göttingen an jedem 1., 3. und 5. Montag im Monat. Am kommenden Montag, dem 5. Oktober, ist es dann wieder soweit, dann dreht sich um kurz nach 10 alles um Liebesromane. Jetzt ist es aber zunächst einmal 17.13 Uhr.

Das waren Foster the People mit dem Lied Call It What You Want. Bekannt ist die Band ja vor allem für ihren Song Pumped Up Kicks, der in diversen Ländern, unter anderem Deutschland, sehr erfolgreich war. Da allerdings die anderen Lieder der Band, wie dieses zum Beispiel, nicht so viel Anerkennung fanden, gelten Foster the People für gewöhnlich auch als One-Hit-Wonder. Aber naja, man muss ja nicht immer die offensichtliche Variante nehmen. Mir persönlich gefällt der Song trotzdem sehr gut. Und weiter geht es als nächstes mit einem anderen Song, den ich sehr gerne mag, nämlich Everything Counts von Depeche Mode. Und gleich um halb folgen dann außerdem noch die neuesten überregionalen und internationalen Meldungen.

17.30 Uhr, die Nachrichten. Bundeskanzler Merz hat zusammen mit NATO-Generalsekretär Rutte das deutsch-niederländische Korps in Münster besucht. Merz kritisierte die fehlende Bereitschaft Russlands zu Verhandlungen im Krieg gegen die Ukraine. Der seit mehr als 4,5 Jahren andauernde Krieg gefährde die Sicherheit in ganz Europa. Rutte rief zu einer weiteren Unterstützung der Ukraine auf. Zudem betonte er, Russland teste die NATO-Mitgliedstaaten mit Luftraumverletzungen, Sabotage und hybriden Angriffen. Man müsse darauf vorbereitet sein, dass die Aktionen gegen die Verbündeten andauerten. Rutte nimmt zur Stunde in Münster für die NATO den Preis des Westfälischen Friedens entgegen. Zur Begründung hieß es, das westliche Verteidigungsbündnis schaffe in Zeiten globaler Unsicherheit Verlässlichkeit, fördere Partnerschaft und ermögliche Frieden durch Stabilität. Die Laudatio hält Bundeskanzler Merz. Die Innenminister der Europäischen Union haben eine Verordnung zur Rückführung von Migranten verabschiedet. Lediglich Spanien stimmte bei dem Treffen in Luxemburg dagegen. Das Gesetz ermöglicht die Einrichtung von Rückkehrzentren in sogenannte Drittstaaten. Die Verordnung sieht vor, dass erstmals Menschen gegen ihren Willen in Länder abgeschoben werden können, die sie zuvor nie betreten haben. Bis Ende des Jahres sollen demnach Abkommen mit Partnerstaaten unterzeichnet werden. Dabei werden unter anderem Ruanda und Uganda genannt. Im Juni hatte bereits eine Mehrheit des EU-Parlaments der Verordnung zugestimmt. Zudem plant die EU die Einführung eines Krisenmechanismus, mit dem das reguläre Asylverfahren ausgesetzt werden kann. Dieser soll in Ausnahmesituationen an den Außengrenzen der Union greifen, wie etwa im Fall von Ceuta. Ende Juli waren Zehntausende Migranten in die spanische Nordafrika-Exklave gekommen. Polen verlängert die Kontrollen an den Grenzen zu den EU-Partnerländern Deutschland und Litauen. Das polnische Innenministerium erklärte, die Maßnahme solle für ein halbes Jahr bis Ende März fortgesetzt werden und die illegale Migration begrenzen. Die Verlängerung ermögliche es, den Migrationsdruck besser zu bewältigen und die Grenzsicherheit zu erhöhen. Polen hatte die vorübergehenden Kontrollen im Juli 2025 eingeführt und war damit dem Beispiel mehrerer anderer EU-Regierungen gefolgt. Seit der Wiedereinführung der Kontrollen wurden rund 2500 Menschen die Einreise an den Grenzen verweigert. Auch Bundesinnenminister Dobrindt hat die Kontrollen an den deutschen Grenzen um ein weiteres halbes Jahr bis Mitte März 2027 verlängert. Linke, Grüne und SPD in Berlin wollen ihre Gespräche über die mögliche Bildung einer Landesregierung fortsetzen. Das teilten die Parteivorsitzenden Wolter, Stahr und König nach einem rund fünfstündigen vertraulichen Vorgespräch mit. Es sei ein konstruktiver Austausch gewesen. Details nannten sie nicht. Auch nicht zur Frage, wann es das nächste Treffen geben soll. Die Linke wird mit Antisemitismusvorwürfen konfrontiert. Eine Verständigung unter

0: kalten Jahreszeit wären die Stände dann aber sehr niedrig. Müller betonte, Deutschland habe seine Gasinfrastruktur in den vergangenen Jahren umgebaut und sei nun robuster aufgestellt, auch durch LNG-Flüssiggasimporte aus den USA. Bundeswirtschaftsministerin Reiche hatte gestern das bundeseigene Energieunternehmen SEFE angewiesen, mehr Gas einzuspeichern. Die Speicher sind demnach aktuell nur zu knapp 58% gefüllt. Abschließend das Wetter. In der Nacht von Westen her dicht bewölkt mit schauerartigem Regen, örtlich Starkregen möglich. Von Vorpommern bis Niederbayern noch länger gering bewölkt und niederschlagsfrei. Abkühlung auf 15 bis 8 Grad. Morgen vom Süden bis in den Osten und Nordosten wolkig bis stark bewölkt, gebietsweise etwas Regen. Im Westen und Nordwesten nach Nebelauflösung zunehmend heiter und trocken. Höchsttemperaturen 18 bis 23 Grad. Am Samstag teils heiter, teils wolkig, vereinzelt Schauer. Im Norden etwas Regen. 18 bis 24 Grad. Das waren die Nachrichten.
1: Das waren die neuesten überregionalen und internationalen Meldungen. Ein dickes Dankeschön geht raus an die Kolleginnen vom Deutschlandfunk. Jetzt wird's wieder regionaler. Gleich erwartet Sie das Wetter bei uns im Sendegebiet, aber vorher gibt's noch eine wichtige Verkehrsmeldung. Auf der A7 von Hannover Richtung Kassel befindet sich am Dreieck Drammetal an der Überleitung zur A38 Richtung Halle ein defektes Fahrzeug. Ich wiederhole noch einmal kurz, ein defektes Fahrzeug auf der A7 von Hannover Richtung Kassel am Dreieck Drammetal an der Überleitung zur A38 Richtung Halle. Dann nun das aktuelle Wetter. In Göttingen werden 18 Grad gemessen, Hannmünden kommt ebenfalls auf 18 Grad und Einbeck vermeldet 17 Grad. Auch im weiteren Verlauf des Tages soll es bei uns hier in den Landkreisen Göttingen und Northeim bewölkt und regnerisch bleiben. Dafür sollen sich die Temperaturen aber relativ konstant halten. In der Nacht erwarten uns Tiefsttemperaturen von etwa 15 Grad. Morgen am Freitag soll es dann wieder vor allem bewölkt bleiben. Voraussichtlich lockert die Bewölkung dann am Nachmittag aber auch ein wenig auf. Und hier und da soll dann auch mal die Sonne zum Vorschein kommen. Und es ist zwar in der Nacht auf Freitag mit Regen zu rechnen, aber dafür soll es morgen tagsüber trocken bleiben. Die Höchsttemperaturen am Freitag liegen dann bei knapp unter 20 Grad. Und mit diesen Aussichten starten wir nun in die letzte halbe Stunde von mittendrin dem Nachmittagsmagazin. Mein Name ist Kieran Kuhls und ich bin heute Nachmittag Ihr Moderator. Und nachdem wir gerade vom Deutschlandfunk erfahren haben, was es so aus der weiten Welt so für wichtige Meldungen gibt, bleibt es bei uns gleich erstmal informativ, aber mit einem stärkeren Lokalfokus. Die wichtigsten Ereignisse aus Südniedersachsen erfahren Sie dann gleich in unserer Rubrik Der Tag im Überblick. Und kurz darauf geht es dann auch noch weiter mit einem Programmausblick, damit Sie auf dem Laufenden bleiben, was heute auf der 107,1 noch so läuft.

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1: Bad Gandersheim soll im Laufe des Jahres 2027 nicht mehr zu den Notarztstandorten im Landkreis Göttingen, im Landkreis Northeim zählen. Verzeihung. Das geht aus einer Beschlussvorlage hervor, die Landrätin Klinkert-Kittel vorlegt. Damit würde der Landkreis seine Notarztstandorte auf 3 statt zuvor 4 Standorte reduzieren. Der Bundesfinanzminister zu Besuch in Göttingen. Lars Klingbeil hat den begonnenen Neubau der Universitätsmedizin Göttingen besichtigt. Gebaut werden an der UMG derzeit eine neue Notaufnahme, Intensivmedizin, Krankenpflege und ein Operationszentrum. Der Bau firmiert sich unter dem Akronym NICO. Im Parkhaus am Gröner Tor gilt ab sofort ein neues Ticketsystem auf Basis einer Kennzeichenerfassung. Der entsprechende Umbau an der Einfahrt- und Ausfahrtschranke ist abgeschlossen. Die Parkpreise bleiben von der Systemumstellung unangetastet. Um das Parkhaus zu verlassen, geben Parkende am Automaten ihr Kennzeichen ein und können bargeldlos oder mit Bargeld bezahlen. Ab heute erhebt die Bundesregierung vorübergehend weniger Steuern auf Benzin und Diesel. Der reduzierte Betrag, der sogenannte Tankrabatt, soll pro Liter bei etwa 17 Cent liegen und setzt sich aus rund 14 Cent weniger Energiesteuer und ca. 3 Cent weniger Mehrwertsteuer zusammen. Und? Der Preis für das Deutschlandticket steigt auf 66,80 Euro. Damit steigt es im Preis um 3,80 Euro, ausgehend von den 63 Euro in diesem Jahr. Darauf einigte sich die Konferenz der Verkehrsminister der Länder. Jetzt ist es 17.43 Uhr, das war der Tag im Überblick. Und weiter geht's an dieser Stelle mit Alex Clare und dem Lied Too Close.

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1: Hier bei Mittendrin, dem Nachmittagsmagazin, folgen gleich um 18 Uhr noch einmal die Lokalnachrichten und danach ist auch Schluss mit der Sendung. Danach geht es allerdings weiter mit einer anderen spannenden Bürgerfunksendung. Denn wir vom Stadtradio Göttingen behandeln ja nicht nur den Landkreis Göttingen, sondern auch den Landkreis Northeim und der steht dann gleich im Mittelpunkt bei der Sendung Radioaktiv Northeim auf Sendung. Das hören Sie hier bis 19 Uhr. Ab 19 Uhr geht es dann weiter mit Heaven at 11, der ökumenischen Radiosendung, wo sich alles dreht um Bereiche wie Kirche, Soziales, Kultur, Umwelt und Wirtschaft. Heaven at 11 läuft bis 20 Uhr und danach geht es weiter mit der Sendung Loudness. Da dreht sich dann alles um Musik der härteren Gangart, egal ob Rockrock, Hardrock oder Metal. Loudness läuft bis 22 Uhr und auch danach bleibt es musikalisch und zwar mit unserer Musikbox. Die hören Sie hier die ganze Nacht, genauer gesagt bis 6 Uhr am Morgen. Ab da übernehmen die KollegInnen vom Deutschlandfunk mit den Informationen am Morgen. Und ab 7 Uhr geht es dann wie üblich weiter mit Mittendrin, dem Morgenmagazin. Am morgigen Freitag moderiert von mir Kiran Kulz.

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1: Es ist jetzt 18 Uhr und nun die Lokalnachrichten mit Benita Heukamp.
2: Am vergangenen Samstag ist eine 77-jährige Autofahrerin auf der Walkenrieder Straße in Bad Gandersheim in den Gegenverkehr geraten. Auslöser dafür soll mutmaßlich ein gesundheitliches Problem der Frau gewesen sein. Die Polizei sucht nun nach Personen, denen das Fahrverhalten der Frau aufgefallen ist oder die dadurch gefährdet wurden. Ersten Informationen der Polizei zufolge sei die Frau mehreren Zeugen durch ihre unsichere Fahrweise aufgefallen. Auch musste ein entgegenkommendes Fahrzeug abbremsen und ausweichen, um einen Zusammenstoß zu verhindern. Der Führerschein der Frau wurde beschlagnahmt. Die Polizei ermittelt wegen des Verdachts der Gefährdung im Straßenverkehr. Zeugen, die die Frau gegen 15.45 Uhr in der Walkenrieder Straße auf Höhe des Autohauses Frotscher beobachtet haben, werden gebeten, sich bei der Polizei zu melden. Der Bundesfinanzminister zu Besuch in Göttingen. Lars Klingbeil hat den begonnenen Neubau der Universitätsmedizin Göttingen besichtigt. Gebaut werden an der UMG derzeit eine neue Notaufnahme, Intensivmedizin, Krankenpflege und ein Operationszentrum. Der Bau firmiert sich unter dem Akronym NICO. Die Inbetriebnahme der Bereiche ist für 2030 vorgesehen, das Bauende im Jahr zuvor. Der Neubau entsteht bei Kosten von rund 833 Millionen Euro und wird vom Land und Bund gefördert. Zusätzlich plant die UMG zudem ein neues Eltern-Kind-Zentrum, dessen Baubeginn für 2027 angedacht ist. Im Parkhaus Groner Tor gilt ab sofort ein neues Ticketsystem auf Basis einer Kennzeichenerfassung. Der entsprechende Umbau an der Einfahrt- und Ausfahrtschranke ist abgeschlossen. Die Parkpreise bleiben von der Systemumstellung unangetastet. Um das Parkhaus zu verlassen, geben Parkende am Automaten ihr Kennzeichen ein und können bargeldlos oder mit Bargeld zahlen. Auch eine Zahlung per App ist zukünftig laut den Stadtwerken möglich. Diese wird zurzeit noch finalisiert. Als nächstes möchten die Stadtwerke das Kennzeichenerfassungssystem im Parkhaus Hospitalstraße einrichten. Der Start der Arbeiten ist für nächsten Montag geplant.
1: Ich bedanke mich vielmals bei meiner Kollegin Benita Heukamp für die aktuellen Lokalnachrichten. Zum Abschluss folgen noch die wichtigsten Infos zu Wetter und Verkehr. Wir starten wie üblich mit einem Blick auf die Temperaturen. Bei uns in Göttingen zeigt das Thermometer 18 Grad an. Auch in Hanmünden sind es 18 Grad und Einbeck vermeldet 17 Grad. Auch im weiteren Verlaufe des Tages soll es bei uns hier in Südniedersachsen dicht bewölkt und regnerisch bleiben. Dafür halten sich aber die Temperaturen relativ konstant. In der Nacht erwarten uns Tiefsttemperaturen von um die 15 Grad. Morgen am Freitag soll es dann wieder dicht bewölkt bleiben, aber aller Voraussicht nach lockert die Bewölkung dann am Nachmittag auch ein wenig auf und dann zeigt sich hier und da hoffentlich auch mal wieder die Sonne. Außerdem ist in der Nacht auf Freitag mit Regen zu rechnen, tagsüber soll es aber trocken bleiben. Die morgigen Höchsttemperaturen liegen dann so im Bereich von knapp unter 20 Grad. Als nächstes schauen wir dann nochmal eben auf die Straßen im Sendegebiet. Vor etwa einer halben Stunde habe ich durchgegeben, dass sich auf der A7 von Hannover Richtung Kassel am Dreieck Drammetal an der Überleitung zur A38 Richtung Halle ein defektes Fahrzeug befindet. Aber diese Meldung ist mittlerweile aufgehoben. Fahren Sie bitte dennoch weiterhin vorsichtig. Nach wie vor gültig ist außerdem noch die folgende Meldung. Die Kreisstraße 425 zwischen Moringen und Großenrode ist noch bis zum 31. Oktober auf einer Länge von etwa 300 Metern voll gesperrt. Die Sperrung beginnt an der Auffahrt zum Vorwerk Holtensen und verläuft in Richtung Großenrode. Grund für die Sperrung sind Bauarbeiten, bei denen Rohre neu verlegt und anschließend die Fahrbahnoberfläche erneuert werden. Und zuletzt haben wir noch eine Meldung aus dem Stadtgebiet Göttingen, denn im Bereich der Wagnerstraße und des Heinholzweges finden aktuell umfangreiche Arbeiten an der Versorgungsinfrastruktur statt. Aus diesem Grund ist die Wagnerstraße ab dem Friedhof-Nansen-Weg bis einschließlich des Kreuzungsbereichs Heinholzweg voll gesperrt. Die Sperrung gilt voraussichtlich bis Ende November. Und zu guter Letzt werfen wir noch einen kurzen Blick auf die Blitzer. Im Landkreis Göttingen stehen welche in Duderstadt, Herzberg und den Gemeinden Roßdorf und Bad Grund. Im Landkreis Northeim wird geblitzt, im Raum Katlenburg-Lindau, Nörten-Hardenberg und last but not least die semi-stationäre Messanlage Alice, die steht nach wie vor im Raum Kahlefeld und das voraussichtlich bis kommenden Montag. Allen unterwegs wünsche ich eine gute und selbstverständlich vor allem sichere Fahrt. Das waren die Stadtradio Göttingen Lokalnachrichten und damit endet auch diese Ausgabe von Mittendrin, dem Nachmittagsmagazin. Hier geht es nun weiter mit der Sendung Radioaktiv Northeim auf Sendung. Mein Name ist Kieran Kuhls und ich wünsche Ihnen allen noch einen schönen Tag. Bleiben Sie gesund und halten Sie die Ohren steif.
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1: 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Hallo, liebe Hörerinnen und Hörer, hier sind wir wieder auf 107,1 Stadtradio Göttingen mit Nordheim auf Sendung. Und da es der erste Donnerstag im Monat ist, um 18.04 Uhr die Ukraine zu Gast mit ihrem Gastgeber Harald Merz und der fantastischen Miss Ukraine
0: Karina Szewczuk. Hallo, liebe Hörer. Privit, drogi sluchači.
1: Ja, das war original ukrainisch. Und Karina, jetzt spiele ich erstmal für dich ein Lied, was passend ist, nämlich Pretty Woman. Du bist eine Pretty Woman und für dich singt Roy Orbison.

0: Ja, Pretty Woman. Carina, du hast so eine wunderschöne Haut. Und da
1: Dankeschön.
0: wir heute das Thema haben, Ernte, Obst und Gemüse unter anderem, denke ich mal, du pflegst deine Haut mit einer schönen Gurkenmaske.
1: Nein, keine Gurkenmaske. Ich kaufe Maske, aber nicht aus
0: Ja, was
1: Gurken.
0: ist das? Ist das Chemie? Eine
1: Ja.
0: Chemiemaske? Ja.
1: Ja, das jetzt niemand vielleicht, ich denke, niemand jetzt benutzen Gurkenmaske.
0: Ja, was ist denn diese Chemiemaske, die du also nimmst, Chemie statt Natur? Was kostet denn so eine Maske, wenn man die kauft?
1: Verschiedene Preis.
0: Von bis?
1: Kann man kaufen alles, was er will, teure oder günstige, das kannst du finden für jeden Geschmack, welche Maske.
0: Für jeden Geschmack die richtige Maske. Ja, also die Gurken isst du lieber, als dass du die Gurkenscheiben auf deine Haut legst.
1: Nein.
0: Oh, machst du auch keine Gurken?
1: Nein.
0: Obst und Gemüse, das ist heute unser Thema und die Ernte auch, das Erntedankfest. Und es geht um Früchte und da wollen wir mal alle Früchte aufrufen und das macht der Little Richard und du hast ja auch einen Cousin, der heißt auch Richard.
1: Ja.
0: Wie alt ist Richard?
1: 23.
0: 23 Jahre alt und den grüßen wir jetzt mal auf Deutsch und auf Ukrainisch. Hallo Richard, das nächste Lied ist für dich.
1: Привіт, Richard. Наступна пісня для тебе.
0: Ja, und jetzt kommt Little Richard mit Tutti Frutti.
2: Wow.

0: Ja, es geht um Obst und Gemüse, es geht um Getreide, es geht also um die Ernte. Es ist ja jetzt die Zeit der Ernte. Und da mal die Frage an dich, kannst du Obst und Gemüse gut unterscheiden? Gut, ja.
1: Bei uns Obst wie Obst das Obst, das Frucht, Gemüse,
0: Osche ist
1: Obst,
0: Gemüse. Obche. Obche ist Gemüse.
1: ja,
0: Siehst du, das
1: und
0: hört
1: ich
0: sich so an wie
1: früher
0: Obst.
1: immer denke, ach, das
0: Ja.
1: oder das.
0: Ja, Obche ist also Gemüse. Und deshalb verwechselst du die deutschen Begriffe Obst und Gemüse manchmal. Ja, weißt du denn, was der Unterschied ist zwischen Obst und Gemüse kulinarisch? Wahrscheinlich nicht, jetzt bin ich der Klugscheißer. Es ist so, das Obst kann man ja immer roh essen und das Gemüse muss man immer irgendwie in der Küche verarbeiten. Man muss es kochen oder was oder zubereiten und einen Apfel, eine Birne kannst du einfach so essen.
1: Ja, aber ich habe auch welche Gemüse, welche kannst du auch so essen? Karotten vielleicht?
0: Karotten, ja,
1: Ja.
0: kann man auch so essen, siehst du? Es gibt immer eine Ausnahme und eine Regel.
1: Ja.
0: Und dann gibt es noch einen wesentlichen Unterschied zwischen Obst und Gemüse. Gemüse, das sind immer Pflanzen, die einjährig sind. Also man kauft eine Tomatenpflanze, da trägt die Tomate in einem Jahr die Früchte und dann ist vorbei. Eine Möhre kannst du sehen, dann ist sie auch nach einem Jahr vorbei. Und ein Apfel oder eine Birne, die auf Bäumen wachsen oder Beeren auf Sträucher, die sind mehrjährig. Also da kann man mehrere Jahre von einem Strauch, von einem Baum essen. Und
1: Ja.
0: ganz wichtig sind ja auch die Kartoffeln. Und was heißt Kartoffel eigentlich auf Ukrainisch?
1: Kartoffel.
0: Kartoffel ist ja auch schon wieder fast wie Deutsch.
1: Ja.
0: Das ist ja alles eingedeutscht. Ja, und welche Form der Zubereitung von Kartoffeln habt ihr in der Ukraine?
1: Oh, wir viele essen Kartoffeln. Wir kochen auch Braten,
0: Bratkartoffeln,
1: Bratkartoffeln,
0: Bratkartoffeln, gekochte Kartoffeln. Sag
1: Kartoffeln,
0: das ruhig
1: gebacken
0: immer.
1: Kartoffeln, Salat kannst du
0: Ja.
1: auch aus Kartoffeln machen.
0: Kartoffelsalat, sag das ruhig auch immer auf
1: Püree.
0: Ukrainisch. Wir zählen das mal auf. Ich sag mal Kartoffelklöße.
1: Kartoffelklöße?
0: Das kennst du schon mal nicht, ne?
1: Nein.
0: Klöße. Das ist mit Mehl und Kartoffel geknetet.
1: Aha, ja,
0: Da kannst du einen
1: okay.
0: Kloß machen, nennt man das. Dann kann man Pommes frites machen. Heißt wahrscheinlich in Ukrainisch auch Pommes frites. Ja? Dann kann ich voll ukrainisch. Was macht man noch aus Kartoffeln? Rosmarinkartoffel, also mit Kräutern, Bratkartoffel,
1: Ja.
0: Bratkartoffel auf Ukrainisch,
1: Žarena kartoška.
0: Kartoffelsalat.
1: Wir haben Name das Olivier.
0: Olivien, das hört sich schon so wie mit Olivenöl, Kartoffeln mit Olivenöl.
1: Nein, aber das gleiche wie Kartoffelsalat hier in Deutschland.
0: Ja.
1: Aber ich habe mein Rezept, dass ich koche mit Hühnchen das und frische Gurken.
0: Ja.
1: Das leckere wie normale. Bei uns auch kannst du kochen das mit diese Gurken aus Gläser, marinierende Gurken und mit Mortadella, aber ich nicht so mag. Ich mag mit Hühnchen und frische Gurken.
0: Und dann gibt es auch Stampfkartoffeln,
1: Ja, Püree.
0: gestampft, Püree, ne?
1: Ja.
0: Und das Püree machen wir jetzt mal musikalisch mit Didi Chop Mashed Potatoes.

0: Zur Ernte gehört natürlich auch die Weinlese, also Weinernte, das heißt bei uns Lese. Praktisch man liest das auflesen. Wie heißt das in, gibt es auch einen Begriff im Ukrainischen, die Ernte des Weines?
1: Nein, ich denke nein. Aber wir auch machen Wein und Opa, mein Opa macht sehr gute Wein.
0: Oh, er macht, er ist ein Winzer.
1: Das ist richtig Wein und sehr leckeres, nicht viel Alkohol und sehr gut.
0: Aus Früchten oder aus Weintrauben?
1: Weintrauben.
0: Aus Weintrauben, richtig.
1: Ja, manchmal machen auch von Himbeeren auch.
0: Ja. Also Fruchtwein auch, ne? Also ein Opa, der alle Weinarten beherrscht und kann.
1: Wir haben einen großen Garten und da gibt es alles Natur, das Opa alles.
0: Auch Weinreben.
1: Ja, immer nur Sommer leben im Dacia und alles, alle Pflanzen. Pflege und dann im September, Oktober machen Wein und ja.
0: Gibt es denn auch großartige Weinanbaugebiete in der Ukraine?
1: Also ja, in Odessa.
0: In Odessa gibt es einen guten Wein?
1: Ja.
0: Und auch auf der Krim?
1: Ja.
0: Auf der Krim muss es ja auch Wein geben?
1: Ja. Ich war kleiner und wir gefahren, spazieren da sehr, sehr schön, im Krim.
0: Hast du als Kind schon Wein geprobiert wahrscheinlich?
1: Nein. Aber wir gefahren, spazieren, das war Exkurs, ja, wie das.
0: Hat dir der Opa gesagt, wie der Wein schmeckt dann?
1: Nein.
0: Nein, gut. Du kennst wahrscheinlich auch deutsche Anbaugebiete. Rheinwein, Rhein am Rhein, der Rheingau, das ist ein deutsches Weinanbaugebiet, Mosel-Saarhofer. Es gibt aber sogar Wein, auch in Göttingen wird angebaut und auch im Harz zum Beispiel. Und auch im Bereich Naumburg, also 150 Kilometer von hier, und das ist im Osten, im Osten Deutschlands, also früher in der DDR, gibt es auch sehr berühmte Anbaugebiete, Freiburg und dann die Mosel-Saarhofer und der deutsche Wein, das weißt du auch, der schmeckt auch, den trinkst du auch gerne. Und jetzt trinken wir mit UB40 mal Rotwein. Red, red wine von UB40.

0: Wir sprechen auch über Erntedank. Das ist ein christliches Fest, in der Regel immer am 1. Oktober Sonntag ist das Erntedankfest. Da wird die Kirche dekoriert mit Kürbissen, mit Kartoffeln, mit Blumen, mit Getreide. Und das ist eine Dankbarkeit für die Früchte des Feldes, die man bekommt. Und ja, das ist immer ganz schön. Und es ist ja so, in Hillerse oder in Höckelheim zumindest, da ist das Erntedankfest ein Sonntag früher, nämlich den letzten im September. Und dass die Ursache dafür ist, dass es so wenig Pastoren gibt und man muss sich die Pastoren teilen. Mhm. Gibt es denn dieses Erntedankfest im christlichen Sinne auch bei euch in der Ukraine?
1: Nein.
0: Das habt ihr nicht, ne?
1: Haben wir das nichts.
0: Ja. Ja, wir kamen zur Kirche in Höckelheim und da gibt es eine Frau, die unheimlich rege ist und viel macht und die auch viel für die Ukrainer vor Ort tut. Das ist die Christine Wegener. Mhm. Was kannst du zu Christine Wegener sagen?
1: Oh, sehr, sehr nette Person. Wir haben Kontakt mit sie sehr oft und ich sehr, sehr liebe Christina, dass sie wie meine neue Familie hier im Höckelheim.
0: Ja, und sie, für die Christine.
1: Ich danke für Christina immer, sie immer was will, Hilfe.
0: Da spielen wir jetzt Danke, lieber Gott, für alle Gaben und dann versuchen wir mal ein Interview zu machen mit Christine, da rufe ich dann die Christine an. Ja, wir haben jetzt den christlichen Erntedank gehabt und jetzt kommen wir mal zu den Südfrüchten und da wollen wir wieder etwas Lustiges machen und da beschäftigen wir uns mal mit France Gall, Abanda, das ist ein mexikanischer Tanz, Mexiko grüßen wir dann und da heißt es in dem Lied, zwei Apfelsinen im Haar. Kannst du dir vorstellen, in deinem Haar zwei Apfelsinen einzuflechten?
1: Nein.
0: Aber vielleicht Mandarinen?
1: Nein.
0: Mandarinen auch nicht. Gut, dann lassen wir das. Zitronen dann auch nicht. Also keine Südfrüchte im Haar. Und an der Hüfte Bananen, ein Minirock aus Bananen, das ginge bei dir, das sähe bestimmt gut aus.
1: Denke nicht meine Thema.
0: In einem Kokosnusskleid, nee, nee, nee. Kokosnusskleid und an der Hüfte Bananen. So oder so, es ist egal, wir spielen es einfach. France Gall, zwei Apfelsinen im Haar und an der Hüfte Bananen.

0: So, jetzt versuchen wir mal ein Telefongespräch mit Christine Wegener. Man nennt sie in Höckelheim den Engel der UkrainerInnen, weil sie so viel mit den Flüchtlingen unternimmt, Ausflugsfahrten und Betreuung auch bei den Domfestspielen. Und wir versuchen es jetzt einfach mal mit Christine Wegener am Telefon.
1: Ihr Gesprächspartner ist zurzeit nicht erreichbar. Bitte hinterlassen Sie eine Nachricht nach dem Ton.
2: Jetzt, ne?
0: Mhm.
2: Gut.
0: Das hörst du. Hörerinnen und Hörer, das war's wieder für uns. Bleiben Sie uns gesund und munter und gewogen. Und wir grüßen Sie recht herzlich und hoffen, dass Sie bald wieder einschalten, wenn es heißt Nordheim auf Sendung Ukraine zu Gast bei unserem Lieblingssender Stadtradio Göttingen auf 107,1 mit Ihrem Harald Merz und Miss Ukraine, der fantastischen
2: Karina Schewtschuk. Danke schön, ich bin wieder da. Das hat mir Spaß gemacht und liebe unsere Arbeiten.
0: Ja, und jetzt solltest du auch noch ein bisschen in Ukrainisch dich verabschieden, ja, von unseren Hörerinnen.
2: Сьогодні ми поговорили про фест, який проходить в Німеччині постійно. От, в церкві дякують за урожай, який зібрали. Такого в нас в Україні немає. Це була прекрасна передача. Дякую вам, що слухаєте і залишаєтеся з нами.
0: Hast du auch in Ukrainisch gesagt, dass wir so einen fantastischen Sender haben?
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1: Herzlich willkommen bei Heaven at 11, dem ökumenischen Magazin der Kirchen im Bürgerfunk im Stadtradio Göttingen auf der 107,1. Es ist Oktober und damit sind wir mitten im Herbst mit Erntedank, bunten Wäldern und Tieren, die unsere Hilfe brauchen. Neben Igeln gehören dazu auch Eichhörnchen, wie Henning Lühr weiß. Wie es ein junger Mann geschafft hat, vom Drogendealen in ein normales Leben zurückzufinden, darüber berichtet Loran Hesso. Was ein eigenes Konto für Obdachlose bedeutet, das hat Nele Hansen recherchiert. Wie man hungernden Menschen im Ausland helfen kann, darüber berichtet Stefanie Behnke. Gerade Kinder leiden am meisten, wenn ihre Eltern trinken. Mehr darüber hören Sie bei Heaven at 11 von Milea Steinbach. Und in unserer monatlichen Rubrik erklärt Dr. Wolfgang Reinbold, Professor an der Universität Göttingen und Beauftragter für interreligiösen Dialog bei der Evangelisch-Lutherischen Landeskirche Hannovers, religiöse Begriffe. Dieses Mal Thema: Warum werden Kirchenglocken immer freitags gegossen? Mein Name ist Janine Rudert, ich begleite Sie in der nächsten Stunde und verantworte auch diese Sendung. Die Andacht zu Erntedank hält Michael Preis, Diakon im Team der katholischen Seelsorge des St. Martini-Krankenhauses in Duderstadt.
2: Erntedank. Was hast du dieses Jahr gesät? Wann waren deine Blütenmomente? Wo hast du viel Mühe reingesteckt und es ist doch wieder eingegangen? Und was kannst du jetzt im Herbst dieses Jahres dankbar ernten? Erntedank, ein Fest, an dem das Alltägliche zum Besonderen wird. Im Supermarkt gehe ich an Regalen voller Obst und Gemüse vorbei. Heute halte ich einen einzelnen Apfel in der Hand. Er duftet und glänzt, wie saftig und köstlich er schmeckt. Wenn das Alltägliche zum Besonderen wird, verändert sich die Welt um mich. Auch ich verändere mich. Ein Apfel wird zum Geschenk, eine Blüte zum Wunder, ein Augenblick zur Inspiration, ein Fremder zum Freund. Das Staunen wird geboren, das Staunen, aus dem der Dank entsteht. Kartoffeln, Getreide und Obst sind geerntet worden. Aber dass geerntet werden kann, das ist nicht selbstverständlich. Für die Landwirte ist jedes Jahr wieder ungewiss, wie wird die Ernte. Das Wetter verändert sich, wir erleben es alle. Dass Wachsen und Ernten nicht von uns machbar sind, das merken wir immer mehr. Heute das Leben feiern, trotz allem. Mich erinnern, ich verdanke mich nicht mir selbst. Einer hat mir das Leben geschenkt. Andere Menschen waren und sind für mich da. Familie, die mich liebt und für mich da sind. Freunde, die mich trösten, hinterfragen und begleiten. So wachse ich und werde zu dem Menschen, der ich bin. Heute danke ich für alle, in denen mir Gottes Segen begegnet.

0: Sie hörten Amy MacDonald mit Dream On hier bei Heaven at 11, dem ökumenischen Kirchenmagazin im Stadtradio Göttingen. Alkoholismus. Eine Problematik, die mehr als nur die KonsumentInnen selbst betrifft, sondern ebenso das direkte Umfeld. Der Freundeskreis und Familienangehörige, insbesondere Kinder, leiden oft mit, wenn sie vielleicht nicht ganz verstehen, was mit der oder dem Betroffenen eigentlich geschieht. Ein Beitrag von Milea Steinbach.
1: Wenn Papa trinkt, sind ihm die Kinder gleichgültig. Das musste auch schmerzlicherweise die 10-jährige Emma aus dem Landkreis Werden miterleben. Ihre Mama Steffi trennt sich schon vor Jahren, denn gegen die Sucht des Vaters konnte die Familie einfach nicht ankommen.
2: Eigentlich immer auch ein gewisser Pegel, manchmal aber auch ein paar Tage ohne. Ganz massiv viel dann bei besonderen Anlässen. Das hat sich, glaube ich, immer weiter gesteigert zu jeden Tag und immer Pegel.
1: Wie Emma geht es rund jedem fünften Kind in Deutschland. Denn ein suchterkranktes Elternteil ist schon lange kein Einzelfall mehr. Das Problem? Die Dunkelziffer ist noch deutlich höher. Denn die wenigsten Kinder sprechen tatsächlich darüber, was zu Hause vor sich geht. Das musste Emma auch erst lernen.
3: In der Grundschule, da habe ich nur erzählt, dass ich mal alle 2 Wochen bei meinem Vater war. Und das hat dann auch keiner hinterfragt. Da habe ich auch diesen Alkohol noch nicht verstanden. Und jetzt halt so auf der weiterführenden Schule, da konnte ich es halt meinen Freunden noch offen sagen. Also, hallo, wir kennen uns jetzt lang genug. Mein Vater ist Alkoholiker. Und die haben mich auch unterstützt, die haben auch echt geholfen.
1: Die Suchtberaterin Lucy Tiedemann aus der Diakonie Werden rät in jedem Fall darüber zu sprechen. So hilft sie auch Emma, ihre Gefühle einzuordnen und in Worte zu verpacken. Denn oftmals empfinden Kinder aus Familien mit Suchtbelastung Emotionen wie Scham, Wut, Überforderung und Angst, obwohl sie nicht ganz verstehen, was mit Mama oder Papa tatsächlich vor sich geht.
4: Dass wenn sie merken, okay, mir geht's irgendwie gerade nicht gut oder man zu Hause Situationen mitbekommen hat, die man gar nicht versteht, soll man sich an eine Vertrauensperson wenden und mit denen darüber offen reden. Sei es auch in der Schule, Schulsozialarbeitende oder halt direkt an die Fachstelle Sucht. Also an uns kann man sich auch jederzeit wenden. Es müssen aber auch nicht immer Erwachsene

0: Erwachsene sein. Manchmal hilft das auch, mit einer Freundin oder einem Freund darüber zu reden.
1: Suchtberatung für Erwachsene als auch für Kinder findet ihr in ganz Niedersachsen. Holt euch Hilfe, nicht nur zur Liebe der Kinder, sondern auch für die Kinder.
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0: Das waren Fury in the Slaughterhouse mit Down There hier bei Heaven at 11 im Stadtradio Göttingen auf der 107,1. Wenn die Tage kürzer werden und die Temperaturen sinken, beginnt für viele Tiere eine ganz besondere Zeit. Manche ziehen sich zurück in den Winterschlaf, andere legen Vorräte an, wie die flinken Eichhörnchen. Und ich glaube, der Kollege Henning Lühr mag die Eichhörnchen ganz gerne.
1: Auf einer Tiersüßigkeitsskala ist meiner Meinung nach das Eichhörnchen mindestens unter den Top 5. Die meisten von den Kollegen haben allerdings im Moment große Probleme, über die Runden zu kommen. Und da gibt's zum Glück Menschen wie Mona Garib von der Eichhörnchenrettungsstation in Burgdorf. Und sie hat Tipps für uns, wie wir es den Nagern deutlich einfacher machen können.
2: Die Plätze müssen sauber sein. Wenn ich sie Vogelkot verschmiert, dann muss ich sie desinfizieren und reinigen oder mit einem heißen Wasser und einem Schrubber kurz drüber gehen. Bei den Wasserstellen ist es wichtig, dass sie eine flache Wasserschale sind und keine großen Mörteleimer zum Beispiel, wo die Tiere eher reinfallen, und einheimisches Futter anbieten.
1: Also Haselnüsse, Walnüsse, vielleicht für die Kleinen auch schon so ein bisschen aufgeknackt, und verschiedene Samen. Das Allerwichtigste ist aber, es den Tieren generell nicht noch schwerer zu machen.
2: Immer dann, wenn ich Gartenarbeit mache im Herbst, Laub zusammenhake, ist es natürlich für viele Tierarten wichtig, Laubhaufen anzulegen. Aber wenn ich feststelle, ich habe mal eine Haselnuss, eine Walnuss mit rausgehakt, seien Sie so gnädig, schmeißen Sie die wieder zurück.
1: Eichhörnchen stehen übrigens tatsächlich unter Bundesartenschutz. Und ohne Mona Garib und ihre rein ehrenamtliche Arbeit würden viele Eichhörnchen den Winter nicht überstehen.

0: Das war Alanis Morissette mit Ironic hier bei Heaven at 11 im Stadtradio Göttingen auf der 107,1. Knackige Äpfel, frisches Brot und Kürbisse, wohin das Auge reicht. Vielleicht ist es Ihnen in den Kirchen oder auf den Marktplätzen auch schon aufgefallen. Es ist wieder soweit. Wir feiern dieses Wochenende Erntedank. Oft gehen die gespendeten Lebensmittel an die Tafeln in Deutschland, die hier Personen mit geringem Einkommen helfen. Doch im Ausland geht es vielen Menschen noch bedeutend schlimmer. Stefanie Behnke weiß mehr.
1: 645 Millionen Menschen auf der Welt leiden an Hunger. Das sagt der aktuelle UN-Welternährungsbericht. Damit ist die Zahl der Betroffenen im Vergleich zum Vorjahr um 14 Millionen gesunken. Zum ersten Mal seit 2015 ist auch in Afrika der Anteil der Menschen, die unter Hunger leiden, zurückgegangen. Ein Grund zur Entwarnung ist das aber nicht, sagt Lutz Depenbusch, Experte für Landwirtschaft und Ernährung beim katholischen Hilfswerk Miserior.
2: Ganz generell ist es so, dass wir in den letzten Jahren einen deutlichen Anstieg der Zahl der Menschen gesehen haben, die durch Kriege, Konflikte, aber auch durch von der Klimakatastrophe getriebene Wetterphänomene hungern. Und gleichzeitig ist aber auch immer noch der größte Treiber für den Hunger eigentlich Armut. Da sehen wir jetzt eine Verbesserung, aber das ist halt eben nicht ausreichend.
1: Sollte es bei dieser Entwicklung bleiben, würden im Jahr 2030 noch immer 500 Millionen Menschen weltweit hungern. Damit die Zahl dauerhaft sinkt, bräuchte es eine stabilere Weltpolitik, keine Kürzungen bei der Entwicklungshilfe und größere Anstrengungen für mehr Klimaschutz. Hier ist es wichtig,
2: nicht nur in die Vermeidung investieren, sondern auch in die Klimaresilienz, also dass Landwirtschaft besser mit Klimawandel umgehen kann, dass auch die Menschen, die in der Landwirtschaft arbeiten, und das ist ein ganz großer Teil der Menschen, die in extremer Armut leben, dass die auch ihre Einkommen verbessern können.
1: International tätige Hilfsorganisationen wie Miserior unterstützen die Menschen genau dabei. Zum einen mit Nothilfe, vor allem aber auch viele regionale Projekte und Initiativen.
2: Wo es wirklich darum geht, die Bewässerung zu verbessern, Gemüse besser verfügbar zu machen, günstiger zu machen, auch gerade in den ländlichen Gebieten, wo das oft nicht der Fall ist, und eben Einkommen zu schaffen. Und das besonders auch für zum Beispiel für Frauen, die es oft schwer haben, gute Einkommensmöglichkeiten zu finden.
1: Sagt Lutz Depenbusch, Experte für Landwirtschaft und Ernährung beim katholischen Hilfswerk Miserior.

0: Sie hörten Boston Männer mit Leica Akustik hier bei Heaven at 11 auf der 107,1. Die Zahl der Drogenabhängigen in Niedersachsen steigt ständig. Dazu gehört auch die Beschaffungskriminalität. Wie kommen die KonsumentInnen an ihre Drogen? Klar, über DealerInnen. Loran Hesso stellt uns einen vor.
1: Drogen, Geld, Gewalt. Das beschreibt das Leben von Nils Petersen aus Flensburg. Er fing als Jugendlicher an, in seiner Schule Cannabis zu verkaufen. Später ging er nach Kolumbien, um im Kokaingeschäft groß rauszukommen. Eine richtige Gangstergeschichte. Dabei fing alles recht harmlos an.
2: Dann ging es aber los, dass die Ersten schon gefragt haben, Mensch, da auf meinem Dorf, ich habe gar nicht die Möglichkeit, an sowas ranzukommen. Die Leute wollen was. Kannst du nicht auch mal 50 Gramm besorgen? Und so wurde es dann immer größer und größer und dann mit 18, 19 Jahren war ich dann schon wirklich tief drin, da war ich dann schon im Kilobereich.
1: Später dealt er auch mit harten Sachen wie Kokain und es zieht ihn nach Kolumbien ins ganz große Geschäft. Er verdient viel Geld, eröffnet einen angesagten Nachtclub und macht sich viele Feinde. Irgendwann wird er von zwei Männern ins Visier genommen.
2: Und ich dachte mir, ich gehe mal auf die zu und frage, woher die mich kennen, ob die mich vielleicht verwechseln, warum die mich jetzt hier die ganze Zeit so abchecken. Und als ich ein paar Meter auf die zugemacht habe, habe ich gehört, wie der eine zum anderen gesagt hat, saca la pistola y dale bala, was so viel bedeutet wie, zieh die Pistole und erschieß ihn.
1: Nils rennt um sein Leben. Auf der Flucht hängt er sich an eine Brücke, um seine beiden Verfolgte abzuschütteln.
2: Weil ich gehört habe, dass die auf dem Motorrad hinter mir her waren und hängen also an der Brücke. Ich habe einmal runtergeguckt, müssen so 8 bis 10 Meter gewesen sein in die Tiefe, darunter war ein Feldweg und als das Motorrad immer näher kam, habe ich mich fallen lassen.
1: Er entkommt den Männern, bricht sich beide Beine. Später landet er im Gefängnis und besucht dort einen Gottesdienst, der ihm die Augen öffnet.
2: Ich wusste in dem Moment, es gibt jemanden, der mein Leben wieder in den Griff bekommen kann und ich habe diesen Glauben geschenkt bekommen und wusste, es gibt einen Gott, der unglaublich gut, unglaublich gnädig ist und der mich so sehr liebt.
1: Diese Botschaft stellt sein Leben auf den Kopf. Aus dem knallharten Drogendealer wird ein gläubiger Mann. Heute ist er in Deutschland verheiratet, hat 2 Kinder und statt mit Drogen dealt er heute mit tropischen Früchten. Happy End!
0: Münzen, Scheine, Kreditkarte, Handy. Damit bezahlen wir. In vielen Ländern passiert das schon komplett bargeldlos. Alles geht übers Konto. Mehr darüber erfahren Sie nach U2 mit Sweetest Thing.

0: Herzlich willkommen zurück bei Heaven at 11 auf der 107,1. Unser Gehalt, das Kindergeld, landen, na klar, auf unserem Konto. Von da gehen auch die Miete, Handygebühren oder Einkäufe im Supermarkt ab. Bargeld haben viele gar nicht mehr in der Tasche. Und nun stellen Sie sich vor, Sie haben gar kein Konto. Ein Beitrag von Nele Hansen.
1: Obdachlose oder Menschen mit Schulden hatten lange Zeit große Probleme, überhaupt eine Bank zu finden, die ihnen ein Konto eröffnet. Doch seit über 7 Jahren sind alle Banken verpflichtet, sogenannte Basiskonten einzurichten, sagt Sandra Brünger. Sie leitet die zentrale Beratungsstelle der Diakonie in Hannover, die auch Obdachlose betreut.
2: Das sind in der Regel Guthabenkonten, die die Banken einrichten müssen. Das klappt leider nicht immer, aber letztendlich besteht ein Rechtsanspruch auf dieses Basiskonto, sodass theoretisch zumindest die Möglichkeit für alle Menschen gegeben ist.
1: Ein Basiskonto kann nicht überzogen werden. Es ist ein reines Zahlungskonto, das auch von Flüchtlingen, Menschen ohne festen Wohnsitz oder einer Meldeadresse geführt werden kann. Wenn die Kontoinhaber über Freunde erreichbar sind oder auch die Beratungsstelle als Kontakt angeben, reicht das aus.
2: Wir sind schon als Sozialarbeiter dabei, die Menschen zu beraten, dass sie sich ein solches Konto dann auch zulegen, weil das vieles vereinfacht. Aber es gibt immer noch sehr viele Menschen, die kein Konto haben und somit wirklich an ganz vielen Stellen ausgeschlossen sind, beziehungsweise es treten größere Probleme auf.
1: Schon allein dadurch, dass das Arbeitslosen- oder Bürgergeld ohne eine Überweisungsmöglichkeit auf ein eigenes Konto schwer auszuzahlen sind.
2: Manche Jobcenter haben einen sogenannten Kassenautomaten, über den dann direkt ausgezahlt werden kann. Andere erteilen Barschecks. Es ist nur so, dass das Kosten verursacht und dass das dann den Klienten auch in Abzug gebracht wird, sodass von dem wenigen, was sie haben, dann letztendlich da ja auch nochmal Kosten sind. Und wenn ich so einen Barscheck einlöse, dann werden da auch nochmal wieder Gebühren erhoben, sodass es immer weniger Geld wird und die Kosten steigen.
1: Ein Wohnungsloser kann zwar auch ohne Konto eine Barüberweisung in einer Bank vornehmen, aber diese Serviceleistung kostet jedes Mal bis zu 15 Euro, sagt Sandra Brünger von der zentralen Beratungsstelle der Diakonie in Hannover. Daher ist das Basiskonto die bessere Lösung.
0: Danke, Nele. Bei Fragen stehen die Beratungsstellen der Diakonie bei Ihnen in der Nähe zur Verfügung.

0: Das waren die Red Hot Chili Peppers mit Californication hier bei HeavenNet 11, dem ökumenischen Kirchenmagazin im Stadtradio Göttingen. Warum werden Kirchenglocken immer freitags gegossen? Gehört in die Kategorie, wurde schon immer so gemacht. Aber warum? Und kommen Glocken in der Bibel überhaupt vor? In unserer monatlichen Rubrik, in der Dr. Wolfgang Reinbold, Professor an der Universität Göttingen und Beauftragter für interreligiösen Dialog bei der Evangelisch-Lutherischen Landeskirche Hannovers, religiöse Begriffe erklärt, geht es heute um dieses Thema. Kollege Markus Grieger hat mit ihm darüber gesprochen.
1: In der Bibel und der ältesten Zeit des Christentums spielen Glocken überhaupt keine Rolle. In der Bibel kommen sie überhaupt nur an einer Stelle vor, nämlich wo es um das Gewand des Hohepriesters geht, im Tempel von Jerusalem. Da wird überliefert, er habe unten am Saum Glöckchen gehabt. Aha. Aber das ist natürlich was weder für Christen noch für Juden dann alltagspraktisch eine Rolle gespielt hat. Und Glocken, wie wir sie heute kennen, gab es in ältester Zeit schon deshalb nicht, weil es keine Kirchen gab. Ja, nicht, man traf sich ja, ach ja, in privaten Häusern nicht und hatte natürlich keine Glocken, jedenfalls keine großen. Und es kam dann vermutlich aus Ägypten über viele Umwege und die Mönche nach Schottland und irgendwie nach Europa. Und es dauert sehr, sehr lange, bis es dann üblich wird. Und dann braucht es natürlich einen Ritus. Und dann orientiert man sich an der Sterbestunde Jesu nicht. Er stirbt am Freitag um 15 Uhr. Und das ist die Tradition für den Glockenguss.

Sie hörten Bon Jovi mit Because We Can hier bei Heaven at 11 im Stadtradio Göttingen. Und zum Abschluss unserer Sendung gibt es, wie immer, unsere Veranstaltungstipps. Ein Konzert zum 90. Geburtstag Wolf Biermanns und zum 50. Jahrestag seiner Ausbürgerung können Sie am 3. Oktober um 19.30 Uhr in der St. Marienkirche in Göttingen erleben. Es werden am Harmonium und an der Gitarre politische Liebeslieder, Lebenslieder, Friedenslieder und ihre Geschichten zu hören sein. Als Zeitzeuge und langjähriger Freund seit 55 Jahren stellt Ekkehard Maas den Dichter und Komponisten Wolf Biermann vor und interpretiert die schönsten, zum Teil unbekannten Biermann-Lieder vor dem Hintergrund der politischen Ereignisse. Ekkehard Maas erlebte die Ausbürgerung Biermanns hautnah. Für das Sammeln von Unterschriften wurde er von der Humboldt-Universität relegiert. Darauf gründete er nach dem Vorbild der Biermannschen Wohnung in der Chausseestraße einen literarischen Salon in Ost-Berlin, den es bis heute gibt, unter dem er mehr als 150 Veranstaltungen zu den Themen DDR-Geschichte, Russland, Armenien, Belarus, Israel, Georgien und der Ukraine organisierte. Für sein gesellschaftliches Engagement wurde er 2010 mit dem Bundesverdienstkreuz geehrt. Zu dem Konzert Biermann ohne Biermann lädt die Corvinus-Gemeinde anlässlich ihres Partnerschaftstreffens mit der Markusgemeinde Chemnitz ein. Der mit Wolf Biermann befreundete Sänger Ekkehard Maas veranstaltet anlässlich des 90. Geburtstags von Biermann und des 50. Jahrestags seiner Ausbürgerung aus der DDR eine Tournee mit einem Abend auch in Göttingen. Das Konzert findet in der Marienkirche statt, da die Corvinuskirche wegen Bauschäden zurzeit nicht betreten werden darf. Die Apostelkirchengemeinde in Gleichen hat eine neue Andachtsreihe gestartet. Immer am ersten Sonntag im Monat, also diesen Monat am 4. Oktober, trifft sich die Ökumene um 18 Uhr zu einer TC-Andacht. Ab April in der St. Marienkirche in Rittmarshausen. In Gemeinschaft wird innegehalten, um Ruhe zu finden und vor Gott zu bringen, was einen bewegt. Wer möchte, ist schon ab 17 Uhr zur mehrstimmigen Probe eingeladen. Musikinstrumente sind sehr willkommen. Auch in diesem Jahr wird Erntedank in der Kirche Obernjesa gefeiert. Die Erntegaben werden dieses Mal vom Kindergarten, das heißt von den Kindern und ihren Eltern, gesammelt und wie immer von der Küsterin im Altarraum aufgebaut. Der Gottesdienst am 4.10. beginnt um 17 Uhr. Anschließend gibt es Federweißer, alkoholfreie Getränke und Zwiebelkuchen. In Rossdorf wird am 4. Oktober Erntedank und Kirmesgottesdienst gefeiert. Allerdings nicht in der Kirche, sondern um 9.30 Uhr in der Anne-Frank-Halle. 2026 laden die 11. Orgelentdeckertage vom 26. September bis zum 9. Oktober dazu ein, die Orgel und ihre Musik zu erleben. Orgelbau und Orgelspiel erwartet die kleinen Gäste beim Maustüröffner-Tag am 3. Oktober in St. Petriwehende in Göttingen. Zusammen bauen die Kinder von 13 bis 15 Uhr mit Organist Martin Begemann eine Orgel aus einem Orgelbausatz. Aus über 130 Einzelteilen entsteht im ersten Workshop-Teil eine kleine spielfähige Orgel, die anschließend natürlich von allen ausprobiert werden darf. Außerdem werden mit Hilfe der Melopipes selbst kleine Orgelpfeifen gebaut. Im zweiten Teil von 15 bis 17 Uhr gehen alle in die Kirche, schauen sich die große Orgel an und spielen auch darauf. Anmeldung bei Pastor Thorsten Roloff unter thorsten.roloff@evlka.de. Bitte Name, Alter und Telefonnummer angeben. Wer Lust hat, ist außerdem am 4. Oktober um 11 Uhr herzlich in den Erntedankgottesdienst eingeladen. Dieser wird durch zwei Orgeln musikalisch begleitet. Neben der großen Kirchenorgel erklingt auch die kleine Dö-Orgel, die Teilnehmende des Workshops am Vortag zusammengebaut haben. Wer Lust hat, kann die Orgel der St. Petri-Kirche im Anschluss an den Gottesdienst bei einer Orgelführung entdecken oder sogar selbst einmal auf der Orgelbank Platz nehmen, um das Instrument erklingen zu lassen. Anlässlich des Erntedankfestes wird es in der Kirchengemeinde Franziskus Reifenhausen am 11. Oktober einen speziellen Gottesdienst mit Abendmahl geben. Um 10.45 Uhr geht es los und anschließend warten Zwiebelkuchen und Federweißer im Dorfgemeinschaftshaus auf die Besuchenden. Die Kinderchöre der Region Münden-Obergericht bringen im Rahmen der Denkmalkunst-Kunstdenkmalwoche in Hannmünden das prämierte Musical Der Mond von Wolfgang Gentner gemeinsam auf die Bühne in der St. Blasiuskirche am 4. Oktober um 16 Uhr. In dem musikalisch raffinierten und abwechslungsreichen Stück erfährt das Publikum, wie wohl der Mond an den Himmel gekommen ist. Frei nach dem gleichnamigen Märchen der Brüder Grimm. Als Wegbereiter der Renaissance ist er bekannt. Durch den Decameron mit seinen freizügigen erotischen Geschichten weltberühmt. Giovanni Boccaccios Leben, 1313 bis 1375, war ein spannendes. Pandemie, Klimawandel, Bankenkrise und der politische Umschwung zur Oligarchie. Er war der Seismograf all dieser Erschütterungen seiner Zeit. Literaturwissenschaftlerin und Mitglied der Niedersächsischen Akademie der Wissenschaften zu Göttingen, Franziska Meyer, zeigt Boccaccio in ihrer Biografie
Dichter in schwarzen Zeiten, als unruhigen Zeitgenossen am Beginn der Neuzeit und spricht darüber im Rahmen des Göttinger Literaturherbstes mit Jonas Martsch, Generalsekretär der Niedersächsischen Akademie der Wissenschaften zu Göttingen. Das niederländische Vokalensemble Temperamente sorgt für die zeitlich passende Live-Musikerfahrung. Beginn der musikalischen Lesung in der Klosterkirche Nikolausberg ist am 9. Oktober um 19 Uhr. Feuer fasziniert den Menschen seit jeher. Als Naturgewalt, als mythologisches Geschenk, als spirituelle Kraft und als leuchtendes Zeichen der Hoffnung. Es wärmt und zerstört, zieht Grenzen und lässt sie zugleich verschwinden. Diese kraftvolle Ambivalenz hat KomponistInnen verschiedenster Epochen inspiriert. In Hymnen, Erzählungen, Beschwörungen und Gebeten versuchen sie das Element Feuer einzufangen. Idodici lädt am 11. Oktober um 17 Uhr in die Klosterkirche Nikolausberg zum Chorkonzert mit abwechslungsreicher Chormusik, die die vielschichtigen Facetten des Feuers zum Klingen bringt. In diesem Jahr wurde das Akkordeon von den deutschen Landesmusikräten zum Instrument des Jahres gewählt. Ein vielseitiges Klangwunder zwischen Tradition und moderner Musikkultur. Falco Kray spielt Akkordeon seit seiner Jugend und nimmt dies zum Anlass, am 24. Oktober ab 18 Uhr in der Kirche Dahlenrode die außergewöhnliche stilistische Vielfalt dieses Instruments zu präsentieren. Kaum ein anderes Instrument lässt sich so breit einsetzen. Von Volksmusik über Tango, Musette und Klassik bis hin zu Jazz, Weltmusik, Filmmusik und modernen Crossover-Produktionen. Dieser Facettenreichtum soll an diesem Abend vorgestellt werden. Der Eintritt ist frei, die Zahl der Plätze jedoch begrenzt. Im Anschluss an das etwa einstündige Konzert gibt es einen kleinen Ausklang mit Snacks und Getränken. In der Region Friedorf wird der Reformationstag gefeiert. In Mollenfelde findet am 31.10. um 11.30 Uhr ein Gottesdienst in der Kirche statt. Gleichzeitig wird es um die Kirche eine Ausstellung zum Thema Wort geben, die nach dem Gottesdienst eröffnet wird und noch mehrere Wochen aufgebaut bleibt. Die Ausstellung ist jederzeit frei zugänglich. Nach dem Gottesdienst lädt der Kirchenvorstand zum gemeinsamen Suppeessen ein. Eine Wanderung mit Fackeln und Laternen gibt es wieder im Pfarramt Oberniesa. Sie beginnt mit einer Andacht um 17 Uhr in der Kirche Oberniesa. Danach wandert der Fackelzug nach Dramfeld. Dort wird um ca. 18.15 Uhr der zweite Teil der Andacht stattfinden. Anschließend sind alle zu einer kleinen Stärkung mit Getränken und einem Imbiss eingeladen. Wer nicht wandern möchte, kann den von den Kirchenvorständen angebotenen Fahrdienst von Oberniesa nach Dramfeld und zurück in Anspruch nehmen. Hierfür müssten Sie sich bis zum 29.10. bei einem der Kirchenvorstände aus Dramfeld oder Oberniesa melden. In Reifenhausen wird es eine Espresso-Andacht um 18 Uhr zum Reformationstag geben. Und wer sich am Folgetag dem Thema der Reformation anders als gewohnt widmen möchte, ist herzlich zum Johannes 2.0 Gottesdienst am 1.11. um 11 Uhr in die Kirche in Roßdorf zum Thema Protest und Widerstand eingeladen. Gemeinsam können Sie erkunden, wo das Thema in unserem Leben Platz finden kann und was die Bibel darüber berichtet. Sie werden miteinander kreativ sein, sich austauschen, beten und singen nach eigenen Bedürfnissen. Sicherheit ist ein Grundbedürfnis. Doch was bedeutet Sicherheit eigentlich? Und wie lässt sie sich in einer Zeit bewahren, in der Freiheit, Verantwortung und gesellschaftlicher Zusammenhalt immer wieder neu ausgehandelt werden müssen? Diesen Fragen wird am 31. Oktober um 14 Uhr in St. Blasius in Hernmünden nachgegangen. Seit 2017 laden die evangelisch-reformierte Kirchengemeinde und der evangelisch-lutherische Kirchenkreis Göttingen-Münden zum Reformationstag zum Dialog über gesellschaftliche Fragen ein. In diesem Jahr ist der Landesbischof der evangelisch-lutherischen Landeskirche Hannovers, Ralf Meister, zu Gast. Er hat sich auch auf der Landessynode intensiv mit dem Thema Sicherheit beschäftigt und danach gefragt, was Sicherheit bedroht, wem sie zugutekommt und welche Verantwortung wir füreinander tragen. Weitere GesprächspartnerInnen sind angefragt. Vor allem soll miteinander ins Gespräch gekommen werden. Was brauchen Menschen, um sich sicher zu fühlen? Wo gerät Sicherheit in Spannung zur Freiheit? Und welche Rolle können Kirche und Gesellschaft dabei spielen? Wäre das Streitgespräch zwischen Luther und Zwingli anders verlaufen, wenn Käthe Luther gekocht hätte? Wurde die Pest in Genf wirklich durch Hexen verbreitet? Und wie war es möglich, in Straßburg 2500 Flüchtlinge aus dem Bauernkrieg unterzubringen? Frauen der Reformatoren treffen sich, kommen miteinander ins Gespräch und erzählen ihre Geschichte und die Reformationsfürstin Elisabeth von Kahlenberg-Göttingen mischt sich auch ein. Die Frauen traten nicht nur für ihre neue Glaubensüberzeugung ein, sie stritten auch für eine neue Rolle in Ehe, Familie, Kirche und Gesellschaft. Und so erscheint manch historisches Ereignis in einem anderen Licht. Wenn zum Beispiel Katharina Luther, Anna Zwingli oder Elisabeth Kruziger ihren Blick auf die Reformation und die damit verbundenen Schwierigkeiten deutlich machen. In historischer Gewandung lassen Frauen der Stadtführergilde Hernmünden die Zeit vor und nach der Reformation wieder lebendig werden. Musikalisch begleitet von Bettina Kalausch.
Der Eintritt ist frei. Die Akteurinnen freuen sich über eine Spende. Herzliche Einladung zur szenischen Lesung am Reformationstag, 31. Oktober, 16.30 Uhr in der Marienkirche in Hemeln. Fällt Ihnen die Decke auf den Kopf und halten Sie die Sorgen wach, dann haben Sie keine Scheu, sich mit Ihren PastorInnen in Verbindung zu setzen oder mit der Telefonseelsorge. Sie ist rund um die Uhr erreichbar. Die Anrufe bleiben anonym. Die Telefonnummer ist kostenfrei und lautet 0800 3x1 0 3x1 und 0800 3x1 0 3x2. Und das war es leider auch schon wieder mit Heaven at 11 auf der 107,1. Falls Sie nicht gleich von Anfang an eingeschaltet haben oder unsere Sendung einfach so noch einmal hören wollen, heute Abend um 19 Uhr wird sie noch einmal wiederholt. Danach ist sie, wie auch alle anderen Sendungen zuvor, als Podcast, dann allerdings ohne Musik auf unserer Homepage heavenat11.wir-e.de abrufbar. In unserer nächsten Sendung am 5. November geht es um Beisetzungskosten und um Psychotherapieplätze. Dazu gibt es wieder unsere Andacht, Veranstaltungstipps und vieles mehr. Bis dahin wünsche ich Ihnen mit Brian Adams und Everything I do it for you, einen schönen Tag. Ihre Janine Ruder, die auch die Sendeverantwortung innehatte.

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